0: Und es ist nicht in Brandenburg. So viel wissen wir über die besondere Einzigartigkeit, die unser Deutschland-Dart-Pfeil heute aufgespießt hat. Viele Ideen gibt's da bei euch. Wir gehen gleich in die nächste Runde nach Rihanna und Harry Styles.
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0: Shine bright like a diamond in der Popnacht. Jetzt mit Petra aus Notzingen. Guten Morgen.
1: Hallo.
0: Nördlichstes, glaube ich, habe ich gesagt, ne, seiner Art. Und wir befinden uns nicht in Brandenburg mit unserem Deutschland-Dart-File heute. Ansonsten wissen wir leider noch nicht mehr. Möchtest du denn jetzt weiterfragen? Oder hast du eine Idee?
1: Eine Idee hätte ich. Und zwar ist es auf einer Insel.
0: Ah, nein.
1: Oh, dann bin ich aber auch schon wieder draußen.
0: Was hättest du gedacht?
1: Der Marathon auf Helgoland findet dieses Wochenende statt.
0: Aber schön, schöne Idee, ehrlich gesagt. Nur ist es dann wirklich der nördlichste seiner Art? Weil es gibt ja sicherlich noch weiter nördliche auch Marathone, oder?
1: Keine Ahnung. Unsere Sabine halt aus der Backstube, die läuft denn mit. Und deshalb habe ich gedacht, naja, könnte ja sein, weil er dieses Wochenende dort stattfindet. Von daher.
0: Deine Bäckerrennkollegin?
1: Nee, unsere Konditorin in der Backstube, die rennt da oben mit, genau.
0: Okay, dann drücken wir dir mal alle Daumen, die wir haben, ganz Deutschland. Genau. Petra, hast du noch eine weitere Frage?
1: Nein.
0: Oh, das ist aber schade.
1: Ja, ich kenne mich da oben auch gar nicht aus. Ich bin halt aus dem.
0: Ja, aber was heißt da oben? Du weißt ja gar nicht, wie weit oben wir überhaupt sind. Man könnte ja sich noch weiter jetzt vorarbeiten, so mit Bundesländern oder Himmelsrichtungen.
1: Okay, ist es vielleicht Bremen?
0: Nein. Das ist dein zweites Nein. Ein Nein darfst du noch.
1: Bremen. Hamburg?
0: Auch nicht, nein. Okay, dann haben wir es erledigt. Ist gar nicht so weit im Norden, wie man denkt, obwohl es das nördlichste seiner Art ist. Das ist vielleicht nochmal ein kleiner Hinweis. Petra, vielen Dank fürs Mitmachen. Wir geben mal wieder frei. 0722 1211. Wer fragt weiter? Liebe Grüße in die Backstube nach Notzingen.
1: Das mache ich. Tschüss.

0: Dann wollen wir doch mal hören, was der Marc aus Weilerswiss drauf hat. Hallo Marc.
1: Hallo.
0: Landwirt, aber nicht gerade bei der Arbeit, ne, sondern du fährst einfach so ein bisschen, um den Kopf frei zu kriegen und der Popnacht zuzuhören, ein bisschen durch die Nacht.
1: Genau.
0: Ja, da hast du das richtige Feeling und grübelst gerade mit bei unserem Deutschland-Dart-Spiel. Und möchtest dich jetzt weiter ranfragen. Nördlichstes seiner Art, es ist nicht in Brandenburg, nicht in Hamburg, nicht in Bremen. So viel wissen wir schon.
1: Ja.
0: Jetzt kommst du.
1: Ich würde einfach mal die Vermutung zumindest in die Region Sylt legen. Mhm. Und würde mal nördlichstes seiner Art einfach mal mit dem Leuchtturm List Ost beginnen.
0: Nein.
1: Ach, schade.
0: Das ist es nicht. Aber
1: sind wir dann in der Region in Sylt?
0: Nein, auch nicht.
1: Schade.
0: Okay, und ich habe ja gerade schon bei der Petra wieder einen Zusatztipp gegeben. Manchmal mache ich sowas, ja, wenn ich Mitleid habe mit euch. dann gebe ich noch einen extra Tipp. Und ich habe, weil sie ja auch so nach Norden gefragt hat, ne? Ich sage, nördlichstes seiner Art und sie fragt Hamburg, Bremen und so weiter. Da habe ich gesagt, es ist gar nicht so nördlich, wie es klingt. Das heißt also, wenn du da mit Sylt kommst, dann die zwei Neins hättest du dir sparen können, Marc. Aber du hast ja noch eins frei, also du kannst doch in eine andere Richtung fragen.
1: Dann nicht so weit nördlich. Dann gucke ich gerade mal kurz auf der Karte.
0: Ja.
1: Weiß ja nicht, ob das hilft, aber ich würde einfach mal was nehme ich jetzt für eine schöne Stadt? Ich nehme.
0: Nee, keine Stadt! Damit kommen wir nicht weiter. Mach lieber gleich Bundesland. Das hilft uns vielleicht dann ein bisschen zum Eingrenzen.
1: Dann würde ich einfach nicht allzu nördlich. Scheiße. Gute Frage. Ich würde einfach mal Sachsen-Anhalt in den Raum schmeißen.
0: Sachsen-Anhalt. Ey, und du hast ins Schwarze getroffen. Es ist Sachsen-Anhalt.
1: Okay.
0: Das Problem ist, du hast immer noch ein Nein frei. Das heißt, du musst jetzt weiterfragen.
1: Alles gut.
0: Aber ich glaube wirklich jetzt, also in der Kombination, ich glaube, in der nächsten Runde knacken wir es, wenn du es nicht selber weißt. Weil Sachsen-Anhalt und dann nördlichstes seiner Art, da kommt nicht so viel in Frage.
1: Da kann ja dann nur eigentlich der Harz in Frage kommen.
0: Ja, aber was heißt jetzt am Harz nördlichstes seiner Art? Also, wäre das jetzt eine Frage? Ist es der Harz oder was? Willst du jetzt fragen, oder?
1: Ich würde jetzt einfach die Frage, ist es der Harz, stellen.
0: Ja. Nein, ist es nicht. Marc, aber danke fürs Mitmachen. Wir haben es sehr gut eingekreist. Ich fürchte, jetzt klingelt es hier gleich wild an der 0722120. Wer löst unser Deutschland-Dart? Marc, liebe Grüße nach Weilerswiss. Danke für diese grandiose Vorarbeit.
1: Sehr gerne.
0: Gute Nacht.
1: Danke gleichfalls.
0: Tschüss.

0: 2.31 Uhr.
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2: Heute stellt sich ein Mix aus Sonne und mal lockeren, mal kompakteren Wolkenfeldern ein. Es bleibt aber meist trocken. Nur ganz vereinzelt ist am Nachmittag ein schwacher Schauer möglich. Die Höchstwerte liegen zwischen 14 und 19 Grad. Am Sonntag überwiegt der wolkige Eindruck. Örtlich fallen ein paar Tropfen oder es gibt einzelne Schauer. Am Montag gibt es wechselhaftes, kühles und windiges Schauerwetter. Auch der Dienstag bringt viele Wolken, etwas Sonne und einige Schauer.
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3: Vorsicht bitte auf der A28 Oldenburg Richtung Leer. Zwischen Apen, Remels und Filsum Unfall. Polizei ist vor Ort. A29 Wilhelmshaven Richtung Oldenburg. Die Ausfahrt Oldenburg-Hafen ist wegen Bauarbeiten bis zum 5. Juni gesperrt. A270 Blumenthal Richtung Ilpol. Die Ausfahrt Bremen-Fegesack-Mitte ist wegen Bauarbeiten bis 29. Mai gesperrt.
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0: Na, wer hat denn da eine rote Sonnenbrandnase? Die Katrin aus Halle etwa, hallo.
1: Hallo.
0: Frisch aus dem Urlaub.
1: Genau.
0: Und Sonnenbrand?
1: Ja. Nein, es geht. Fällt
0: Nein.
1: alles in Grenzen.
0: Fleißig genau. eingecremt immer und genau. nicht übertrieben mit der Sonne.
1: Nein.
0: Aber wie war es denn auf Fuerteventura? Was habt ihr da so für Wetter gehabt?
1: Sehr gutes. Richtig schönes, warmes Wetter. Wir haben ein Auto ausgeliehen. Wir haben richtig viel gesehen von der Insel.
0: Ja?
1: Sehr gut.
0: Ja. Was genau, was ist bei dir eindringlich in Erinnerung geblieben?
1: Oh, was soll ich jetzt sagen? Unsere Autofahrt war sehr spannend, sehr ja. interessant. Wir haben Land und Leute kennengelernt. Ja, und am Pool halt schön.
0: Ja, oder?
1: Und ausgeruht, ja.
0: Das reicht doch. Und einfach mal nicht zu Hause sein.
1: Ja, das ist ja die Hauptsache. Ja. Mal weg. Genau. Also anders hin, genau.
0: Und
1: ja.
0: kaum zurück sitzt du wieder im Auto, weil ihr seid jetzt gerade von Frankfurt heimgefahren.
1: Richtig.
0: Das heißt, der Hintern ist ein bisschen platt gesessen, aber wir haben euch da begleitet. Und jetzt möglicherweise gibt es für dich das Popnacht-Goodie, wenn du denn löst. Ich weiß nicht, was du für einen Tipp hast, wo unser Deutschland-Dart-Pfeil stecken könnte, aber du bist dir sehr siegessicher und wir sind sehr gespannt. Was glaubst ja. du, ist der Ort, den wir suchen?
1: Ich denke mir, das ist das nördlichste Weinanbaugebiet in Sachsen-Anhalt. Das Höhenstedt gehört zu Unstrut-Saale-Wein.
0: Und das ist vollkommen richtig!
1: Super.
0: Die Weinregion Saale-Unstrut liegt ja. auf dem 51. Breitengrad und gilt als nördlichstes deutsches Qualitätsweinanbaugebiet. Manche Quellen sprechen auch vom nördlichsten traditionellen Weinanbaugebiet der Welt. Es umfasst rund 847 Hektar Rebfläche. Damit zählt es zu den kleineren der 13 deutschen Weinbaugebiete. Es wird durchquert von der 60 Kilometer langen nördlichsten Weinstraße Europas.
1: Genau, das ist bei uns fast um die Ecke.
0: Um die Ecke. Warst ja. du da schon mal?
1: Ja.
0: Und kann man was anfangen mit dem Wein?
1: Ja, sehr lecker. Sehr lecker. Ja.
0: Hast du eine Empfehlung auch?
1: Der Portugieser ist sehr gut. Dornfelder, eigentlich alles.
0: Ja.
1: Man kann wirklich sagen, ja.
0: Guck mal.
1: Genau.
0: Und verrückt ist, dass das wirklich da schon das Nördlichste ist. Ne? Also es ja, wird zwar ja. auch nördlicher irgendwo noch Wein angebaut, aber von diesen offiziellen ist das wirklich das Nördlichste, was es gibt. Und das ist quasi schon in Sachsen-Anhalt. Verrückt, oder?
1: Genau, das stimmt. Richtig, ja.
0: Guck mal, ja. Katrin, haben wir möglicherweise ein bisschen Wissenserweiterung gemacht hier in der Popnacht und unseren Bildungsauftrag erfüllt. Das Popnacht-Goodie schicken wir dir zu nach Halle. Danke
1: Super.
0: Fürs Lösen. Liebe Grüße.
1: Alles klar. Dankeschön.
0: Tschüss.
1: Gut.
0: Ciao.

12:48, Vorsicht auf der A4 Köln Richtung Aachen zwischen Köln-Poll und Kreuz-Köln-Süd. Eine ungesicherte Unfallstelle. 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Fahrt vorsichtig. Jetzt mit Michael Jackson. Ich

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1: Um 3 Uhr mit Heike Lüttich. Die Arbeitsgemeinschaft Deutscher Verkehrsflughäfen rechnet damit, dass wegen des aktuellen Kerosinmangels viele Flüge gestrichen werden. Hauptgeschäftsführer Beisel sagte der Welt am Sonntag, im schlimmsten Fall könne das bis zu 20 Millionen Fluggäste betreffen. Die irische Billigfluglinie Ryanair kündigte an, ab dem Winter einige beliebte Urlaubsziele in Griechenland nicht mehr anzufliegen und begründete das auch mit zu hohen Gebühren der Airports. Bettina Weitz.
2: Ab Oktober will die Fluggesellschaft Ryanair ihren Betrieb im nordgriechischen Thessaloniki einstellen. Auch Chania und Heraklion auf der beliebten Urlaubsinsel Kreta will sie in der Nebensaison im Winter nicht mehr anfliegen. Griechenlands Hauptstadt Athen deutlich weniger als bisher. Ryanair-Vertriebschef McGuinness erklärte, damit fielen 700.000 Sitzplätze weg. Betroffen sind demnach unter anderem Verbindungen an die deutschen Flughäfen Niederrhein, Frankfurt-Hahn und Berlin.
1: Nach den vorläufigen Ergebnissen der britischen Kommunalwahlen ist der Rechtspopulist Nigel Farage mit seiner Partei Reform UK mit über 1000 Sitzen der große Gewinner. Auch die Grünen errangen mehrere hundert Mandate. Sowohl die regierende Labour-Partei als auch die Konservativen büßten viele Sitze ein. Zum ersten Mal in der britischen Geschichte dürften künftig alle selbstverwalteten Landesteile, also Schottland, Wales und Nordirland, von Unabhängigkeitsparteien geführt werden. In Wales trat Labour-Regierungschefin Morgan zurück. Auch in Schottland legte die Unabhängigkeitspartei SNP deutlich zu. In Venedig beginnt am Vormittag die 61. Kunstbiennale. Gestern demonstrierten dort rund 2000 Menschen dagegen, dass Israel an dieser wichtigen Ausstellung zeitgenössischer Kunst teilnimmt. Die Teilnahme Israels ist schon länger umstritten, ebenso wie die von Russland. Aus der Nachrichtenredaktion Peter Mühlfeit.
3: Schon vor der Eröffnung kam es zum Eklat. Wegen der umstrittenen Teilnahme von Israel und Russland trat die fünfköpfige Jury vergangene Woche geschlossen zurück. Das hatte es seit der Gründung 1895 noch nie gegeben. Die Folgen? Die große Eröffnungsfeier fällt aus, die gewohnte Auszeichnung mit den Goldenen Löwen ebenfalls. Preise gibt es nun erst zum Ende der Biennale im November. Keine Jury entscheidet, sondern das Publikum soll abstimmen.
1: Das Wetter für Deutschland. In der Nacht locker bewölkt oder sternenklar. Gegen Morgen örtlich Nebel. Die Tiefstwerte sinken auf 9 bis 2 Grad. Tagsüber oft freundlich mit Sonne und Wolken. Zwischen Weser und Oder teils stärker bewölkt. Im Laufe des Nachmittags sind über dem Bergland lokale Schauer oder Gewitter möglich. Die Temperaturen steigen auf 12 bis 25 Grad. Morgen dann erst viel Sonne. Später kann es auch mal Gewitter geben. Die Zeit, es wird 3.03 Uhr.
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4: A29 Wilhelmshaven Richtung Oldenburg. Die Ausfahrt Oldenburg-Hafen ist wegen Bauarbeiten bis zum 5. Juni gesperrt. A29 Oldenburg Richtung Ahlhorner Heide. Die Einfahrt Oldenburg-Hafen ist wegen Bauarbeiten bis zum 5. Juni gesperrt. A270 Blumenthal Richtung Ilpol. Die Ausfahrt Bremen-Fegesack-Mitte ist wegen Bauarbeiten bis 29. Mai gesperrt.
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5: Mit Dennis Tienert, hallo Deutschland, hallo Welt. Guck mal hier, der Kai, der fühlt's schon total.
6: Oh, 3 nach 3. Oh, ich bin ganz verspannt. Ich brauche mal was zum Lockertanzen. Milli Vanilli, girl, you know it's true. Für den Kai aus Thüringen. Danke. Hey. Schöne Nachtschicht noch.
5: Ja, danke dir auch. Das steckt mir wieder fest. Richtig tief drin in der totesten Stunde der Nacht, im dunklen, schweren, fiesen 3-Uhr-Loch, wo die Lider hängen und der Kopf schwer wird. Da gibt's nur eine Medizin, Musik, die wach hält. Und dafür gibt's auch heute wieder, weil wir uns hier treffen in der Nacht, die inzwischen traditionellen 3 nach 3, 3 Songs, die ihr entscheidet. Nur 2 goldene Regeln gibt's dafür. Der Song, den ihr hören wollt, der darf nicht schon gelaufen sein und er muss in unserer Datenbank drin sein.

0: Texas Hold'em.
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0: Musikalisches Glück von euch für euch. Ihr macht euch selber glücklich hier immer bei mir in der totesten Stunde der Nacht. Die nächsten drei Songs habe ich nicht zu verantworten. Diese Songs stammen nur aus euren Musikherzchen. Und da sind wieder ganz viele tolle Sachen dabei gewesen. Ich bin schon mal drüber geflogen, was ihr da so geschickt habt hier. Heino, Enzian Rap. Bitte nicht. Ich hoffe nicht, dass mein Mauszeiger da gleich hängen bleibt. Wir machen es wie immer, ne? Ich mache jetzt hier erstmal Stopp. Das heißt, alles, was jetzt reinkommt, kommt nicht mehr mit in den Topf. Und ich mache es wie immer. Ich mache die Augen zu. Ihr könnt das in der Webcam auch beobachten. Also wenn das jemand nicht glauben möchte, ne? Webcam ist an, die Augen sind zu und ich scroll mit der Maus immer so hoch und runter und bleibe dann mit dem Mauszeiger irgendwo stehen und das ist dann die Auswahl. So, also wir scrollen mal 1, 2, 3, 4, 5, 6, 7, 8, 9 mal runter. Es waren wirklich viele. Und 1, 2 mal wieder hoch und pinnen an den Marc Nikolas. Hi Dennis, für die 3 nach 3 hätte ich gerne von Blink 182 All the Small Things, grüßt er hier. Okay, das ist ein guter Auftakt, da sind die Gitarren schon mal abgehakt. Denn ihr wisst, für die guten 3 nach 3 dürfen ein paar harte Gitarren nicht fehlen. Nächster Song kommt von, wir scrollen mal, und hier, ach mal wieder Bakerman, moin aus Rostock. Hätte gerne U96 mit Das Boot. Liebe Grüße aus der Backstube. Oh, das sind, glaube ich, 5 Minuten Techno. Aber ja, danach sind wir auf jeden Fall wach. Und dann brauchen wir doch aber bitte noch ein versöhnliches Finale. Und das holen wir uns bei Oliver. Peter Fox, Haus am See, wegen der alten Vögel. Hä? Welche Vögel? Haben wir über Vögel gesprochen? Ich weiß gar nicht, was du meinst, Oliver. Und das, was ist das für eine Nummer? Plus 61? Das ist irgendwo aus dem Ausland auf jeden Fall. Schön! Meine, den ersten Song lock ich euch doch direkt hier ein. Und damit geht's los. Das sind eure 3 nach 3 heute hier in der Popnacht.

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1: Guck mal, den Kai habt ihr total glücklich gemacht.
2: Oh, das sind ja tolle 3 nach 3. Beim ersten Lied habe ich richtig schön den Nacken locker. Und jetzt beim zweiten, ja, Techno, da habe ich noch eine Lichtshow dazu gebastelt zu Hause. Ja. Beim dritten, bei Peter Fox, mache ich mir erstmal einen Kaffee. Dann gehe ich raus ans Haus am See. Ja. Tschüss. Oh, das war eine richtig gute Mischung. Danke, oder? Dennis. Und so muss ein Wochenende starten.
1: Hey, Moment. Genau so. Das ging nicht an mich. Der Dank geht raus an Popnachthörer Marc, dann Bakerman aus der Backstube und Oliver aus Australien, die sich das Tolles ausgedacht haben. Und wir haben inzwischenzeitlich herausgefunden, plus 6-1 ist die Vorwahl von Australien. Also Oliver hört uns offensichtlich aus Australien zu. Liebe Grüße dahin. Und er hat sich auch gemeldet, weil ich so fragte, weil er sagte, er wünscht sich Peter Fox Haus am See wegen der alten Vögel. Und dann hat er mir gesagt, unter anderem, ne, hier gibt auch noch eine andere Sprachnachricht von...
3: Hallo Dennis, hier ist der Roman aus Bornheim. Hi Roman. Da hast du gerade eben die alten Vögel gehört.
1: Ne? Ja.
3: Das ist ein Songpart, ein Textpart von dem Liedchen.
1: Ja, ja.
3: Da waren die alten Vögel. Wartet gut, großer.
1: Ja. Du auch. Ich weiß, dass das ein Teil aus dem Song ist, aber warum bezieht sich der Oliver da drauf? Was hat das zu heißen? Wegen der alten Vögel. Oliver, bist du ein alter Vogel? Wir haben natürlich auch ein Herz für alte Vögel hier in der Popnacht, aber du kannst gerne noch aufklären, was das nun bedeutet. Und ansonsten, wer heute nicht gezogen wurde bei den 3 nach 3, ne, das waren sehr viele, es können ja leider immer nur 3 drankommen. Vergesst nicht euren Musikwunsch und schickt eure Vorschläge einfach morgen wieder oder gerne auch andere, wenn euch morgen noch was anderem ist, ab 3 nach 3. Auf gar keinen Fall vorher. Alles, was vor 3 nach 3 reinkommt, wird disqualifiziert. Ne? Ihr kennt die Regeln. Erst um 3 nach 3 bei den 3 nach 3 hier in der Popnacht.

0: Ist doch alles gar nicht wahr. Es ist doch erst 3.32 Uhr.
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2: Heute stellt sich ein Mix aus Sonne und mal lockeren, mal kompakteren Wolkenfeldern ein. Es bleibt aber meist trocken. Die Höchstwerte liegen zwischen 14 und 19 Grad. Am Sonntag überwiegt der wolkige Eindruck. Örtlich fallen ein paar Tropfen oder es gibt einzelne Schauer. Am Montag gibt es wechselhaftes, kühles und windiges Schauerwetter. Auch der Dienstag bringt viele Wolken, etwas Sonne und einige Schauer.
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3: A29 Wilhelmshaven Richtung Oldenburg. Die Ausfahrt Oldenburg-Hafen ist wegen Bauarbeiten bis zum 5. Juni gesperrt. A270 Blumenthal Richtung Ilpol. Die Ausfahrt Bremen-Fegesack-Mitte ist wegen Bauarbeiten bis 29. Mai gesperrt.
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0: Nachdem gefühlt seit einem halben Jahr ja schon feststeht, wer mal wieder deutscher Meister ist, wissen wir ja auch jetzt, dass der Vizemeister schwarz-gelb ist. Borussia Dortmund hat ja am Abend zu Hause mit 3:2 gegen Eintracht Frankfurt gewonnen und sich damit zum 10. Mal den Vizemeistertitel geholt. Frankfurt war zwar schon nach 2 Minuten in Führung, aber danach kann Frankfurt-Manager Markus Krösche nicht mehr viel Positives zum Spiel sagen.
1: Ja, wir kriegen natürlich dann kurz vor der Halbzeit den Ausgleich und natürlich dann sofort 3 Minuten später das 2:1. Und das ist natürlich dann so ein bisschen das, was uns ein bisschen durch die ganze Saison begleitet, dass wir gerade, wenn wir mal ein Tor kassieren, sofort auch das zweite bekommen. Das war ja letzte Woche auch so. Und ja, ist ein bisschen symbolisch für unsere Saison. Und trotzdem haben wir ein ordentliches Spiel gemacht.
0: Für Dortmund war das Spiel fast schon symbolisch für einen Generationenwechsel. Verabschiedet wurden Salih Özcan und Julian Brandt, die wechseln, und Niklas Süle, der mit 30 die aktive Karriere beendet. Gefeiert wurde der 18-jährige Samuele Inacio, der sein erstes Bundesliga-Tor gemacht hat. Trainer Niko Kovac hält viel von dem jungen Talent.
2: Mit dem Jungen werden wir noch viel Spaß haben. Davon bin ich überzeugt. Das kann. Ja, und bitte nur erst einmal in Anführungsstrichen setzen. Das kann irgendwann mal vielleicht der Ersatz auch von Jule werden. Es ist, sind zwar wirklich große, große Fußstapfen, aber der Kleine ist 18. Und Julius ist inzwischen 30, also von daher sollten wir ihm auch die Zeit geben. Aber wenn der denn normal bleibt, und davon gehen wir aus, dann wird er sicherlich ein guter Fußballer.
0: Während der BVB also entspannt als Vizemeister sein letztes Saisonspiel nächstes Wochenende in Bremen vor sich hat, könnte Frankfurt mit dem aktuellen Punktestand das internationale Geschäft verpassen. Die Eintracht empfängt den VfB Stuttgart und kann froh sein, wenn es bei dieser Partie noch um die Conference League geht. Da drücke ich als fast Frankfurter, aber nicht Fußballfan trotzdem mal die Daumen für. Hier ist die Popnacht.

0: Das sind aber sehr pflegeleichte Kinder, die ihr da habt. Sebastian und Sabine aus Muggensturm.
1: Jawohl, kann man so sagen. Sie schlafen glücklich und selig.
0: Bei euch auf der Rückbank gerade, während ich hier lautstark mit euch telefoniere, aber das macht nichts, hast du gesagt.
1: Nö, die schlafen weiter. Die sind es gewohnt, dass immer mal ein bisschen Geräuschkulisse jetzt die ganze Zeit war. Wir sind jetzt auch schon ein paar Stunden unterwegs. Und ja, das Radio läuft ja die ganze Zeit mit.
0: Was sind das denn für großartige Kinder? Wo habt ihr die denn her? Da sind, glaube ich, ganz viele Eltern ganz neidisch.
1: Das kann ich mir gut vorstellen, ja. Sie können aber auch anders, muss man auch ganz klar sagen.
0: Okay. Ach so, das heißt, sie lassen dann die Power raus und dann schlafen die halt wie ein Stein, weil sie den ganzen Tag aktiv sind.
1: Ja, wird ja bestimmt nachher dann lustig, wenn wir so gegen 6 Uhr ankommen und die dann aufwachen und wir todmüde sind.
0: Ah, okay, dann wird's wieder anstrengend. Ihr habt euch gemeldet, weil ihr mit uns nicht nur durch die Nacht fahrt in den Urlaub. Wohin überhaupt?
1: Ja, also wir fahren nach Savona und von dort aus fährt heute Mittag unser Kreuzfahrtschiff. Wir machen eine Mittelmeerrundfahrt.
0: Mhm. Genau. Ist Italien oder was, Savona? Kenne ich jetzt.
1: Italien, ja. Genau. Wir sind jetzt gerade Italien. Wir sind durch die Schweiz gefahren und vor circa 20 Kilometern haben wir die Grenze nach Italien dann passiert.
0: Ja, und ihr habt euch gemeldet bei unserem ABC Popnacht, ne? Weil wir ja heute Nacht für jeden Buchstaben des Alphabets einen Tunnel suchen, durch den ihr heute Nacht tatsächlich irgendwo fahrt. Und für wen tretet ihr dann logischerweise an? Für welchen Tunnel?
1: Ja, da bleibt ja nur der Klassiker, ja, der Gotthard.
0: Jawohl, und das G hatten wir noch nicht. Damit habt ihr das abgedeckt.
1: Super.
0: Vielen Dank dafür. Dann gab es noch weitere Nachrichten hier, unter anderem von René, der aus den USA schreibt, ich bin vor wenigen Minuten durch den Henry E. Kinney-Tunnel in Fort Lauderdale gefahren. Einer von zwei Straßentunneln in Florida. Ach echt, in ganz Florida gibt es nur zwei Straßentunnel? Das ist ja crazy. Okay, haben wir wieder was gelernt. Ist damit bei H angesiedelt. Das hatten wir aber leider schon. Dann gab es aber nochmal aus den USA liebe Grüße nach Deutschland von Sabine. Sie fragt hier, zählen auch Tunnel in Kalifornien? Natürlich, ich habe gesagt, auf der ganzen Welt, alles ist möglich. Und es müssen keine Autotunnel, können auch Zugtunnel oder Fußgängertunnel sein. Der Canaan-Tunnel oder Kanan-Tunnel auf dem Weg von Agoura Hills nach Malibu. Schickt sie hier sonnige Grüße. Ist offensichtlich schönes Wetter. K haben wir auch erledigt. Dann haben wir das M. Wir waren heute Abend zum Geburtstag eingeladen auf dem Weg von Kehl nach Balzhofen und Baden-Baden nach Weisenbach-Au im Murgtal. Wir fuhren durch den Michaelstunnel, den Tunnel Gernsbach und den Schlossbergtunnel. Ja, jeder darf nur einen, aber Michaelstunnel hatten wir auch noch nicht, ist in Baden-Baden. M ist damit auch weg. Aber jetzt kommt's, Leute. Ich gebe euch ein Update, weil wir haben gesagt, bis 6 Uhr müssen alle Buchstaben voll sein. Was fehlt noch? Wir haben noch nichts für C, nichts für D, F fehlt auch noch, dann I, N, O, P, Q, X, Y lasse ich vielleicht ohne durchgehen, V hatten wir noch nicht, T hatten wir noch nicht und das Z fehlt auch noch. Also da ist noch eine Menge Lücke. Ihr habt ja auch gesagt, ne, Sebastian, ihr fahrt noch ein bisschen durch ein paar Tunnel. Was könnte da noch... Kommt da noch irgendwas in Frage?
1: Boah, gute Frage. Also in der Schweiz waren es einige.
0: Ah.
1: Aber da sind wir jetzt leider schon vorbei. Was jetzt hier in Italien noch uns erwartet, kann ich so gar nicht sagen.
0: Ja, gut. Aber dann fahrt mal vorsichtig. Kommt gut an.
1: Ja.
0: Und wir drücken die Daumen, dass die Kinder nicht zu anstrengend werden, wenn ihr dann da im Urlaub ankommt.
1: Jo, wird schon werden.
0: Dann Grüße in die Runde. Gute Fahrt noch. Schön, dass ihr dabei seid.
1: Dankeschön.

0: Krieg mit der Ukraine ausgerufen. Dann ordnete der ukrainische Präsident Selenskyj an, dass der Rote Platz in Moskau während der Parade, Zitat, vom Einsatz ukrainischer Waffen ausgenommen werden soll. Trotzdem befürchtet Russland offenbar Angriffe aus der Ukraine. Björn Blaschke.
1: Das jedenfalls hat den Kreml dazu gebracht, die Siegesparade zum 81. Jahrestag des Kriegsendes in diesem Jahr erheblich kleiner zu gestalten. Ohne neuere Kriegstechnologie, will heißen, ohne moderne Panzer- und Raketensysteme. Zu einer abgespeckten Parade, aber sicher, wird Kreml-Chef Wladimir Putin nun also vor einigen ausländischen Staatsgästen eine Rede halten können. Als sicher gilt auch, dass er dabei erneut einen Vergleich ziehen wird zwischen Hitler-Deutschland einst und dem angeblichen Nazi-Regime in Kiew heute.
0: Die dänische Ministerpräsidentin Frederiksen von den Sozialdemokraten ist mit ihrem Versuch, eine neue Regierungskoalition zu finden, gescheitert. Stattdessen hat König Frederik jetzt dem rechtsliberalen Paulsen das Mandat für die Regierungsbildung erteilt. Dessen Partei hatte bis zur Parlamentswahl zur Regierung von Frederiksen gehört. Paulsen könnte nun versuchen, eine bürgerlich-konservative Koalition zu finden. Das Kreuzfahrtschiff, auf dem in den vergangenen Tagen das Hunter-Virus ausgebrochen ist, kommt voraussichtlich morgen Vormittag im Hafen von Granadilla auf der Kanareninsel Teneriffa an. Der Reiseveranstalter teilte mit, derzeit habe niemand auf dem Schiff Symptome der Erkrankung. Tests bei der Frau, die am Mittwochabend in die Uniklinik Düsseldorf gebracht worden war, seien negativ gewesen, hieß es. Die Weltgesundheitsorganisation spricht weiter von insgesamt 6 Infizierten und 2 Verdachtsfällen. Nepal hat in diesem Jahr so viele Genehmigungen wie noch nie für die Besteigung des Mount Everest erteilt. Nach Behördenangaben sind es knapp 500 Zulassungen für Kletterer aus 55 Ländern. Weil China den Aufstieg zum höchsten Berg der Welt von der tibetischen Seite ausgeschlossen hat, kommen die meisten Anmeldungen aus China, gefolgt von den USA und Indien. Die Besteigung des Mount Everest kostet aktuell 15.000 US-Dollar an Gebühren. Das Wetter für Deutschland. In der Nacht locker bewölkt oder sternenklar, gegen Morgen örtlich Nebel. Tiefstwerte 9 bis 2 Grad. Tagsüber oft freundlich mit Sonne und Wolken, zwischen Weser und Oder teils stärker bewölkt. Im Laufe des Nachmittags über dem Bergland lokale Schauer oder Gewitter möglich. Die Temperaturen steigen auf 12 bis 25 Grad. Morgen erst viel Sonne, später kann es auch mal gewittern. Die Zeit, es wird 4.03 Uhr.
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3: A29 Wilhelmshaven Richtung Oldenburg. Die Ausfahrt Oldenburg-Hafen ist wegen Bauarbeiten bis zum 5. Juni gesperrt. A29 Oldenburg Richtung Ahlhorner Heide. Die Einfahrt Oldenburg-Hafen ist wegen Bauarbeiten bis zum 5. Juni gesperrt. A270 Blumenthal Richtung Ilpol. Die Ausfahrt Bremen-Fegesack-Mitte ist wegen Bauarbeiten bis 29. Mai gesperrt.
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0: bin ja total überrascht. Seit 2001 in den USA. Ursprünglich aus Bammental kommt der Steven, das ist bei Heidelberg. Hallo in die USA, nach Portland, Oregon.
1: Ja, hallo ins schöne Deutschland.
0: Ja, man kann dich noch total verstehen. Wie oft sprichst du noch Deutsch im Alltag?
1: Täglich. Von daher, das ist noch geblieben.
0: Und du hörst ja die Popnacht auch immer dort, ne?
1: Ja, leider Gottes, bleibt mir nichts anderes übrig, weil die Zeit unterschied. Es ist halt immer in der Nacht.
0: Ja also, gut, aber was heißt, es bleibt dir nichts anderes übrig? Würdest du gerne einen anderen Radiosender hören etwa?
1: Nein, auf keinen Fall. Ja. Aber mir entgehen halt so die Tagesgeschehen, was so in Deutschland alles los ist.
0: Ja.
1: Das muss dann immer nachts aufholen.
0: Genau, und es gibt ja Nachrichten.
1: Genau.
0: Also gibt es ja auch bei uns hier und wir machen ja auch Aktuelles. Also von daher bist du ja bestens versorgt. Da kannst du dich doch gar nicht beschweren, Steven.
1: Nein, auf jeden Fall nicht.
0: So, du bist da beruflich 2001 irgendwann gelandet, warst mal kurz auch wieder hier in Deutschland, ne? Und jetzt bist du aber da seit 2015 wirklich fest und wirst wahrscheinlich auch nie wieder zurückkommen, oder?
1: Naja, ich kam damals zurück nach Deutschland und hab gesagt, das ist dann für fest für immer und kam dann 2015 nach USA, das war dann für immer.
0: Also, okay, du bist ein bisschen sprunghaft.
1: Frag mich in 5 Jahren nochmal.
0: Okay, aber wie sieht's denn da so aus? Also mag man da gerade so leben?
1: Ja gut, wenn man die politischen Geschehnisse so etwas verdrängen kann, ja, dann ist es hier schon schön.
0: Ja, aber kriegst du denn davon irgendwas mit im Alltag oder tangiert dich das da gar nicht?
1: Im Alltag nicht, aber wenn man natürlich Nachrichten hört, dann bekommt man schon mit, was hier im Land so los ist.
0: Ja.
1: Und das muss man unbedingt mögen.
0: Ja, verstehe. Und jetzt möchtest du aber, weil du ja noch sehr an uns hängst, hast du natürlich auch unser Popnacht ABC, ABC Popnacht mitbekommen mit den Tunneln, die wir suchen. Und du möchtest gerne auch noch was beisteuern.
1: Ja, also ich fahre jeden Tag zweimal durch den Connell Road Tunnel Richtung Arbeit.
0: Ah ja. Und was ist das für ein Tunnel?
1: Der ist so ungefähr 30 Meter lang.
0: Ach, also das ganz ist ja... So hat man den überhaupt gebaut? 30 Meter ist ja gar nichts.
1: Aber es ist ein Tunnel mit C.
0: Ja, gut, das stimmt wohl. Also Connell Road Tunnel in Portland, Oregon. Oder wo ist der da?
1: Genau.
0: Okay. Ja, dann
1: in der Stadt.
0: Danken wir dir, dass du das C voll gemacht hast. Das hatten wir in der Tat noch nicht, Steven. Bleiben aber tatsächlich noch sehr viele andere Buchstaben offen. Also heute sehe ich das ehrlich gesagt ein bisschen kritisch. Aber wir haben ja noch 1,5 Stunden Zeit bis zur Auflösung, bis kurz vor 6. Also wenn ihr noch durch irgendwelche Tunnel fahrt heute Nacht oder wo auch immer, welche Tageszeit bei euch ist auf der ganzen Welt, ne, dann schickt das rüber an die 07221 2011. Wichtig ist, die Tunnel müssen heute von euch, also jetzt gerade während dieser Sendung, von euch durchquert werden. Das ist die Voraussetzung und deswegen verlange ich natürlich auch ein Bild. Steven, liebe Grüße in die USA und wenn du mal wieder zurückkommst nach Deutschland, sagst du Bescheid, okay? Ach, guck mal, das ist beruhigend. In den USA ist genauso schlechtes Netz wie in Deutschland. Hallo, bist du noch da? Nein, Steven ist weg. Na gut, dann jetzt.
1: Nein, ich bin noch da.
0: Ah, jetzt, ja. Sag noch Tschüss.
1: Jetzt ist er da.
0: Mach's gut.
1: Dann schöne Nacht noch.
0: Danke, gleichfalls. Ciao.
1: Danke.

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1: Aha. Anni aus Berlin, dich habe ich ja vermisst vorhin beim Deutschland-Dart.
2: Ja.
1: Aber wir haben es auch ohne dich geschafft. Normalerweise bist du ja immer der Vorletzte, der dann den Weg so weit vorbereitet, dass jemand einfach den Ball nur noch reinmachen muss. Das haben wir aber heute nicht gebraucht.
2: Nee.
1: Das war auch ohne dich gleich. Aber vielleicht können wir dich jetzt hier bei dem ABC Popnacht gebrauchen. Du hattest eine Idee. Wir suchen ja noch einige Tunnel für Buchstaben wie D, F, I, N, O, P, Q.
2: Also den I kann ich dir anbieten, da fahre ich nachher noch durch auf dem Weg nach Hause, wäre der Innsbrucker Platz in Berlin.
1: Da gibt es auch Tunnel in Berlin? Also klar, den Tiergartentunnel kenne ich, aber...
2: Stadtautobahn hat ganz viele Tunnel, den Flughafentunnel, den Innsbrucker Platz-Tunnel, den Britzer-Tunnel, dann haben wir den Forsthaus-Tunnel, Tegel, dann ist noch ein Tunnel in Tegel.
1: Ja, aber was sind das denn für Tunnel? Sind das so richtige Tunnel oder ist es?
2: Das sind erstmal die richtigen Tunnel, die auf der Autobahn sind. Und dann haben wir ja eingeführt in Berlin, dass jede längere Unterführung unter einer Brücke durch mittlerweile ein Tunnel ist. Weil du hast gemäß Straßenverkehrsordnung das Schild dran Tunnel.
1: Hä?
2: Licht einschalten und Sonnenbrille abnehmen, zum Beispiel Bökestraße oder unterm Stuttgarter Platz.
1: Ja, aber warum ist das bei euch so?
2: Frag mich, wie der heißt. Die haben das mal gemacht vor etlichen Jahren. Da war an jedem dieser Unterführungen war ein Schild dran, Licht einschalten.
1: Ja.
2: Und hinter dem Tunnel war dann ein Schild Licht, Fragezeichen.
1: Mhm.
2: Also und jetzt haben sie halt dies ersetzt durch das Straßenverkehrsordnungsschild Tunnel. Und dann musst du automatisch Licht einschalten und deine Sonnenbrille abnehmen.
1: Ach krass, aber das ist mir ja gar nicht so aufgefallen. Also ich war schon länger jetzt nicht mehr in Berlin tatsächlich, aber ist das ein Berliner Phänomen oder ist das in ganz Deutschland so, dass Unterführungen auch gleichzeitig als Tunnel gelten?
2: Ich weiß es nicht, wie das in den anderen Städten gehandhabt wird. Ich weiß, in Stuttgart damals, da war auch Schild dran, Licht an, Licht aus, Lichtfragezeichen.
1: Okay.
2: Aber wie gesagt, in Berlin sind diese Schilder alle weg. Ja. Da ist jetzt überall einfach so ein Schild Tunnel dran genagelt.
1: Na gut. Aber dann hättest du jetzt ja, dann könntest du jetzt ja nach Feierabend einfach dir Tunnel suchen, die alle diese Buchstaben haben. Das müsstest du ja hinkriegen. Dann füllen wir das jetzt alles mit dir auf.
2: Das wird schwer werden.
1: Ja, du willst ja auch ins Bett, ne?
2: Ja,
1: nee, aber gut, dann machen wir jetzt mal so. Du hast gesagt I, ne? Wie heißt der Tunnel nochmal?
2: Innsbrucker Platz.
1: Innsbrucker Platz. Das mache ich doch hier mit dir und hake es ab.
2: A100.
1: Auf der A100. Dann wünschen wir dir, dass du da sicher durchkommst.
2: Gehe ich von aus.
1: Und sicher in dein Bett kommst, Andreas. Und dann danke ich dir, dass du dich hier als nützlich erwiesen hast.
2: Schöne Restsendung wünsche ich dir noch.
1: Danke, liebe Grüße. In die Hauptstadt.
2: Ciao. Bis dann. Ciao.

0: 4.32 Uhr.
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2: Heute stellt sich ein Mix aus Sonne und mal lockeren, mal kompakteren Wolkenfeldern ein. Es bleibt aber meist trocken. Nur ganz vereinzelt ist am Nachmittag ein schwacher Schauer möglich. Die Höchstwerte liegen zwischen 14 und 19 Grad. Am Sonntag überwiegt der wolkige Eindruck, örtlich fallen ein paar Tropfen oder es gibt einzelne Schauer. Am Montag gibt es wechselhaftes, kühles und windiges Schauerwetter. Auch der Dienstag bringt viele Wolken, etwas Sonne und einige Schauer.
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3: A29 Wilhelmshaven Richtung Oldenburg. Die Ausfahrt Oldenburg-Hafen ist wegen Bauarbeiten bis zum 5. Juni gesperrt. A29 Oldenburg Richtung Ahlhorner Heide. Die Einfahrt Oldenburg-Hafen ist wegen Bauarbeiten bis zum 5. Juni gesperrt. A270 Blumenthal Richtung Ilpol. Die Ausfahrt Bremen-Fegesack-Mitte ist wegen Bauarbeiten bis 29. Mai gesperrt.
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1: Ja, was riecht denn da so lecker aus der Toilette? Der Spargel. Gerd aus Karlsruhe.
2: Yeah.
1: Gerd, du fährst Spargel durch die Gegend, den guten Bruchsaler Spargel.
2: Genau, ja.
1: Und ich muss dir was erzählen aus meinem Privatleben. Mache ich ja seltenst hier in dieser Sendung, aber jetzt mal wieder. Ich weiß nicht, ob du es mitbekommen hast, ich habe 34 Jahre, glaube ich, habe ich mal ausgerechnet, ich weiß nicht, 34 oder 36 Jahre, keinen Spargel gegessen, weil ich mal schlechte Erfahrungen gemacht habe. Ne? Ich habe das bei meiner Oma und bei meiner Mama gegessen und damals als Kind hat mir das nicht geschmeckt. Ich habe tatsächlich Würgereiz bekommen und deswegen habe ich dann wirklich mein ganzes Leben einen Bogen um diesen Spargel gemacht. Und jetzt hat mich neulich eine Kollegin dazu verhaftet, gezwungen quasi, da konnte ich im Radio nicht Nein sagen, hat gesagt, wir gehen heute Mittag Spargel essen, wir nehmen Mikrofon mit und dann machen wir das quasi vor der ganzen Welt hier vom Radio und dann haben wir das gemacht und erschreckenderweise war es gar nicht so schlecht wie erwartet, aber auch nicht so gut, wie alle sagen. Also es war jetzt nicht irgendwie so mega hab dann gesagt, okay, einmal pro Saison lass ich das mit mir machen, aber keinen grünen Spargel, also ich mag den weißen wohl irgendwie lieber und dann aber hat sie mich am nächsten Tag gefragt, und wie war es auf dem Klo? Ich muss sagen, so, also das ist eine Erfahrung, das hätte mir erspart bleiben können, ehrlich gesagt.
2: Ja, genau.
1: Also
2: schnell raus.
1: Ich war wirklich vorbereitet und wusste natürlich, dass es dass das so ist. Aber dass das ist. Nee.
2: Also, da müssen wir einfach drüber gehen, fertig.
1: Ja, Nase zu und durch. Ja.
2: Und in der freien Natur.
1: Aber Gerd, dein ich will jetzt nicht so viel Schlechtes über Spargel sagen, weil da hängt ja dein Job dran. Ne? Spargel ist ganz toll und hat auch viele Fans, von daher esst alle Spargel.
2: Auf
1: und
2: lasst
1: für mich nichts übrig.
2: Ja,
1: das ist der Idealfall. So, jetzt bist du aber auch noch unterwegs und möchtest was beisteuern zu der Tunnelsuche. Wo fährst du denn durch heute?
2: Ich bin soeben durch den Wattkopftunnel gefahren. Bei Edlingen, Karlsruhe. Wattkopftunnel, genau.
1: Ah ja, aber wie hatten wir schon? Der Wesertunnel war ganz am Anfang schon.
2: Schade, hab ich gehört.
1: Aber der dabei sein ist alles und das ist der Sportsgeist.
2: Genau.
1: Hast es versucht. Okay, dann guck mal, ich habe noch eine Sprachnachricht bekommen von Jörg. Was sagt der denn?
3: Moin Dennis, Jörg hier. Ich bin gerade auf dem Weg zur Arbeit.
1: Ja.
3: Nach Frankfurt an dem Flughafen. Und aus Kaiserslautern kommend, wenn du dann vor Mainz abfährst auf die A60, fährst du kurz danach durch den Hechtsheimer Tunnel. So viel zu den Tunnel-ABC. Habt allen einen schönen Tag, kommt gut durchs Wochenende.
1: Oh, das ist ja lieb.
3: Ich gehe jetzt mal arbeiten. Viel Spaß euch allen.
1: Ja.
2: An.
1: Durchhalten. Ja, Moment. Gucke ich gerade mal. Muss ich checken, bevor ich es wieder vergesse. Da hatten wir auch schon Hugenwald-Tunnel, sogar zweimal. Dann haben wir noch den aus den USA, Henry-Kinney-Tunnel in Fort Lauderdale. Nee, leider auch keine Hilfe gewesen, Jörg. Aber trotzdem, danke. Hab einen schönen Arbeitstag. Was wolltest du noch sagen, Gerd?
2: Ich wollte euch einen schönen Muttertag wünschen und viel Spaß
1: essen. Der Muttertag ist doch erst morgen.
2: Na ja, morgen, klar, natürlich.
1: Ja, dann musst du morgen nochmal anrufen. Das machen wir doch nicht vorher, hatte ich da vorhin schon gesagt.
2: Ja, stimmt.
1: Also, Leute,
2: aber auf jeden Fall Spargel kaufen.
1: Ja, das machen wir. Spargel auf jeden Fall. Ja. Wir schenken der Mutter einen Strauß Spargel. Ja?
2: Oh, perfekt.
1: So, aber jetzt nochmal eine kleine Hilfe, damit dein Überblick da ist, welche Tunnelbuchstaben noch fehlen. Wir haben noch nichts für D wie Dora, wir haben nichts für F wie Friedrich. Das N fehlt noch, das O, das P, das Q. T haben wir noch nicht und Z. Also Leute, bis kurz vor 6 haben wir noch Zeit. 07221211. Gerd, gute Weiterfahrt, ja?
2: Ja.
1: Liebe Grüße.
2: Ja, danke. Schönen Tag. Ciao.
1: Dir auch. Hier ist die Popnacht. Tschüss.
4: Wir sind beide gut überrascht.

0: Nochmal Happy Birthday, Dave, gern. Zweiten Mal.
1: Hallöchen, hier ist die Antje aus Mönchengladbach. Wir sind auf dem Weg nach Augsburg und sind gerade durch, oder gerade vor einer halben Stunde, durch den Tunnel Pforzheim gefahren. Ja. Ihr sucht doch mal einen mit P.
0: Ja.
1: Der Tunnel war aber leider nur 130 Meter lang, aber ein Tunnel mit P. In dem Sinne, bis dahin, ciao.
0: Gute Weiterfahrt, Yvonne. Quatsch, hier steht Yvonne. Du hast Antje gesagt, aber dein Absender ist Yvonne. Seltsam. Okay, 130 Meter lang, da spricht die Tunnelenttäuschung. Gucken wir mal, ob hier der Arend und der Marcel mehr zu bieten haben. Guten Morgen.
2: Guten Morgen.
0: Mit wem spreche ich jetzt? Marcel oder Arend?
2: Ich bin der Arend tatsächlich. Arend. Der Marcel ist neben mir.
0: Okay, und wo seid ihr durchgefahren und für welchen Buchstaben tretet ihr an?
2: Also wir treten für das V an. Wir sind nämlich durch den Firngrundtunnel bei Ellwangen gefahren auf der A7.
0: Ja, und wie lang ist der nochmal?
2: Der hat circa 468 Meter.
0: Ach, guck mal, das ist doch schon mal ein bisschen was, ein bisschen mehr, aber ist eigentlich immer noch so, also für Tunnelfreunde ist das, glaube ich, nicht sehr ergiebig. Ne? Da müssen es schon ein paar Kilometer sein.
2: Ich glaube, da geht auf jeden Fall mehr, wenn man Fender denkt zum Beispiel.
0: Ja, oder, also ja, okay, wie lang ist der nochmal? Fender-Tunnel, der ist noch einiges länger. Warte mal, das gucken wir mal direkt hier bildungsauftragmäßig. Warte, Fender-Tunnel, achso, jetzt hätte ich natürlich noch die Länge eingeben müssen. Warte mal, hier Länge. 6,7 Kilometer, da geht aber auch noch mehr. Naja, also auf jeden Fall Firngrundtunnel, das haben wir jetzt, also auch das V. Langsam wird's besser hier. U-Universitätstunnel in Düsseldorf von der A46, der Hans Werner hat sich dazu gemeldet, ist auch erledigt und auch gerade der Klaus aus Bremen, der jetzt gerade unterwegs zur Arbeit ist, zum Sicherheitsdienst, hat gesagt, in Bremen-Hemelingen gibt es den Zeppelin-Tunnel. Also Z ist damit auch abgefrühstückt. Das heißt, es lichtet sich langsam, es sind nicht mehr so viele Buchstaben, aber doch noch einige. Eine Stunde habt ihr knapp noch Zeit gegen Viertel vor. Ihr beiden, Arend und Marcel, wo geht's denn hin für euch eigentlich?
2: Also wir sind jetzt auf dem Nachhauseweg. Wir waren in Dortmund für das Bundesligaspiel gegen Frankfurt und jetzt sind wir bald wieder in Ulm und können endlich schlafen gehen.
0: Was? Ihr seid immer noch unterwegs? Vom nach dem Spiel bis jetzt? So weit ist das doch gar nicht.
2: Ja, 5 Stunden Fahrt jetzt schon und wenn man halt noch einen Besuch bei einer bekannten Fastfood-Kette macht, dann zieht sich das doch.
0: Verstehe. Okay, na dann begleiten wir euch bis ins Ziel. Kommt heil und sicher an und liebe Grüße an euch, ja?
2: Vielen Dank, Grüße zurück.
0: Danke, tschö.

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1: Um 5 Uhr mit Heike Lüttich. Die Deutsche Bahn startet heute das neue Angebot mit Last-Minute-Tickets. Bis Mitte September werden am Wochenende günstige Tickets für die darauffolgende Woche angeboten, in Zügen,

0: Moskau findet heute die Militärparade statt, mit der Russland traditionell den Sieg im Zweiten Weltkrieg über Nazi-Deutschland feiert. Bis Montag gilt deshalb auch eine Feuerpause im Krieg mit der Ukraine. Die hatte Russland zunächst einseitig ausgerufen. Dann ordnete der ukrainische Präsident Selenskyj per Dekret an, dass während der Parade der Rote Platz in Moskau, Zitat, vom Einsatz ukrainischer Waffen ausgenommen werden soll. Trotzdem befürchtet Russland offenbar Angriffe aus der Ukraine. Nach den vorläufigen Ergebnissen der britischen Kommunalwahlen ist der Rechtspopulist Nigel Farage mit seiner Partei Reform UK der große Gewinner. Sowohl die regierende Labour-Partei als auch die Konservativen büßten viele Sitze ein. Zum ersten Mal in der britischen Geschichte dürften künftig alle selbstverwalteten Landesteile, also Schottland, Wales und Nordirland, von Unabhängigkeitsparteien geführt werden. In Wales trat Labour-Regierungschefin Morgan zurück. Auch in Schottland legte die Unabhängigkeitspartei SNP deutlich zu. Albert Riera bleibt bis zum Ende der Bundesliga-Saison Trainer von Eintracht Frankfurt. Das hat der Sportvorstand der Eintracht Krösche nach der 2:3-Niederlage gegen Borussia Dortmund am Abend bestätigt. Ob Riera auch in der nächsten Spielzeit Coach der Eintracht ist, wollte Krösche nicht kommentieren. Man werde sich nach dem letzten Spiel gegen Stuttgart zusammensetzen. Riera ist seit Anfang Februar Trainer der Eintracht. Unter ihm könnte Frankfurt zum ersten Mal seit 5 Jahren die Qualifikation für den Europapokal verpassen. Das waren die Nachrichten mit Heike Lüttich. Das Wetter für Deutschland. Tagsüber oft freundlich mit Sonne und Wolken, zwischen Weser und Oder teils stärker bewölkt. Im Laufe des Nachmittags über dem Bergland lokale Schauer oder Gewitter möglich. Die Temperaturen steigen auf 12 bis 25 Grad. Morgen erst viel Sonne, später kann es auch mal Gewitter geben. Das waren die Nachrichten. Die Zeit, es wird 5.03 Uhr.
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2: A29 Wilhelmshaven Richtung Oldenburg. Die Ausfahrt Oldenburg-Hafen ist wegen Bauarbeiten bis zum 5. Juni gesperrt. A29 Oldenburg Richtung Ahlhorner Heide. Die Einfahrt Oldenburg-Hafen ist wegen Bauarbeiten bis zum 5. Juni gesperrt. A270 Blumenthal Richtung Ilpol. Die Ausfahrt Bremen-Fegesack-Mitte ist wegen Bauarbeiten bis 29. Mai gesperrt.
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3: Mit Dennis Tienert, hallo Deutschland, hallo Welt. Bevor uns vor lauter Tunnelblick der Fokus abhanden kommt, machen wir gleich die Welt noch schnell ein kleines bisschen besser mit einer Runde Quizzen ohne Wissen. Und wir schauen, was dieser Samstag so für uns im Angebot hat. Hier nach Jason Mraz und Marshmello.
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0: Ja, hier ist der Philipp aus Berlin. Ich bin gerade auf dem Weg nach Oberhof, um beim Rennsteiglauf in Thüringen teilzunehmen. Hey. Und bin gerade mit der ganzen Familie hier im Auto und gleich geht's nach Oberhof und dann wird der Halbmarathon angetreten. Ich wünsche allen anderen Läufern ganz viel Spaß und wir sehen uns dann im Ziel.
1: Da hängen wir uns doch dran, Philipp. Europas größter Crosslauf. Alle, die da heute dabei sind, haben natürlich einiges zu tun. Ansonsten, damit eure Terminplanung an diesem 9. Mai 2026 vollständig ist, hier noch zwei Dinge, auf die wir euch vorbereiten wollen. Malte Dedicek aus dem Popnacht-Aktuell-Team. Ein neues Comic-Heft ist schon mal drin. Es ist gratis Comic-Tag. Was genau passiert da?
2: Ja, bei dem jährlichen Aktionstag gibt es in vielen Buchhandlungen, Comic-Stores und Bibliotheken eine Auswahl bestimmter Comics gratis. Die Comics werden extra für die Aktion produziert. In diesem Jahr gibt es 22 verschiedene Comics für alle Altersgruppen und Interessen. Ja. Auf der Seite gratiscomictag.de kann geschaut werden, welche Läden in der Region mitmachen und welche Comics es in diesem Jahr genau gibt.
1: Und irgendwie wird das der Samstag der Spartipps. Ja. Ab heute kann nämlich auch günstiger bei der Bahn für die kommende Woche gebucht werden.
2: Ja, ab heute können jedes Wochenende die Last-Minute-Sparpreise für die nächste Woche im Fernverkehr relativ kurzfristig also gebucht werden. Damit sollen die noch freien Plätze besser ausgelastet werden. Es werden also eher in den Randzeiten dann günstige Tickets geben. Die gibt es dann ab 6,99 Euro. Umbuchen geht damit gar nicht und stornieren nur innerhalb der ersten 3 Stunden nach dem Buchen. Mhm. Die Aktion ist erstmal bis Mitte September geplant. Wenn es gut läuft, soll sie verlängert werden.
1: Ist vielleicht ein Versuch wert, wenn man relativ flexibel im Reisen ist. Und wenn ihr heute noch einkaufen müsst, dann greift mal zur Fairtrade-Banane oder so, weil heute ist auch der Welttag des fairen Handels. Hier ist die Popnacht.

0: groß, muskulös, bis zum Hals zu tätowiert. Aber immer bemüht, einen guten Eindruck zu hinterlassen. Das ist Comedian Mariano Vivencio, unterwegs unter dem Künstlernamen MV.
1: Man kann jeden in der Shisha-Bar vorfinden. Ne? Deutsche, Migranten, jeder ist da. Aber es ist trotzdem noch seltsam, wenn du eine Gruppe von rein Bio-Deutschen in der Shisha-Bar siehst. Letztens laufe ich rein, 5 Deutsche mittleren Alters. Jan, Sebastian, Jens, Fridolin. So, diese. Sehr deutsch. Okay? Irgendwann stehen die auf, Jan, gehen, liegt da ein Geldbeutel. Ich gehe denen hinterher, ich sage, sorry, ihr habt euren Geldbeutel liegen lassen. Aber ich hab's nicht so gesagt. Weil es ist so, wenn du als Migrant auf jemanden triffst, den du sehr deutsch einschätzt, du redest mehr Deutsch. Du packst dein bestes Deutsch aus, weil du willst ihn überzeugen. Dass du ein integriertes Mitglied der Gesellschaft bist. Du willst, dass er nach Hause geht und sagt,
2: das ist ein guter.
1: Das ist ein guter Ausländer. Ein super Ausländer, ey. Also ich sehe die von Weitem und ich bin so, verzeiht, haltet ein, gnädige Herren. Halten Sie ein, warten Sie. Soeben in der Shisha-Bar. Vergessen Sie, gnädige Herren. Ihr Portemonnaie! Ich schwöre bei Gott, er nimmt mir den Geldbeutel aus der Hand und sagt, Walla, du bist ein Ehrenmann.
3: Bremen

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0: Damit ihr mit 100% in diesen Tag reinstartet, spielen wir jetzt das einzige Weltverbesserungsquiz der Welt, bei dem ihr nichts wissen müsst. Das ist schon mal sehr gut, um so für diese Uhrzeit 5.23 Uhr, wo die Hirne eventuell sehr, sehr müde sind, noch oder schon. Und ihr könnt mit allem, was ihr nicht wisst, die Welt auch noch verbessern, indem ihr nämlich auf jede Frage mit einem Karma-Joker antworten könnt. Also wenn ihr die richtige Antwort nicht wisst, dann könnt ihr dafür eine gute Tat anbieten, statt der richtigen Antwort. Das ist irgendwie etwas Kleines, was ihr für einen anderen Menschen tut, ne? Also nichts irgendwie, was Geld kostet oder so, sondern wirklich nur kleine Gesten, weil im Kleinen fängt es ja an. Dem Nächsten, der euch begegnet, mal die Tür aufhalten. Wobei, nee, das lasse ich, glaube ich, nicht gelten als Joker, weil das ist eine Selbstverständlichkeit. Aber einfach mal, ne, was wir letzte Woche hatten, hier einfach mal dem nächsten Menschen, der euch begegnet, ein Kompliment machen oder mal irgendwie doch noch den Putzdienst vom Nachbarn mitmachen oder so. So eine kleine Sache, ne? 07221211, wir spielen natürlich um ein Popnacht-Goodie. Wer ist um 5.24 Uhr wach genug, um nichts zu wissen? 07221211.

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4: 5.31 Uhr ist es.
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5: Das Wetter heute Nacht. In der Nacht zum Sonntag überwiegt der wolkige Eindruck. Zeitweise zeigt sich der Himmel auch dicht bewölkt. Stellenweise kann es dabei hier und da etwas regnen. Vielerorts bleibt es aber länger oder durchweg trocken. Im südlichen Binnenland sind die Wolkenlücken etwas größer. Dort fällt auch meist kein Niederschlag. Die Temperaturen gehen zurück auf 11 oder 10 Grad auf den Inseln. 8 Grad in Bremen bis 6 Grad in Dinklage.
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6: A29 Wilhelmshaven Richtung Oldenburg. Die Ausfahrt Oldenburg-Hafen ist wegen Bauarbeiten bis zum 5. Juni gesperrt. A29 Oldenburg Richtung Ahlhorner Heide. Die Einfahrt Oldenburg-Hafen ist wegen Bauarbeiten bis zum 5. Juni gesperrt. A270 Blumenthal Richtung Ilpol. Die Ausfahrt Bremen-Fegesack-Mitte ist wegen Bauarbeiten bis 29. Mai gesperrt.
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0: Wir drücken alle mal ganz fest die Daumen für Anton aus Schwäbisch Gmünd. Guten Morgen.
1: Guten Morgen.
0: Du bist auf dem Weg zur Prüfung.
1: Genau.
0: Elektrofachkraft. Zur Elektrofachkraft. Was macht die?
1: Elektrofachkraft, also ist wie einfach gesagt ein Elektriker.
0: Ach so. Okay. Aber genau. Könntest du auch an meinem Elektroauto rumschrauben?
1: Nein, das dürfte ich nicht.
0: Nee, da muss man eine extra Ausbildung haben, oder?
1: Genau.
0: Qualifiziert sein und wahrscheinlich noch irgendwelche Zertifikate, Prüfungen ablegen und so weiter, weil das ja hochgefährlich ist. Na gut, Anton, aber auf jeden Fall, da geht's um viel heute für dich, ne? Deswegen drücken wir die Daumen, dass das klappt. Kannst du nachher sagen, wie es gelaufen ist. Wahrscheinlich durch unseren Vibe hier perfekt und du machst das mit links, bin ich mir sicher. Jetzt gucken wir erstmal, ob wir mit dir die Welt verbessern können. Wir spielen eine Runde Quizzen ohne Wissen. Du kriegst 3 Fragen mit jeweils 3 Antwortmöglichkeiten und wenn dir die nicht weiterhelfen, kannst du jede Frage mit einem Karma-Joker beantworten. Das ist irgendetwas Nettes, was du für einen anderen Menschen tust. Und es gibt eine Möglichkeit zu verlieren. Wenn du dich auf eine falsche Antwort festlegst, ist das Spiel vorbei. Das Popnacht-Goodie ist weg und alle bis dahin angebotenen Joker musst du natürlich trotzdem einlösen. Ne? Ist Ehrensache. Das lateinische Wort Kamera heißt übersetzt Kammer, Kasten oder Speicher.
1: Da nehme ich einen Joker.
0: Das ging aber schnell. Okay, was machst du?
1: Und zwar, da tue ich meinen Vater mit dem Staubsaugen entlasten.
0: Dein Vater mit dem
1: Staubsaugen? Weil ich fast nie daheim bin.
0: Ja.
1: Weil er sonst immer die Wohnung durchsaugt, mache ich das jetzt.
0: Hey, okay. Würde sich freuen. Kammer ist die richtige Antwort. Was trägt den Namen Wiesent? Hast du schon mal gehört, Wiesent?
1: Nee.
0: Okay, dann die Antwortmöglichkeiten. Ist das A, die Hauptstadt von Moldau? Ist das B, die Währung in Rumänien? Oder ist das C, das schwerste und größte Landsäugetier Europas?
1: Also Hauptstadt kann es schon mal nett sein. Ich tippe C.
0: Und das ist richtig! Ist tatsächlich so ein Riesenvieh. Sind bis zu 1,88 hoch, 3 Meter lang und bis zu 800 Kilo schwer. Wiesents. Letzte Frage. Welche Europameisterschaft wird im September in Warschau ausgetragen? A. Die Straßenbahnfahrer-EM, die Extrembügeln-EM oder die Brennnessel-Essen-EM?
1: Joker.
0: Ja? Hau raus.
1: Kasse gehen mit dem Hund von meiner Tante.
0: Machst du auch
1: meine
0: nie?
1: Meine Tante wohnt direkt einen Eingang neben mir.
0: Und du gehst nie mit dem Hund,
1: Gassi? Nee,
0: okay.
1: Nee, ich hab selber nicht mal einen.
0: Das ist genehmigt und als Joker zugelassen. Hast du ein Bauchgefühl gehabt bei der letzten Frage?
1: Überhaupt nicht.
0: Die Straßenbahnfahrer-EM. Das gibt es tatsächlich. Hm. 8 Disziplinen werden da umgesetzt, darunter exakter Stopp, Rückwärtsfahren, seitlicher Abstand und Trambowling. Die Straßenbahnfahrer-EM in Warschau. Hey! Lieber Anton! Das lief ja super. Also wenn das so bei deiner Prüfung läuft, dann mache ich mir echt keine Sorgen.
1: Ich mache mir da auch überhaupt
0: Dann drücken wir trotzdem die Daumen. Das Goodie schicken wir dir zu und liebe Grüße. Ja, hab einen schönen Samstag.
1: Dankeschön.
0: Ciao. Okay.

Leute, das wird eng um eure Nacht-Challenge hier. Für jeden Buchstaben des Alphabets außer X, Y und Q einen Tunnel hier ins Studio zu schicken, den ihr während dieser laufenden Sendung tatsächlich durchquert. Pop-Nacht-Hörer auf der ganzen Welt haben mitgemacht die letzten knapp 6 Stunden und die Buchstaben gefüllt. Zuletzt kam hier noch rein für D, der Thorsten, der den Dernbach-Tunnel in Wuppertal mit in den Ring geworfen hat und grüßt hier ganz lieb. Oder F, haben wir auch noch was gefunden. Der Holger schickt hier soeben den Tunnel Frankenhain auf der A49 zwischen Kassel und Gießen. Habe ich ihn passiert, gerade auf dem Weg von Kiel nach Südfrankreich. Und damit fehlen noch exakt 3 Tunnel. Das N, das O und das T. Dafür haben wir noch keinen Tunnel gefunden. Ihr habt also jetzt noch einen Song Zeit. Dann kommt die Stunde der Wahrheit. Nochmal ganz wichtig, die Regel. Es gelten nur Tunnel, die ihr auch gerade wirklich durchquert.

Ich mach's kurz. Da kam leider nichts mehr. Drei Buchstaben bleiben unbesetzt. Aber, Moment, erstmal hier. Ja, das gehört dazu. Aber umgekehrt kann man natürlich auch sagen, für insgesamt 20 von 26 Buchstaben habt ihr einen Tunnel geliefert. Und das ist doch trotzdem eine Leistung. Damit ihr nicht ganz so mit hängendem Kopf jetzt hier in diesen Samstag startet. So, und damit schließen wir diese Popnacht leicht unbefriedigt hinter uns ab. Aber alles, was zwischen Mitternacht und hier geschah, bleibt unter uns, ist doch klar. Das war die Popnacht für heute mit Dennis Thiener. Tschüss.

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5: Die Temperaturen liegen heute Morgen bei 5 Grad in Stur, 6 in Bremen, 7 in Kloppenburg und in Bremerhaven. Und das wird heute richtig schön. Ein Mix aus viel Sonne, nur wenigen Wolken. Gut, am Nachmittag können die Wolken auch mal dichter werden und vielleicht ein bisschen Regen mitbringen. Aber für die meisten von uns wird es ein trockener Samstag bei 18 Grad heute. Morgen am Sonntag sogar noch ein bisschen wärmer mit 20 Grad in der Spitze.
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6: Mit Jana Kreuz, guten Morgen. Trump verkündet Waffenruhe zwischen Russland und der Ukraine. Gesundheitsministerin Wagen nennt Reformeinzelheiten. Bremer Friedenspreis wird verliehen. Das Wetter sonnig, leicht bewölkt bei maximal 14 bis 18 Grad. US-Präsident Donald Trump hat eine 3-tägige Waffenruhe zwischen der Ukraine und Russland verkündet. Wie Trump auf seiner Social-Media-Plattform mitteilte, hat die Feuerpause offiziell um Mitternacht Ortszeit begonnen und soll bis einschließlich Montag dauern. Weitere Einzelheiten kennt Samuel Jakisch.
7: Zusätzlich sollen jeweils 1.000 Gefangene zwischen beiden Seiten ausgetauscht werden, so der US-Präsident weiter. Die Initiative für diese Geste gehe auf ihn selbst zurück, so Trump. Angaben zur Überwachung der Feuerpause oder Konsequenzen bei möglichen Verstößen machte das Weiße Haus nicht. In der

0: Die Bremer SPD trifft sich am Morgen zu ihrem Landesparteitag in Bremerhaven. Unter anderem steht eine Neuwahl des Landesvorstandes an. Aus der Nachrichtenredaktion berichtet Birgit Sagemann.
1: Falk Wagner kandidiert erneut als Landesvorsitzender der Bremer SPD. Dass er wiedergewählt wird, gilt als sicher. Einen Gegenkandidaten hat der 36-jährige Bürgerschaftsabgeordnete nicht. Um Bundespolitik und die generelle Lage der SPD wird es bei einer Diskussion mit einem prominenten Gast aus Berlin gehen. Tim Klüssendorf, der Generalsekretär der Bundes-SPD, wird sich dabei voraussichtlich auch einiges an Kritik anhören müssen. Denn die Umfragewerte der SPD sind nach einem Jahr schwarz-roter Bundesregierung im Keller und parteiintern gibt es viel Kritik an manchen Koalitionskompromissen.
0: Im Bremer Rathaus ist am Abend der internationale Bremer Friedenspreis verliehen worden. In diesem Jahr ging er an zwei Initiativen im Libanon und im Niger, die sich mit ihrer Arbeit gegen Ausgrenzung und für eine friedlichere und aussichtsreichere Zukunft der Kinder und Jugendlichen vor Ort einsetzen. Die beiden Ehrungen sind jeweils mit 5.000 Euro dotiert. In der Fußball-Bundesliga hat sich Borussia Dortmund am Abend die Vizemeisterschaft gesichert. Die Mannschaft gewann gegen Eintracht Frankfurt mit 3:2 und liegt damit uneinholbar auf Platz 2. Als Meister steht bereits der FC Bayern fest. In der Basketball-Bundesliga haben sich außerdem die Baskets Oldenburg einen Sieg erzielt mit 93:84 gegen Braunschweig. Und das waren die Nachrichten mit Jana Kreuz.
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3: 6:03. Die A7 Flensburg Richtung Hannover ist zwischen Hamburg-Stellingen und Heimfeld bis morgen um 19 Uhr wegen Bauarbeiten gesperrt. Es gibt eine weiträumige Umleitung über Neumünster Süd, über die B205, A21 und A1 zum Maschener Kreuz. Und die A352, die wird ab 8 Uhr in Richtung A2 gesperrt, zwischen dem Dreieck Hannover Nord und dem Dreieck Hannover West. Die Sperrung dauert bis etwa 15 Uhr heute Nachmittag. Blitze haben wir noch keine und ich wünsche euch unterwegs eine gute Fahrt, kommt überall sicher an.
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3: Hallo zusammen, schönen guten Morgen, schön, dass ihr schon dabei seid an diesem frühen Samstag um 6:15. Startet rein in diesen Tag jetzt mit Tom Gregory.

Guten Morgen zusammen, hier ist Bremen 4 um 12 Minuten nach 6. Na, was ist der Plan für diesen Samstag? Eine Fahrradtour oder eine schöne lange Joggingrunde oder einfach nur chillen im Garten oder auf dem Balkon? Das Wetter dafür ist perfekt. Gibt heute viel Sonne, auch ein paar dickere Wolken zwischendrin, aber es bleibt fast überall trocken. Nur ganz kleine Schauer sind heute Nachmittag möglich. 18 Grad bekommen wir dazu maximal. Morgen am Sonntag geht's auch erstmal mit Wolken los. Im Laufe des Tages kommt dann aber immer mehr die Sonne raus. Ein paar kleine Schauer sind dabei, aber die meisten von uns kommt trocken durch dieses Wochenende. Morgen dann bei Höchstwerten von bis zu 20 Grad.

0: 5 AM. Michael Schulte ist das hier auf der Bremen 4 Playlist. Vor genau 8 Jahren ist er beim Eurovision Song Contest angetreten, hat einen fantastischen 4. Platz belegt. Und als Michael Schulte neulich bei uns war zum Interview, da habe ich ihn auch gefragt, wie er denn die Chancen für unseren diesjährigen Song einschätzt, für den Song von Sarah Engels.
1: Ach, das ist immer so schwer einzuschätzen. Ne? Also den Song, den sie hat, das ist ja jetzt natürlich nicht die Neuerfindung eines ESC-Songs, sondern vielmehr vielleicht auch ein Song, den man so ähnlich auch schon mal in manch anderem Jahr gehört hat. Das kann aber natürlich auch was Gutes sein, weil das eigentlich immer Songs waren, die relativ weit oben waren. Also ich traue ihr schon eine Top 10 zu, wünsche ihr, dass sie mindestens Top 15 geht und dass sie am Ende einfach auch die Zeit da genießt, weil das ist natürlich einfach ein tolles Abenteuer.
0: So nämlich. Daumen sind auf jeden Fall gedrückt. Sarah Engels ist auch schon in Wien angekommen. Da findet ja der ESC statt in der nächsten Woche. Sie hat die ersten Proben schon hinter sich und dann also heute in genau einer Woche wird's ernst für Sarah Engels. Dann steht sie auf der größten Musikbühne der Welt und vertritt Deutschland beim Eurovision Song Contest.
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0: Dermot Kennedy auf Bremen 4 und gleich nach den 4 News gibt's One Republic bei uns und Marching On.
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0: Die Temperaturen liegen heute Morgen bei 5 Grad in Bremen und Achim, 7 in Bremerhaven und in Wilhelmshaven. Das wird aber schnell wärmer, bis zu 18 Grad bekommen wir heute. Dazu ein Mix aus Sonne und Wolken und fast immer trocken. Nur ein kleiner Schauer heute Nachmittag kann dabei sein.
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2: Mit Jana Kreuz, guten Morgen. US-Präsident Donald Trump hat eine dreitägige Waffenruhe zwischen der Ukraine und Russland verkündet. Sie hat um Mitternacht Ortszeit begonnen und soll bis einschließlich Montag dauern. Der US-Präsident erklärte, die Initiative sei von ihm angestoßen worden. Gespräche über ein mögliches Ende des Krieges würden weiterlaufen. Gesundheitsministerin Nina Wagen hat Einzelheiten zur geplanten Reform der gesetzlichen Pflegeversicherung genannt. In der Rheinischen Post kündigte sie eine stärkere Belastung für höhere Einkommen an. Die Beitragsbemessungsgrenze soll entsprechend steigen. Wagen schloss außerdem aus, Pflegegrade komplett zu streichen. Im Bremer Rathaus ist am Abend der internationale Bremer Friedenspreis verliehen worden. In diesem Jahr ging er an 2 Initiativen im Libanon und im Niger, die sich mit ihrer Arbeit gegen Ausgrenzung und für eine friedlichere und aussichtsreichere Zukunft der Kinder und Jugendlichen vor Ort einsetzen. In der Fußball-Bundesliga hat sich Borussia Dortmund am Abend die Vizemeisterschaft gesichert. Die Mannschaft gewann gegen Eintracht Frankfurt mit 3:2 und liegt damit uneinholbar auf Platz 2. In der Basketball-Bundesliga haben außerdem die Baskets Oldenburg einen Sieg erzielt mit 93:84 gegen Braunschweig. Und das waren die Nachrichten mit Jana Kreuz.
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0: Kurz nach 6:30 ist es jetzt. Die A7 Flensburg Richtung Hannover ist zwischen Hamburg-Stellingen und Heimfeld wegen Bauarbeiten gesperrt bis morgen Abend um 19 Uhr. Und die A352 Richtung A2, die wird ab 8 Uhr gesperrt zwischen dem Dreieck Hannover Nord und dem Dreieck Hannover West. Grund dafür sind Bauarbeiten. Die Sperrung soll bis etwa 15 Uhr heute Nachmittag dauern. Blitze haben wir noch keine heute Morgen, aber wenn ihr welche entdeckt, gerne her damit. Ihr könnt einfach anrufen oder eine WhatsApp ins Studio schicken. Das geht beides über dieselbe Nummer, die 0421 246 666. Dankeschön fürs Melden. Ich bin Malte Döbert und wünsche euch eine gute Fahrt.

0: Guten Morgen am Samstag. Hier ist Bremen 4 und an diesem Wochenende läuft der vorletzte Spieltag der Fußball-Bundesliga. Werder Bremen will endlich den Klassenerhalt perfekt machen. Es fehlt noch genau ein Punkt, damit Werder sicher in der ersten Liga bleibt. Und dieser Punkt soll heute in Hoffenheim geholt werden.
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6.46 Uhr, hier ist der Bremen 4 Verkehrsservice. Ganz aktuell, bitte passt auf der A27 Bremerhaven Richtung Bremen. Zwischen Bremen Nord und Bremen Industriehäfen steht ein defektes Fahrzeug. Und das hier ist ganz neu auf unserer Playlist, Olivia Rodrigo mit Drop Dead.

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0: Guten Morgen zusammen, hier ist Bremen 4 mit Alicia Keys auf unserer Playlist No One. Und gleich nach den 4 News geht's weiter mit Axwell and Ingrosso.
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0: 5 Grad im Moment in Bremen und Delmenhorst, 6 in Rothenburg, 7 in Bremerhaven. Das wird noch deutlich wärmer heute, bis zu 18 Grad maximal. Und es wird auch schöner. Heute früh noch einige Wolken, aber nachher kommt oft die Sonne raus und es bleibt heute meistens trocken. In der Nacht dann wieder mehr Wolken, ab und zu Regen bei 6 bis 10 Grad. Und morgen am Sonntag erst wolkig, aber dann auch wieder Sonne bei sogar 20 Grad maximal.
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2: Mit Jana Kreuz, guten Morgen. Trump verkündet Waffenruhe zwischen Russland und der Ukraine. Gesundheitsministerin Wagen nennt Reformeinzelheiten. Bremer SPD trifft sich zum Landesparteitag. Das Wetter sonnig, leicht bewölkt bei maximal 14 bis 18 Grad. US-Präsident Donald Trump hat eine 3-tägige Waffenruhe zwischen der Ukraine und Russland verkündet. Wie Trump auf seiner Social-Media-Plattform mitteilte, hat die Feuerpause offiziell um Mitternacht Ortszeit begonnen und soll bis einschließlich Montag dauern. Weitere Einzelheiten kennt Samuel Jakisch.
3: Zusätzlich sollen jeweils 1.000 Gefangene zwischen beiden Seiten ausgetauscht werden, so der US-Präsident weiter. Die Initiative für diese Geste gehe auf ihn selbst zurück, so Trump. Angaben zur Überwachung der Feuerpause oder Konsequenzen bei möglichen Verstößen machte das Weiße Haus nicht. In der Vergangenheit hatten sich vergleichbare Zusagen im Ukraine-Konflikt häufig als brüchig erwiesen. Auch über konkrete Verhandlungen zu den eigentlichen Streitfragen seit der Invasion Russlands in die Ukraine machte Donald Trump keine Angaben.
2: Bundesgesundheitsministerin Nina Wagen hat Einzelheiten zur geplanten Reform der gesetzlichen Pflegeversicherung genannt. In der Rheinischen Post kündigte sie eine stärkere Belastung für höhere Einkommen an. Die Beitragsbemessungsgrenze soll entsprechend steigen. Wagen schloss außerdem aus, Pflegegrade komplett zu streichen. Die Vorgaben sollen aber strenger werden. Ziel sei es, die Beitragssätze in den nächsten Jahren stabil zu halten. Nach einem Raubüberfall auf einen

0: Laut Polizei trug der Täter bei dem Überfall einen weißen Overall, ähnlich einem Imkeranzug. Den Angaben zufolge stahl er einen Geldbehälter mit Bargeld. Danach wurden der Mitarbeiter des Geldtransportunternehmens und eine weitere Person in einem Raum der Bankfiliale eingesperrt.
1: Die Bremer SPD trifft sich am Morgen zu ihrem Landesparteitag in Bremerhaven. Unter anderem steht eine Neuwahl des Landesvorstandes an. Aus der Nachrichtenredaktion berichtet Birgit Sagemann.
2: Falk Wagner kandidiert erneut als Landesvorsitzender der Bremer SPD. Dass er wiedergewählt wird, gilt als sicher. Einen Gegenkandidaten hat der 36-jährige Bürgerschaftsabgeordnete nicht. Um Bundespolitik und die generelle Lage der SPD wird es bei einer Diskussion mit einem prominenten Gast aus Berlin gehen. Tim Klüssendorf, der Generalsekretär der Bundes-SPD, wird sich dabei voraussichtlich auch einiges an Kritik anhören müssen. Denn die Umfragewerte der SPD sind nach einem Jahr schwarz-roter Bundesregierung im Keller und parteiintern gibt es viel Kritik an manchen Koalitionskompromissen.
1: In der Fußball-Bundesliga hat sich Borussia Dortmund am Abend die Vizemeisterschaft gesichert. Die Mannschaft gewann gegen Eintracht Frankfurt mit 3:2 und liegt damit uneinholbar auf Platz 2. Als Meister steht bereits der FC Bayern fest. In der Basketball-Bundesliga haben außerdem die Baskets Oldenburg einen Sieg erzielt mit 93:84 gegen Braunschweig. Und das waren die Nachrichten mit Jana Kreuz.
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4: 7:03. Die A7 Flensburg Richtung Hannover ist zwischen Hamburg-Stellingen und Heimfeld bis morgen Abend um 19 Uhr gesperrt wegen Bauarbeiten. Es gibt einige Umleitungen, könnt ihr alles nachlesen auf bremen4.de und in unserer App. Und die A352, die wird in einer Stunde in Richtung A2 gesperrt zwischen dem Dreieck Hannover Nord und dem Dreieck Hannover West. Die Sperrung auch wegen Bauarbeiten dauert wohl bis um 15 Uhr heute Nachmittag. Und es wird geblitzt in Bremen am Breitenweg unter der Brücke stadteinwärts. Falls ihr noch was anderes entdeckt, meldet's gerne bei uns. Ihr könnt jederzeit hier anrufen oder eine WhatsApp ins Studio schicken. Die Nummer ist die 0421 246 666. Danke fürs Melden, kommt überall gut an.
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4: Hallo zusammen, ich wünsche euch ein fantastisches Wochenende und einen guten Start in diesen Samstag. Malte Döbert hier, grüß euch. 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

0: Samstagmorgen im Bremen-Vierland. Hallo um 6:45. Letzten Sonntag hat sie noch live in Bremen gespielt, im Modernes, präsentiert von uns. Im Sommer ist sie beim Hurricane dabei, aber heute Morgen sorgt Paula Carolina erstmal für euren Wochenendeinkauf.
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2: Hi, hier ist Paula Carolina. Ich mache Musik, die Spaß macht, auf Deutsch. Und ihr dürft heute erraten, was ich in meinem Kühlschrank habe.
0: Ja, und wenn ihr drauf kommt, dann gewinnt ihr mit ein bisschen Glück unseren Einkaufsgutschein im Wert von 150 Euro. Paula Carolina wird uns einige Hinweise geben im Laufe des Morgens. Und hier kommt schon mal einer davon.
2: Der erste Tipp ist, es ist gelb.
0: Es ist gelb. Und Sängerin Paula Carolina hat es immer im Kühlschrank. Was könnte das sein? Ratet doch jetzt einfach mal drauf los. Und gewinnt mit ein bisschen Glück den Einkaufsgutschein. 0421 246 666. Was hat Sängerin Paula Carolina immer im Kühlschrank?
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7.21 Uhr. Hier ist der Bremen 4 Verkehrsservice ganz aktuell mit einer Warnmeldung für die A1 Bremen Richtung Osnabrück. Zwischen Kloppenburg und Vechta hat es einen Unfall gegeben. Die Unfallstelle hier ist noch nicht abgesichert. Passt da also bitte besonders auf.

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1: Die Temperaturen liegen heute Morgen bei 6 Grad in Osterholz-Scharmbeck. Bremen und Bremerhaven kommen auf 7 und Cuxhaven schafft 8. Bis zu 18 Grad werden es heute. Dazu verziehen sich die Wolken bald, dann scheint heute erstmal überall die Sonne. Erst am Nachmittag kann es mal einen kleinen Schauer geben.
2: Mit Jana Kreuz, guten Morgen. US-Präsident Donald Trump hat eine dreitägige Waffenruhe zwischen der Ukraine und Russland verkündet. Sie hat um Mitternacht Ortszeit begonnen und soll bis einschließlich Montag dauern. Der US-Präsident erklärte, die Initiative sei von ihm angestoßen worden. Gespräche über ein mögliches Kriegsende würden weiterlaufen. Bundesgesundheitsministerin Nina Wagen hat Einzelheiten zur geplanten Reform der gesetzlichen Pflegeversicherung genannt. In der Rheinischen Post kündigte sie eine stärkere Belastung für höhere Einkommen an. Die Beitragsbemessungsgrenze soll entsprechend steigen. Wagen schloss außerdem aus, Pflegegrade komplett zu streichen. Im Bremer Rathaus ist am Abend der internationale Bremer Friedenspreis verliehen worden. In diesem Jahr ging er an zwei Initiativen im Libanon und im Niger, die sich mit ihrer Arbeit gegen Ausgrenzung und für eine friedlichere und aussichtsreichere Zukunft der Kinder und Jugendlichen vor Ort einsetzen. In der Fußball-Bundesliga hat sich Borussia Dortmund am Abend die Vizemeisterschaft gesichert. Die Mannschaft gewann gegen Eintracht Frankfurt mit 3:2 und liegt damit uneinholbar auf Platz 2. In der Basketball-Bundesliga haben außerdem die Baskets Oldenburg einen Sieg erzielt mit 93:84 gegen Braunschweig. Und das waren die Nachrichten mit Jana Kreuz.
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1: Die ist ja sehr eilig hat heute Morgen. 7.31 Uhr jetzt. Achtung bitte auf der A1. Bremen Richtung Osnabrück zwischen Kloppenburg und Vechta. Da gibt es eine ungesicherte Unfallstelle. Passt da also bitte gut auf. Die A7 Flensburg Richtung Hannover ist zwischen Hamburg-Stellingen und Heimfeld wegen Bauarbeiten gesperrt und das noch bis morgen Abend um 19 Uhr. Und die A352 Richtung A2, die wird ab 8 Uhr zwischen dem Dreieck Hannover Nord und dem Dreieck Hannover West gesperrt wegen Bauarbeiten. Das dauert etwa bis um 15 Uhr heute Nachmittag. Und es wird geblitzt in Bremen am Breitenweg unter der Brücke stadteinwärts. Wenn ihr noch was anderes entdeckt, meldet es immer gerne bei uns. Ihr könnt jederzeit anrufen oder eine WhatsApp schicken. Das geht beides unter der 0421 246 666. Danke euch fürs Melden. Kommt überall gut an.

Guten Morgen zusammen. Hier ist Bremen 4 am Samstag, 7:58 und das hier ist ganz neu auf unserer Playlist von Miles Smith und Niall Horan. Hier kommt Drive Safe.

0: Guten Start in den Samstag, es ist 7:45.
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0: Da geht's heute um die Sängerin Paula Carolina. Letztes Wochenende ist sie noch live in Bremen aufgetreten, im Modernes, präsentiert von uns. Im Sommer kommt sie wieder zum Hurricane Festival. Und wenn ihr heute erratet, was Paula Carolina immer im Kühlschrank hat, dann gewinnt ihr mit ein bisschen Glück unseren Einkaufsgutschein für 150 Euro. Sie hat uns schon verraten, es ist gelb und deswegen könnte es ja Senf sein. Tippt unter anderem Doreen aus Osterholz-Scharmbeck. Katharina aus Bremen-Fegesack denkt, es sind Bananen. Könnte alles sein, ist es aber leider nicht.
2: Der zweite Tipp ist, ich habe es schon mal persönlich an der Côte d'Azur gepflückt. Was für eine komische Aussage auch, aber es stimmt einfach.
0: Na, habt ihr jetzt eine Idee? Dann mitraten unter der 0421 246 666. Was hat Sängerin Paula Carolina immer im Kühlschrank?

0: 11 Minuten vor 8. Hier ist der Bremen 4 Verkehrsservice. Ganz aktuell für die A1 Bremen Richtung Hamburg. Zwischen Bokel und Elsdorf liegen Metallteile auf der Fahrbahn. Passt hier bitte gut auf.
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0: Guten Morgen zusammen, hier ist Bremen 4 gleich mit Lena auf unserer Playlist. Satellite spiele ich euch noch vor den 4 News um 8.
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1: 6 Grad aktuell in Lilienthal, 7 in Bremen und Bremerhaven, Nordholz liegt bei 8 und maximal 18 Grad können es heute werden. Es gibt einen Mix aus Sonne und Wolken. An der Küste ist es am schönsten da heute, am meisten Sonne. Aber überall bleibt es heute fast immer trocken. Nur am Nachmittag kann es mal einen kleinen Schauer zwischendrin geben. Morgen am Sonntag erst Wolken, dann aber auch wieder Sonne, sogar bis zu 20 Grad.
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2: Mit Jana Kreuz, guten Morgen. Trump verkündet Waffenruhe zwischen Russland und der Ukraine. Gesundheitsministerin Wagen nennt Reformeinzelheiten. Bremer SPD trifft sich zum Landesparteitag. Das Wetter sonnig, leicht bewölkt bei maximal 14 bis 18 Grad. US-Präsident Donald Trump hat eine 3-tägige Waffenruhe zwischen der Ukraine und Russland verkündet. Wie Trump auf seiner Social-Media-Plattform mitteilte, hat die Feuerpause offiziell um Mitternacht Ortszeit begonnen und soll bis einschließlich Montag dauern. Weitere Einzelheiten kennt Samuel Jakisch.
3: Zusätzlich sollen jeweils 1.000 Gefangene zwischen beiden Seiten ausgetauscht werden, so der US-Präsident weiter. Die Initiative für diese Geste gehe auf ihn selbst zurück, so Trump. Angaben zur Überwachung der Feuerpause oder Konsequenzen bei möglichen Verstößen machte das Weiße Haus nicht. In der Vergangenheit hatten sich vergleichbare Zusagen im Ukraine-Konflikt häufig als brüchig erwiesen. Auch über konkrete Verhandlungen zu den eigentlichen Streitfragen seit der Invasion Russlands in die Ukraine machte Donald Trump keine Angaben.
2: Bundesgesundheitsministerin Nina Wagen hat Einzelheiten zur geplanten Reform der gesetzlichen Pflegeversicherung genannt. In der Rheinischen Post kündigte sie eine stärkere Belastung für höhere Einkommen an. Die Beitragsbemessungsgrenze soll entsprechend steigen. Wagen schloss außerdem aus, die Pflegegrade komplett zu streichen. Die Vorgaben sollen aber strenger werden. Ziel sei es, die Beitragssätze in den nächsten Jahren stabil zu halten. Nach einem Raubüberfall auf einen Geldtransporter im rheinland-pfälzischen Sinzig fahndet die Polizei weiter nach dem oder den Tätern. In der Kleinstadt hatte es nach dem Überfall gestern Morgen einen stundenlangen Großeinsatz der Polizei gegeben. Mehr dazu von Katrin Freisberg.
4: Am Nachmittag befreiten Spezialkräfte der Polizei 2 Menschen aus einem verschlossenen Raum der Bank. Der oder die Täter waren zu dem Zeitpunkt nicht im Gebäude. Derzeit gehen die Ermittler davon aus, dass mindestens ein männlicher Täter den Mitarbeiter eines Geldtransportunternehmens

0: als sicher. Einen Gegenkandidaten hat der 36-jährige Bürgerschaftsabgeordnete nicht. Um Bundespolitik und die generelle Lage der SPD wird es bei einer Diskussion mit einem prominenten Gast aus Berlin gehen. Tim Klüssendorf, der Generalsekretär der Bundes-SPD, wird sich dabei voraussichtlich auch einiges an Kritik anhören müssen. Denn die Umfragewerte der SPD sind nach einem Jahr schwarz-roter Bundesregierung im Keller und parteiintern gibt es viel Kritik an manchen Koalitionskompromissen.
1: In der Fußball-Bundesliga hat sich Borussia Dortmund am Abend die Vizemeisterschaft gesichert. Die Mannschaft gewann gegen Eintracht Frankfurt mit 3:2 und liegt damit uneinholbar auf Platz 2. Als Meister steht bereits der FC Bayern München fest. In der Basketball-Bundesliga haben außerdem die Baskets Oldenburg einen Sieg erzielt mit 93:84 gegen Braunschweig. Und das waren die Nachrichten mit Jana Kreuz.
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3: 8:03. Bitte fahrt in beiden Richtungen vorsichtig auf der A29 Ahlhorner Heide Oldenburg. Zwischen Wadenburg und Sandkrug, da sind Personen auf der Fahrbahn. Die A7 Flensburg Richtung Hannover ist zwischen Hamburg-Stellingen und Heimfeld wegen Bauarbeiten gesperrt. Die Sperrung dauert bis morgen Abend um 19 Uhr. Und die A352 Richtung A2 ist zwischen dem Dreieck Hannover Nord und dem Dreieck Hannover West bis 15 Uhr heute Nachmittag wegen Bauarbeiten gesperrt. Außerdem wird geblitzt an der B75 Delmenhorst Richtung Bremen auf Höhe Grolland und in Bremen am Breiten Weg unter der Brücke stadteinwärts. Falls ihr noch was anderes entdeckt, meldet's gerne bei uns. Die Nummer dafür ist die 0421 246 666. Dankeschön fürs Bescheid geben und euch unterwegs eine gute Fahrt.
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3: Guten Morgen zusammen, ich bin's, Malte Döbert. Ich wünsche euch einen schönen Samstag. Moin.

0: 11 Minuten nach 8. Hier ist der Bremen 4 Verkehrsservice aktuell für die A1 Bremen Richtung Osnabrück zwischen dem Dreieck Stur und Groß-Ippena. Hier liegen Gegenstände. Und Achtung bitte in beiden Richtungen auf der Ahlhorner Straße, Kloppenburg-Delmenhorst, zwischen dem Abzweig Aumühle und Stadtfelde. Da laufen Pferde auf der Fahrbahn.
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0: Ein Bremen 4 All-Time-Favorite von Depeche Mode, Precious, am Samstagmorgen um 7:45.
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0: Paula Carolina heißt unsere Hauptdarstellerin heute im Kühlschrank-Quiz. Sie ist Sängerin, letztes Wochenende noch in Bremen im Modernes aufgetreten. Im Sommer kommt sie wieder zum Hurricane-Festival. Und wenn ihr erratet, was Paula Carolina immer im Kühlschrank hat, dann habt ihr die Chance auf unseren Einkaufsgutschein im Wert von 150 Euro. Ein paar Hinweise haben wir schon bekommen heute Morgen. Einen gibt es noch.
2: Der dritte Tipp ist, ich mache es extrem gerne in mein Wasser rein.
0: Sie macht es extrem gerne ins Wasser rein und hat es eben immer im Kühlschrank. Was könnte das sein? Jetzt noch schnell mitraten hier bei Bremen 4. Die Nummer zum Mitmachen ist die 0421 246 66.

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0: Hier ist Bremen 4 gleich mit Green Day. Stray Hearts hört ihr hier noch vor den 4 News um 8:30.
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1: Mit aktuell 8 Grad in Bremen und Weihe, 9 in Bremerhaven und in Brake. Wir kriegen es heute mit einem Mix aus Sonne und Wolken zu tun. Meistens bleibt es trocken, höchstens mal ein kleiner Schauer heute Nachmittag, der ist möglich. 18 Grad maximal, morgen sogar bis 20 Grad.
2: Die vielen mit Jana Kreuz, guten Morgen. In der Pflegeversicherung droht ohne Einsparungen und Reformen in den kommenden 2 Jahren eine Finanzlücke von mehr als 22,5 Milliarden Euro. Das geht aus Äußerungen von Bundesgesundheitsministerin Nina Wagen in der Rheinischen Post hervor. Bis Mitte Mai will die CDU-Politikerin deswegen Vorschläge für eine Pflegereform vorlegen, um der Finanznot vorzubeugen. US-Präsident Donald Trump hat eine 3-tägige Waffenruhe zwischen der Ukraine und Russland verkündet. Sie hat um Mitternacht Ortszeit begonnen und soll bis einschließlich Montag dauern. Der US-Präsident erklärte, die Initiative sei von ihm angestoßen worden. Gespräche über ein mögliches Kriegsende würden weiterlaufen. Im Bremer Rathaus ist am Abend der internationale Bremer Friedenspreis verliehen worden. In diesem Jahr ging er an 2 Initiativen im Libanon und im Niger, die sich mit ihrer Arbeit gegen Ausgrenzung und für eine friedlichere und aussichtsreichere Zukunft der Kinder und Jugendlichen vor Ort einsetzen. In der Fußball-Bundesliga hat sich Borussia Dortmund am Abend die Vizemeisterschaft gesichert. Die Mannschaft gewann gegen Eintracht Frankfurt mit 3:2 und liegt damit uneinholbar auf Platz 2. In der Basketball-Bundesliga haben außerdem die Baskets Oldenburg einen Sieg erzielt mit 93:84 gegen Braunschweig. Und das waren die Nachrichten mit Jana Kreuz.
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1: Es ist kurz nach 8:30. Bitte fahrt in beiden Richtungen vorsichtig. Auf der Ahlhorner Straße, Kloppenburg-Delmenhorst, zwischen dem Abzweig Aumühle und Stadtfelde, da laufen Pferde. Die A7 Flensburg Richtung Hannover ist zwischen Hamburg-Stellingen und Heimfeld bis morgen Abend gesperrt wegen Bauarbeiten. Und die A352 ist auch gesperrt Richtung A2 zwischen dem Dreieck Hannover Nord und dem Dreieck Hannover West. Auch da laufen Bauarbeiten. Die Sperrung soll um 15 Uhr heute Nachmittag wieder aufgehoben werden. Und es blitzt an der B75 Delmenhorst Richtung Bremen auf Höhe Grolland und in Bremen am breiten Weg unter der Brücke stadteinwärts. Wenn ihr noch was anderes habt, meldet's immer gerne bei uns. Ihr könnt jederzeit anrufen oder eine WhatsApp ins Studio schicken. Die Nummer ist die 0421 246 666. Dankeschön fürs Bescheid geben. Kommt überall gut an.

0: Der Samstagmorgen im Bremen-Vierland mit Shawn Mendes auf der Playlist. Mercy um 8.38 Uhr.
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0: Das spielen wir heute mit Jessica aus Achimbaden. Guten Morgen.
2: Guten Morgen, Malte.
0: Du musst gleich zur Arbeit. Was machst du beruflich, dass du auch am Samstag ran musst?
2: Ja, der Einzelhandel, ne? Wir müssen ja alle dann ran.
0: Okay, in was für einem Geschäft arbeitest du?
2: Das ist ein Reitsportfachgeschäft.
0: Ah, okay, also wer einen neuen Sattel braucht oder Reitstiefel, der kommt zu dir.
2: Genau, Okay. Genau, gerne immer herkommen.
0: Wann musst du im Laden stehen?
2: Um 9.
0: Oh, das ist in 20 Minuten, komm, dann beeilen wir uns. Machen wir schnell das Spiel. Gut. Und du sagst uns einfach, was hat Sängerin Paula Carolina immer in ihrem Kühlschrank?
2: Ich vermute, sie hat eine Zitrone im Kühlschrank.
3: Es sind Zitronen. Ich esse und trinke wirklich viel zu viele Zitronen. Sollte man auch nicht machen, aber ich habe sie in allem drin. Sie verändern und verbessern mein Leben.
1: Gewonnen!
0: Und dieses Spiel verbessert dein Leben ein bisschen, Jessica. Du bekommst unseren Einkaufsgutschein und kannst für 150 Euro shoppen gehen.
2: Super, vielen Dank. Ich freue mich.
0: Ja, gerne. Dankeschön. Danke dir fürs Mitmachen und hier eine schöne Schicht und trotzdem ein schönes Wochenende, ja?
2: Danke gleichfalls.
0: Danke, ciao, ciao.
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0: Und so klingt Paula Carolina, wenn sie Musik macht. Das ist Sex und Liebe auf Bremen 4.

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0: Coldplay auf Bremen 4 und gleich Justin Bieber. What do you mean? Auf der Bremen 4 Playlist gleich vor den 4 News um 9.
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1: Noch ist es hier und da wolkig, aber die Sonne setzt sich nach und nach durch. Und heute gibt es tagsüber einen Mix aus Sonne und Wolken und es bleibt fast überall trocken. 8 Grad im Moment in Bremen und Stur, 9 in Bremerhaven und in Wilhelmshaven. 18 Grad können es maximal heute werden. Morgen am Sonntag erst noch dichte Wolken, aber im Laufe des Tages zeigt sich auch morgen die Sonne und das bei Höchstwerten von bis zu 20 Grad morgen.
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1: Mit Laura Knepper. In Moskau startet die große Militärparade und gleichzeitig gilt jetzt eine Waffenruhe.
2: US-Präsident Donald Trump sagt, dass er sie vorgeschlagen hat und Kiew und Moskau haben eingewilligt. Dann ist Ärztepräsident Reinhardt dafür, dass die Zuckersteuer früher eingeführt wird und Borussia Dortmund hat sich die Vizemeisterschaft gesichert. In Moskau soll in diesen Minuten die Parade zum Weltkriegsgedenken losgehen. Parallel dazu hat eine 3-tägige Waffenruhe begonnen. Die ukrainische und die russische Regierung haben die Feuerpause bestätigt. Mehr von Björn Blaschke.
3: Der ukrainische Präsident Volodymyr Selenskyj ordnete per Dekret an, dass sein Land die für heute geplante russische Parade zum Gedenken an das Ende des Zweiten Weltkriegs vor 81 Jahren nicht unter Beschuss nimmt. Deshalb wird Kreml-Chef Wladimir Putin, für den die Sicherheitsmaßnahmen in jüngster Zeit verstärkt worden sein sollen, vor einigen ausländischen Staatsgästen eine Rede halten können. Ungestört und sicher. Als sicher gilt aber auch, dass Putin dabei erneut einen Vergleich ziehen wird zwischen Hitler-Deutschland einst und dem angeblichen Nazi-Regime in Kiew heute.
2: Ärztepräsident Klaus Reinhardt wirbt dafür, dass die geplante Zuckerabgabe schneller kommt als geplant. Die Steuer auf Getränke wie Limonaden und Colas sei richtig und längst überfällig, so Reinhardt. Die positiven gesundheitlichen Effekte treten dabei nicht sofort ein. Deshalb sollte man nicht erst bis 2028 warten, wie aktuell von der Bundesregierung geplant. In Bremerhaven kommt die Bremer SPD in einer Stunde zu ihrem Landesparteitag zusammen. Unter anderem soll der Landesvorstand neu gewählt werden, berichtet aus der Regionalredaktion Buten und Binnen Birgit Sagemann.
4: Falk Wagner kandidiert erneut als Landesvorsitzender der Bremer SPD. Dass er wiedergewählt wird, gilt als sicher. Einen Gegenkandidaten hat der 36-jährige Bürgerschaftsabgeordnete nicht. Um Bundespolitik und die generelle Lage der SPD wird es bei einer Diskussion mit einem prominenten Gast aus Berlin gehen. Tim Klüssendorf, der Generalsekretär der Bundes-SPD, wird sich dabei voraussichtlich auch einiges an Kritik anhören müssen. Denn die Umfragewerte der SPD sind nach einem Jahr schwarz-roter Bundesregierung im Keller und parteiintern gibt es viel Kritik an manchen Koalitionskompromissen.
2: In der Fußball-Bundesliga steht jetzt fest, dass Borussia Dortmund Vizemeister ist. Der BVB gewann am Abend mit 3:2 gegen Eintracht Frankfurt und liegt damit uneinholbar vor Leipzig auf Platz 2. Als Meister steht schon länger der FC Bayern fest. Werder Bremen tritt am Nachmittag bei Hoffenheim an. Werder reicht ein Unentschieden, um den Klassenerhalt endgültig perfekt zu machen. Das waren die Vier-News mit Laura Knepper.
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1: 9:02. Die A7 Flensburg Richtung Hannover ist zwischen Hamburg-Stellingen und Heimfeld wegen Bauarbeiten gesperrt und das bis morgen Abend um 19 Uhr. Gibt eine Umleitung. 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

0: Bremen 4 mit Austis Electrified am Samstagmorgen. Der schönste Tag im Leben. Den feiert man ausgelassen zusammen mit Freunden und der Familie. Genauso war es auch bei Eske und Niklas geplant. Die beiden sind bei der Freiwilligen Feuerwehr in Ovelgönne. Und letzte Woche haben sie geheiratet. Bei der standesamtlichen Trauung, da lief auch noch alles wie geplant. Aber ihr beiden, was ist dann passiert?
1: Wir hatten nach dem netten Spalierstehen der Kameraden unserer Feuerwehr zum Grillen, zum netten Beisammensein im Feuerwehrhaus eingeladen. Wir wollten gerade mehr oder weniger die Wurst auf den Grill legen und dann wurden wir alarmiert zu dem berühmt-berüchtigten Einsatz, zu dem wir dann beide mitgefahren sind.
0: Und so ist es bei der Freiwilligen Feuerwehr, oder? So ein Einsatz geht vor, im Zweifel ist das auch wichtiger als die eigene Hochzeit.
1: Ich gehe sogar davon aus, dass wir wahrscheinlich sogar während der Trauung einfach abgehauen werden. Selbst da hätte wahrscheinlich die Feuerwehr dann auch wieder Vorrang gehabt.
0: Ja, aber wie muss ich mir das dann vorstellen? Seid ihr dann in Anzug und Brautkleid direkt los zum Feuerwehrauto?
2: Also Eske hatte schon für sich selbst entschieden, dass sie nicht ganz so schnell aus dem Brautkleid rauskommt. Und dann hat sie sich auf den Einsatzleitwagen gesetzt mit ihren ganzen Klamotten, sodass sie sich im Notfall noch an der Einsatzstelle hätte umziehen können. Und ich habe mich dann, ja, gutes ging, aus meinem Anzug geschält. Hab das Hemd noch angelassen und die Krawatte erst im Fahrzeug abgelegt und konnte dann aber auch noch so aufs richtige Löschfahrzeug und ja, hab sogar noch ein Atemschutzgerät getragen.
0: Wahnsinn. Ist denn dann alles gut gelaufen bei dem Einsatz?
1: Ja, da ist dann tatsächlich alles gut gelaufen. Es hat sich dann nach kurzer Zeit zum Glück um einen Fehlalarm gehandelt und dann war die Lage auch etwas entspannter. Wir sind alle noch zum Einsatzleitwagen gekommen, haben uns noch gratuliert. Mein Vater war ja nun auch vor Ort. Der hat das dann natürlich ganz stolz und schnell weitergetragen, dass ja seine Braut, die Tochter, auf dem Einsatzleitwagen sitzt. Und dann kamen ganz schnell alle Leute da einmal vorbei. Und dann war das auch wieder eine ganz entspannte Stimmung nach dem anfänglichen Stress.
0: Und dann konntet ihr also auch noch richtig feiern, so wie ihr es geplant hattet.
1: Genau, dann sind wir auch tatsächlich ins Feuerwehrhaus gekommen und dann war leider der Salat schon leer. Da haben wir dann nicht mehr viel von abbekommen. Wir haben zum Glück hier im Dorf den Burgdorfladen. Da ist dann eine von den Hochzeitsgästen schnell rübergelaufen, die dort angestellt ist und hat noch schnell für uns Salat gekauft, sodass dann alle Feuerwehrleute, die sich dann hier eifrig gezeigt haben und mitgefahren sind, dann auch noch ihren Salat und die Bratwurst essen konnten.
0: Tolle Geschichte, vielen Dank, dass ihr uns die erzählt habt und alles Gute für euch beide.
1: Ja, vielen Dank.
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0: Guten Morgen zusammen. Hier ist Bremen 4 am Samstag gleich mit Mando Diao. Noch vor den 4 News um 9:30.
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1: Aktuell sind es 9 Grad in Bremen und Delmenhorst, 10 in Bremerhaven und in Twistringen. Maximal 18 Grad bekommen wir heute. Dazu ein Mix aus Sonne und Wolken und fast überall trocken. Morgen erst noch bewölkt, im Laufe des Tages auch Sonne bis 20 Grad. Mit Laura Knepper.
2: Guten Morgen. In Moskau findet gerade eine Militärparade statt. Parallel zu den Feiern zum Sieg der Sowjetunion über Nazi-Deutschland vor 81 Jahren gilt eine Waffenruhe zwischen Russland und der Ukraine. Sie soll 3 Tage dauern. Ärztepräsident Klaus Reinhardt hat sich dafür ausgesprochen, die geplante Zuckerabgabe schneller einzuführen. Dass die Steuer auf Süßgetränke 2028 kommen soll, nannte er zu spät. Denn die positiven gesundheitlichen Effekte zeigten sich nicht sofort, sondern erst nach Jahren. In der Fußball-Bundesliga ist Borussia Dortmund Vizemeister. Der BVB gewann am Abend mit 3:2 gegen Eintracht Frankfurt und liegt damit uneinholbar vor Leipzig auf Platz 2. Als Meister steht schon länger der FC Bayern fest. Werder Bremen reicht am Nachmittag bei Hoffenheim ein Unentschieden, um den Klassenerhalt endgültig perfekt zu machen. Ausführliche 4-News gibt's wieder um 10.
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1: Mit einer Meldung von der A7 Flensburg Richtung Hannover. Die Autobahn ist zwischen Hamburg-Stellingen und Heimfeld bis morgen Abend um 19 Uhr gesperrt. Da laufen Bauarbeiten. Und es wird geblitzt. An der B75 Delmenhorst Richtung Bremen auf Höhe Grolland. In Euthen auf der Domstraße Richtung Autobahnbrücke an beiden Seiten. In Delmenhorst auf der Langenwischstraße in beiden Richtungen. Und in Bremen-Hornlehe auf der Lilienthaler Heerstraße. Falls ihr noch andere Blitzer entdeckt, meldet sie immer gerne bei uns. Die Nummer dafür ist die 0421 246 666. Ich bin Malte Döbert und wünsche euch unterwegs eine gute Fahrt.

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Guten Morgen zusammen. Hier ist Bremen 4 am Samstag mit neuer Musik jetzt auf unserer Playlist von Teddy Swims. Das ist der Typ mit den vielen Tattoos im Gesicht und vor allem der Typ mit der krassen Stimme. Neu jetzt auf unserer Playlist sein ganz frischer Song. Hier kommt Teddy Swims und Mr. Know-It-All.

0: Samstagmorgen im Bremen-Vierland. 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

0: Aktueller Hit von Zomba, Homewrecker, hier auf der Bremen 4 Playlist. Und vor den 4 News um 10 hört ihr gleich Klangkarussell und Sonnentanz.
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1: Ja, und meistens ist es zwar trocken, aber heute ist eher der schlechtere Tag von beiden am Wochenende. Es sind viele Wolken dabei und die halten sich auch. Es gibt aber noch 18 Grad später maximal. Wir haben 11 in Stur, 11 auch in Ritterhude und morgen teilweise nass, aber es gibt mehr Sonne. 20 Grad dann maximal.
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1: Mit Laura Knepper in Moskau läuft die große Militärparade zum Weltkriegsgedenken.
2: Ja, und seit der Nacht gilt eine Waffenruhe zwischen Russland und der Ukraine. Dann ist Ärztepräsident Reinhardt dafür, dass die Zuckersteuer früher eingeführt wird. Und Borussia Dortmund hat sich die Vizemeisterschaft gesichert. In Moskau hat Kreml-Chef Wladimir Putin die Militärparade zum 9. Mai abgenommen. Die Parade auf dem Roten Platz findet unter massiven Sicherheitsvorkehrungen statt. Markus Fliegel.
3: Aus Angst vor ukrainischen Drohnenangriffen war die Parade diesmal ohne Panzer, Raketen und Militärtechnik geplant worden. Wenige Stunden zuvor hatte US-Präsident Donald Trump überraschend bekannt gegeben, dass während der Militärparade eine zwischen Kiew und Moskau vermittelte Waffenruhe gelten wird. Beide Seiten bestätigten dies. Die Feuerpause soll 3 Tage dauern. Währenddessen sollen insgesamt 2000 Kriegsgefangene ausgetauscht werden.
2: Ärztepräsident Klaus Reinhardt wirbt dafür, dass die geplante Zuckerabgabe schneller kommt. Die Steuer auf Getränke wie Limonaden und Colas sei richtig und längst überfällig, so Reinhardt. Die positiven gesundheitlichen Effekte treten dabei nicht sofort ein. Deshalb sollte man nicht erst bis 2028 warten, wie aktuell von der Bundesregierung geplant. In Bremerhaven kommt die Bremer SPD gerade zu ihrem Landesparteitag zusammen. Unter anderem soll der Landesvorstand neu gewählt werden, berichtet aus der Regionalredaktion Buten und Binnen Birgit Sagemann.
4: Falk Wagner kandidiert erneut als Landesvorsitzender der Bremer SPD. Dass er wiedergewählt wird, gilt als sicher. Einen Gegenkandidaten hat der 36-jährige Bürgerschaftsabgeordnete nicht. Um Bundespolitik und die generelle Lage der SPD wird es bei einer Diskussion mit einem prominenten Gast aus Berlin gehen. Tim Klüssendorf, der Generalsekretär der Bundes-SPD, wird sich dabei voraussichtlich auch einiges an Kritik anhören müssen. Denn die Umfragewerte der SPD sind nach einem Jahr schwarz-roter Bundesregierung im Keller und parteiintern gibt es viel Kritik an manchen Koalitionskompromissen.
2: In der Fußball-Bundesliga steht jetzt fest, dass Borussia Dortmund Vizemeister ist. Der BVB gewann am Abend mit 3:2 gegen Eintracht Frankfurt und liegt damit uneinholbar vor Leipzig auf Platz 2. Als Meister steht schon länger der FC Bayern fest. Werder Bremen tritt am Nachmittag bei Hoffenheim an. Werder reicht ein Unentschieden, um den Klassenerhalt endgültig perfekt zu machen. Einfach wird das aber nicht, sagte Werder-Trainer Daniel Thun.
5: Wir fahren nach Hoffenheim, um eine bessere Leistung zu zeigen als vergangenes Wochenende. Und dann werden wir uns vielleicht einen Punkt erarbeiten. Und vielleicht arbeiten wir uns so viele Punkte, dass wir auch vielleicht dann 3 am Ende verdient haben.
2: Anstoß ist um 15.30 Uhr. Das waren die Fenius mit Laura Knepper.
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1: Und da gibt's nur die A7 Flensburg Richtung Hannover zwischen Hamburg-Stelling und Heimfeld ist die wegen Bauarbeiten bis morgen 19 Uhr gesperrt. Und A28 ist gerade eben noch reingekommen. Bremen Richtung Oldenburg, auch hier jetzt Stau zwischen Oldenburg-Rheinbrück und Harentor, 2 Kilometer Stau. 4 Blitzer gibt's. Auf der B75 Delmhorst Richtung Bremen in Höhe Grolland, dann in Olten auf der Domstraße Richtung Autobahnbrücke, hier in beiden Richtungen. In Delmhorst auf der Langenwischstraße auch

0: So beim Fußball liegen sie ja mal ganz gerne auf dem Spielfeld, weil wieder irgendeine Verletzung ist, irgendeine Kleinigkeit. Die sollen sich mal nicht so anstellen, weil das hier ist mindestens ein genauso harter Kontaktsport.
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0: Ja, wir sind nämlich heute bei einem sehr kräftigen Kontaktsport, so würde ich es mal nennen. Und Bremen 4 Reporter Leo Steinbeck ist da. Wo bist du überhaupt genau, Junge?
2: Im Schatten des Weserstadions. Toller Ort. Union 60 Rugby. Ich bin auf einem Rugbyfeld in der Paulinermarsch. Ich sehe die Flutlichtmasten vom Weserstadion, aber richtig gesagt, es geht nicht um Fußball, es geht um Rugby. Hier ist ein riesengroßes Rugbyfeld und hier wird heute gezockt. Hier sind hunderte Spielerinnen, vor allem aus ganz Deutschland. Hier sind Mannschaften aus Berlin, aus Münster und eben auch aus Bremen. Union 60. Und ehrlich gesagt, mein lieber Matze, habe ich jetzt schon ein bisschen Angst, denn ich habe Walli neben mir sitzen, die normalerweise Spielerin ist bei Union 60. Du hast aber dein Bein hier auf so einer Bierbank oben liegen, weil du einen Bänderriss hast. Ja. So, und eigentlich wollte ich heute auch mal mitmachen, aber ich pinkel mich jetzt schon in die Hose. Es ist ein harter Sport, oder nicht?
3: Das ist ein harter Sport, aber ein sehr fairer Sport. Deshalb Verletzungen passieren, aber auch nicht so häufig. Und wir haben alle ganz klare Regeln, an die wir uns halten müssen und müssen entsprechend dann auch fair spielen und...
2: Hier ist jetzt heute ein Turnier, das geht in einer Dreiviertelstunde los um Punkt 11. Mannschaften aus fast ganz Deutschland sind hier, treten gegeneinander an. Ja, und du sitzt auf der Bierbank, ne? Was ist dir genau passiert und blutet dir das Herz, dass du heute nicht dabei sein kannst?
3: Ja, es blutet stark. Ich bin richtig traurig. Ein Heimturnier haben wir meistens nur einmal im Jahr, dass wir das vergeben bekommen. Und hätte total gerne mitgespielt und möchte meine Mannschaft natürlich auch nicht irgendwie nur noch vom Rand unterstützen und... Genau, deswegen ist es traurig.
2: Sag nochmal ganz kurz für eine absolute Laie, die nichts mit Rugby zu tun hat, worum es hier heute genau geht. Worum spielt ihr? Das ist ein Turnier nicht nur just for fun, ne?
3: Nein, das ist ein Ligaturnier. Wir spielen in der ersten Division quasi, in der ersten Bundesliga im Siebener. Das ist jetzt die Norddivision. Das ist in Deutschland in zwei Teile aufgeteilt, Nord und Süd. Und wir spielen hier im Norden in der ersten. Sind letztes Jahr aufgestiegen und schlagen uns bislang ganz gut. Und genau, wir spielen hier dann gegen die Top-Teams quasi aus Nordost. Berlin ist auch mit dabei, Hannover, Münster.
2: Ja, Münster macht sich gerade warm. Müssen wir Angst haben vor denen?
3: Ja, die sind immer stark. Die sind sehr erfahrene Spielerinnen. Aber die sind nicht in unserer Gruppe eingeteilt. Das heißt, wir werden denen wahrscheinlich eher später im Verlauf des Turniers begegnen.
2: Ey, ich bin gespannt. In einer Dreiviertelstunde geht's hier los. Matze und ich würde sagen, wir sind Fans von Union 60, oder?
0: Ja, absolut. Und du probierst das ja auch noch aus mit dem Rugby. Ich wünsche dir niemals ein Bänderriss, Leo. Aber dann hättest du heute wenigstens nicht mitmachen müssen.
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Tja, ich hoffe, es sind alle noch wach hier am Samstagmorgen. Hier ist Bremen 4 mit der Kommt-Rum-Sendung wie jeden Samstag von 10 bis 15 Uhr. Heute heißt es, it's a touchdown. Wir sind bei einem Rugby-Turnier heute während der Sendung und machen jetzt erstmal weiter mit Ariana Grande. Moin.

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1: Um 10:30 und da haben wir zwei Baustellen heute Vormittag. Einmal auf der A7 Flensburg Richtung Hannover zwischen Hamburg-Stelling und Heimfeld geht wegen Bauarbeiten bis morgen Abend 19 Uhr nichts. Und auf der A28 Bremen Richtung Oldenburg geht zumindest noch ein bisschen was. Auch hier Bauarbeiten gerade, nur eine Spur frei zwischen Oldenburg-Kreinbrück und Harentor, deshalb 2 Kilometer Stau. 4 Blitzer auf der B75, wenn ihr aus Delmenhorst Richtung Bremen unterwegs seid. In Höhe Grolland wird geblitzt. So, das war der bekannte Frosch im Hals. Ich habe schon seit 10 Uhr das Gefühl gehabt, gleich eskaliert's. Dann ein Blitzer in Bremen auf der Lilienthaler Heerstraße Richtung Horn. In Delmenhorst auf der Langenwischstraße in beiden Richtungen. Und in Euthen auf der Domstraße Richtung Autobahnbrücke. Da wird zu beiden Seiten geblitzt. So, dann haben wir's. Ich muss jetzt mal kurz Mikro ausmachen, dann habt ihr eure Ruhe und ich kann mal ein bisschen was trinken. Bis gleich. 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

So, hier ist Brimfi und die Veranstalter von dem Dogville Festival in Hamburg sollen sich mal ein bisschen beruhigen. Die haben geschrieben, wir platzen fast. Ja, sie platzen fast vor Freude. Ich habe bei der Aussage echt so ein bisschen an meinen Vater gedacht. Der hat früher immer gesagt, ich platze gleich, Matthias. Und da gab es aber richtig Ärger. Also wenn diese Aussage kam, ich platze gleich, dann wusste ich, oh, oh, oh, Ärger ist im Anmarsch. Und das mit wir platzen fast, hat das Dogville Festival in Hamburg gesagt. Und zwar ja nicht, weil ich irgendwie Mist gemacht habe in der Jugend, sondern weil sie Tom O'Dell als Headliner verpflichten konnten. Und den haben wir gerade gehört. Tom O'Dell ist dieser Künstler, der immer ganz viel, ja, so Heulmusik macht, viel mit Klavier arbeitet und der hat gerade Another Love gespielt im Sweater Radio Remix. So, das dazu. Wir machen jetzt als nächstes Musik an von Maisie Peters hier auf Brim 4.

0: So ungefähr wie hier, so sind sie auch neulich beim Bremer Tanzclub Grün-Gold ausgerastet.
1: Alle sind ausgerastet. Die Kinder haben wie verrückt diese Sticker sich geholt und haben sich gefreut.
0: Ja, die haben sich Sticker geholt. Das sind die, wo man immer richtig viel Geld früher ausgegeben hat. Hier, wo man getauscht hat, wo man sich das Sticker-Album besorgt hat. Benjamin Fellbusch vom Tanzclub Grün-Gold-Club hat gerade erzählt, wie alle ausgerastet sind, weil der Verein hat jetzt sein eigenes Sticker-Album. Also wirklich, dass man kleben kann, tauschen kann. Fast alle aus dem Club sind mit dabei. Wie kam es zu dieser verdammt schönen Idee?
1: Ich habe auf Instagram ein bisschen Doom gescrollt und saß zu Hause und habe geguckt. Und auf einmal war da so Kreisliga-Fußballvereine und auch Feuerwehren und die hatten so ein Sticker-Album. Und da habe ich gedacht, ja, das brauchen wir auch. Also wenn als erster Tanzsportverein in Deutschland, dann natürlich der Grün-Gold-Club Bremen.
0: Boah, und Doomscrolling sorgt eigentlich nie für was Gutes, also wenn man einfach so Zeit am Handy verbringt. So, jetzt haben sie auf jeden Fall beim Tanzclub Grün-Gold nicht nur jede Menge Pokale im Schrank, sondern auch ein Sticker-Album.

0: Hey, Oliver Heldens mit Lady Hear Me Tonight und ich bin einmal falsch abgebogen, muss ich sagen. Ich habe die ganze Zeit die Sportarten verwechselt. Wir sind heute bei Kommt Rum, hier in dieser Sendung, wo wir immer irgendwo zu Gast sind, sind wir heute beim Rugby und ich habe gedacht, hier, das ist dieser Spruch. Nee, völliger Blödsinn, Matze, weil das hat damit nichts zu tun. Beim Rugby heißt es Try, nicht Touchdown. Hat sich Janina eben gemeldet, völlig zu Recht reingemeldet in diese Sendung. Janina, es tut mir wirklich leid, weil das ist natürlich ein grobes Foul von mir. Wir werden gleich aber noch mehr über Regeln sprechen in dieser Sendung, wahrscheinlich um kurz nach 11.
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2: Tja, und das ist heute eher bedeckt, aber es ist auch meistens trocken. Temperaturen steigen noch auf 18 Grad maximal. Das wird aber echt kein T-Shirt-Wetter heute, weil die Sonne lässt sich nicht mehr so häufig blinken, beziehungsweise es zieht spätestens mittags auch zu. Wir haben in Lilienthal gerade 12 Grad, in Wulsdorf, in Bremerhaven 13 Grad und morgen wird der schönere Tag mit 20 Grad maximal.
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2: Mit Laura Knepper. Tausende Soldaten sind gerade auf dem Roten Platz in Moskau unterwegs.
3: Da läuft die große jährliche Militärparade. Dann rechnet das Gesundheitsministerium mit einem noch größeren Milliardenminus bei der Pflegeversicherung. Und Werder Bremen kann sich heute den Klassenerhalt sichern. Auf dem Roten Platz in der russischen Hauptstadt Moskau hat die traditionelle Militärparade zum Jahrestag des Ende des Zweiten Weltkriegs begonnen. Eröffnet wurde sie von Präsident Wladimir Putin. Markus Fliegel.
4: Putin sagte in seiner Rede, dass die russische Armee in der Ukraine gegen aggressive und von der NATO unterstützte Streitkräfte kämpfe. Die große Leistung der Roten Armee im Kampf gegen Nazi-Deutschland inspiriere die heutigen Soldaten bei ihrem Einsatz. Aus Angst vor ukrainischen Angriffen sind in diesem Jahr keine Panzer oder anderes schweres militärisches Gerät auf dem Roten Platz dabei. Rund um die Parade hatte US-Präsident Donald Trump eine Waffenruhe verkündet. Sowohl Kiew als auch Moskau bestätigten die dreitägige Feuerpause. Dabei sollen beide Seiten auch jeweils 1000 Kriegsgefangene austauschen.
3: Bundesgesundheitsministerin Nina Wagen hat neue Zahlen zum erwarteten Defizit bei der Pflegeversicherung genannt. Im kommenden Jahr seien es im schlimmsten Fall 7,5 Milliarden Euro, sagte Wagen der Rheinischen Post. 2028 könnten schon mehr als 15 Milliarden Euro fehlen. Bis Mitte des Monats will die Ministerin einen Entwurf für die Pflegereform vorlegen. Bei einem Unfall in Bremen-Walle ist eine Radfahrerin getötet worden. Die 73-Jährige war laut Polizei gestern Mittag auf der Udbremer Straße unterwegs, als ein Lkw-Fahrer sie beim Abbiegen übersah. Die Frau starb noch am Unfallort. Mehrere Zeugen mussten von Seelsorgern betreut werden. Weil der Verdacht besteht, dass der Lasterfahrer betrunken war, wurde eine Blutprobe angeordnet. In der Fußball-Bundesliga tritt Werder Bremen am Nachmittag bei der TSG Hoffenheim an. Werder reicht ein Unentschieden, um den Klassenerhalt aus eigener Kraft endgültig perfekt zu machen. Mehr hat aus der Sportredaktion Heiko Neugebauer.
5: 6 Punkte beträgt aktuell der Vorsprung auf Platz 16 und genauso viele sind ja auch noch zu vergeben. Der Klassenerhalt könnte Werder aber heute selbst bei einer Niederlage gelingen, dann nämlich, wenn der FC St. Pauli nicht in Leipzig gewinnt und Wolfsburg nicht gegen die Bayern. Nach der Pleite gegen Augsburg am letzten Wochenende habe man aufgeräumt, so Werder-Trainer Daniel Thun. Alle seien sich einig, dass gegen den Champions-League-Anwärter Hoffenheim mehr Energie auf den Platz gebracht werden muss. Dann sei man auch dort nicht chancenlos. Sollte es aber heute mit dem Klassenerhalt trotzdem noch nicht klappen, hätten die Bremer nächstes Wochenende eine zweite Chance, den fehlenden Punkt zu holen, und zwar im Heimspiel gegen Borussia Dortmund.
3: Das waren die Vier News mit Laura Knepper.
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2: Geht los mit der A27 Bremen Richtung Bremerhaven. Da steht gerade ein kaputtes Auto in der Ausfahrt Bremen-Überseestadt. A7 Flensburg Richtung Hannover. Da gibt's das ganze Wochenende eine Baustelle zwischen Hamburg-Stelling und Heimfeld, bis morgen Abend gesperrt. A28 Bremen Richtung Oldenburg zwischen Oldenburg-Kreienbrück und Harentor. 2 Kilometer Stau. Auch hier eine Baustelle. Nur eine Spur deshalb frei. 3 Blitzer. Einer steht in Bremen auf der Lilienthaler Heerstraße. Da wird Richtung Horn geblitzt. Dann in Delmhorst auf der Langenwestraße in beiden Richtungen. Und in Olten wird geblitzt auf der Domstraße Richtung Autobahnbrücke zu beiden Seiten. So, jetzt machen wir weiter mit dieser ganz besonderen Sendung hier.
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2: Tja, und es ist kurz nach 11 und wir wollen von euch erstmal Folgendes wissen. Genau, habt ihr verdammt nochmal Bock, es ist Samstagvormittag. Wir sind heute beim Rugby und schalten da ein paar Minuten wieder hin. Hier bei Matze Hoppe, moin.
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0: Also bei anderen Sportarten weiß ich so grob, man muss einen Punkt machen, damit man das Spiel irgendwie gewinnt. Beim Rugby habe ich zugegeben wirklich, ich weiß, wie da dieser Ball aussieht. Ich habe aber keine Ahnung, wie das funktioniert.
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0: Ah, ich hoffe, ich bin da nicht ganz alleine, aber wir sind heute bei einem Rugby-Turnier von Union 60 in der Paulina Marsch in Bremen. Bremen 4 Reporter Leo Steinbeck. Hau mal raus, du als Regel-Nerd mittlerweile.
2: Ja,
0: komm. Wie gewinne ich überhaupt so ein Rugby-Spiel?
2: Du, vor allem musst du dich quälen, das kann ich dir mal sagen. Das Spiel läuft jetzt hier, das allererste Spiel seit 7 Minuten so ungefähr. Hannover spielte gegen die Bremerin und nach 7 Minuten sehen die aus als, meine Güte, denen läuft der Schweiß sowas von runter. Also das ist, glaube ich, anstrengend bis hinten gegen. So, das kann ich sehen. Der Rest kann mir Roswitha erklären. Du kommst von Team Union 60, stehst am Spielfeldrand. Wie geht das? Was muss ich tun, damit ich das Spiel hier gewinne?
3: Also im Prinzip musst du den Ball einfach nur ins Mahlfeld der Gegnerin tragen. Also das ist hier sozusagen die Endzone hinter den Goldstangen. Du kannst den Ball nehmen und so weit laufen, wie du willst.
2: Okay, also es gibt jetzt nicht so Regeln wie beim Handball, irgendwie nur 3 Schritte, 4 Schritte, genau. Sowas. Du kannst gehen bis hinten gegen, wie du willst. Wirst halt umgetackelt, ne? Das beobachte ich hier auch.
3: Genau, das ist das Spielprinzip, dass dich natürlich jemand aufhalten darf. Die Ballträgerin darf getackelt werden, die anderen nicht. Die mit dem Ball in der Hand darf man umtackeln. Und genau, dann gibt es halt so ein paar Sicherheitsregeln drumherum.
2: Du bist bei diesem Tackeln konkrete Regeln, weil ich beobachte das jetzt hier gerade, die gehen, also die laufen mit Vollkracho in dich rein und hauen nicht auf den Boden. Für mich gibt es da keine Regeln, aber anscheinend schon.
3: Ja, man darf nicht oberhalb der Schultern tackeln, ne? Weil das ist gefährlich für den Kopf. Und du musst, wenn du jemanden tackelst, die andere Spielerin auf den Boden bringen. Also du darfst sie nicht schleudern, so einen Judo-Wurf machen oder ein Bein stellen und so. Das ist alles nicht erlaubt, sondern du musst sie kontrolliert zu Boden bringen.
2: Ich will gleich hier auch noch mal so ein bisschen in das Spiel reinschnuppern. Ich beobachte schon, dass die alle so einen Zahnschutz dabei haben. Hätte ich auch noch irgendwie sowas mitbringen sollen? Ich glaube, das ist nicht schlecht, oder?
3: Ach, wenn man es erstmal vorsichtig ausprobiert, geht das. Aber fürs Spiel ist schon sinnvoll, einen Zahnschutz zu haben. Einerseits, um sich nicht irgendwo raufzubeißen, um eine Gegenspielerin nicht zu verletzen. Und der schützt auch ein bisschen vor Gehirnerschütterung. Also der fängt dann, wenn doch mal was auf den Kopf kommt, ein bisschen was ab.
2: Matze, ich komme ohne Zähne wieder. Ich sehe das schon kommen.
0: Ja, oder mit Zahnschutz und dann tackelst du mich um. Aber denk dran, nicht oberhalb der Schulter.
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So, am Ende von diesem Song gibt es immer so ein bisschen Sprung in der Platte, dieses Mit was man alles Geld verdienen kann, will mein Vater jetzt sagen. St. Clara war das mit Break Up Glow hier auf Bremen 4. Und als nächstes Musik von Felix Jehn und Sarah Barrios.

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0: Musik von Ello Black hier in der Kommt rum Sendung bei Bremen 4 um 11:30.
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0: A27 Bremerhaven Richtung Bremen zwischen Schwanewede und Ilpohl liegen gerade Gegenstände. A29 Oldenburg Richtung Ahlhorner Heide, auch da Gegenstände zwischen Ahlhorn und dem Dreieck Ahlhorner Heide. A1 Osnabrück Richtung Bremen zwischen Brinkum und Hemeling 5 Kilometer stockend. Und Baustellen einmal auf der A7 Flensburg Richtung Hannover, deswegen ist zwischen Hamburg-Stelling und Heimfeld die komplette Ecke gesperrt bis morgen Abend. Und Baustelle auch auf der A28 Bremen Richtung Oldenburg zwischen Oldenburg-Rheinbrück und Harentor. Nur eine Spur ist da gerade frei und deshalb gibt es 2 Kilometer Stau. Blitzer in Olten auf der Domstraße, da wird Richtung Autobahnbrücke geblitzt in beide Richtungen. So, jetzt kann ich euch noch sagen, dass ihr gerne jederzeit natürlich Blitzer melden könnt unter der 0421 246 666. Besten Dank und entspannt geht's weiter mit Mr. Props und Waves. Das Ganze hier bei Matze Hoppe. Moin.

Ja, 100 Euro für ein Fußballtrikot ist heutzutage schon relativ normal leider, aber das Vierfache davon ist einfach schon krank und einfach extrem. 400 Euro hat das Trikot gekostet für das Fußballspiel morgen. Barcelona spielt gegen Real Madrid, das ist das Fußballspiel in Spanien, das sogenannte Clásico. Und Olivia Rodrigo hat da ja vorab das Trikot für designt. Das wird morgen dann zum ersten Mal beim Spiel getragen. Es ist ein typisches Rot-Blau von Barca auf dem Trikot. Aber das einzig Besondere ist eigentlich, dass ihre Initialin, also dieses OR für Olivia Rodrigo, das ist sehr prägnant in der Mitte, da wo sonst der Hauptsponsor eben ist. Ed Sheeran durfte das in der Vergangenheit auch schon machen. Jetzt ist Olivia Rodrigo dran. Der Preis, es ist auch ausverkauft, ich habe gerade eben geguckt, aber der Preis ist natürlich Wahnsinn mit 400 Euro. Morgen wird es dann beim Clásico das erste Mal getragen und vieles nicht passiert beim Trikot, außer dass ein OR draufsteht.

0: Ja, ich mag solche Fragen ja immer, weil ich auch besonders gespannt darauf bin, wie ihr antwortet. Weil wenn euch jemand 1000 Euro schenkt, ne, wie viel davon würdet ihr spenden für einen guten Zweck? Diese Frage wurde 4000 Menschen in Niedersachsen gestellt. Was hat das Bremen-Vierland darauf geantwortet? Wie viel würdet ihr spenden?
1: Vielleicht so die Hälfte? Ich weiß nicht, also ich spende auch, also mein Gehalt bisschen.
2: Gar nichts. Spontan.
3: Würde ich gar nicht auf die Idee kommen. Ich würde mich freuen und das ausgeben.
4: Würde ich verprassen quasi.
5: 500, weil irgendwie verdienen wir genug Geld und ich habe es jetzt nicht so nötig, das zu behalten. Also das klingt jetzt richtig arrogant, aber ich verdiene halt einfach Geld nebenbei und dann ist mir eigentlich egal.
0: Okay, da war aber definitiv bei ihr jetzt eher ein Extrembeispiel. Ich finde trotzdem den Durchschnitt recht interessant. Wenn euch jemand 1000 Euro schenkt, dann würdet ihr im Schnitt 157 Euro von den geschenkten 1000 spenden. Das finde ich recht viel.

0: California Girls, man.
1: Snoop Dogg. Brabbelt da irgendwas vor sich hin, zusammen mit Katy Perry in California Girls, gleich vor den Finios noch Tayo Cruz.
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1: Ja, vor allem bewölkt, aber vielleicht ist auch noch so ein kleines bisschen Sonne mit dabei. Es wird aber sehr wahrscheinlich heute gar keinen Regen geben. Dazu 18 Grad maximal in Burglesum, gerade 14 Grad in Schwanewede, 13 Grad. Morgen vielleicht sogar ganz gut für die Blumen auf dem Balkon, weil es könnte regnen, aber insgesamt mehr Sonne und dann 20 Grad maximal.
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1: Mit Laura Knepper ohne Panzer hat in Moskau die traditionelle Militärparade stattgefunden.
2: Kreml-Chef Wladimir Putin hat sich dabei siegessicher im Ukraine-Krieg gegeben. Dann gibt's neue Zahlen zum Minus in der Pflegeversicherung und Werder Bremen kann sich heute den Klassenerhalt sichern. Auf dem Roten Platz in der russischen Hauptstadt Moskau hat die traditionelle Militärparade zum Jahrestag des Ende des Zweiten Weltkriegs stattgefunden. Kreml-Chef Wladimir Putin hat dabei eine kurze Rede gehalten. Mehr von Björn Blaschke.
3: Unsere Sache ist gerecht. Wir stehen zusammen. Der Sieg war immer und wird immer auf unserer Seite sein. Das sagte Kreml-Chef Wladimir Putin auf dem Roten Platz in Moskau. Zwar haben sich Russland und die Ukraine sozusagen in letzter Minute vor der Siegesparade heute unter Vermittlung von US-Präsident Donald Trump auf eine Waffenruhe bis übermorgen verständigt, aber aus Angst vor ukrainischen Drohnenangriffen nahm Putin die Parade heute ohne die sonst zur Schau gestellten Panzer und Raketen ab. Gezeigt wurden während des Aufmarsches stattdessen Videoclips von Einsätzen der russischen Streitkräfte in der Ukraine.
2: Bundesgesundheitsministerin Nina Wagen hat neue Zahlen zum erwarteten Defizit bei der Pflegeversicherung genannt. Im kommenden Jahr seien es im schlimmsten Fall 7,5 Milliarden Euro, sagte Wagen der Rheinischen Post. 2028 könnten schon mehr als 15 Milliarden Euro fehlen. Bis Mitte des Monats will die Ministerin einen Entwurf für die Pflegereform vorlegen. Bei einem Unfall in Bremen-Walle ist eine Radfahrerin getötet worden. Die 73-Jährige war laut Polizei gestern Mittag auf der Udbremer Straße unterwegs, als ein Lkw-Fahrer sie beim Abbiegen übersah. Die Frau starb noch am Unfallort. Mehrere Zeugen mussten von Seelsorgern betreut werden. Weil der Verdacht besteht, dass der Lasterfahrer betrunken war, wurde eine Blutprobe angeordnet. Am vorletzten Spieltag der Fußball-Bundesliga könnte sich Werder Bremen den Klassenerhalt endgültig sichern. Die Bremer spielen um 15.30 Uhr bei Hoffenheim. Aus der Sportredaktion Till Gruppe.
4: Werder hat es in der eigenen Hand. Schon ein einziger Punkt aus den letzten beiden Spielen und die Bremer sind gerettet. Doch auch ohne eigenes Zutun stehen die Chancen gut. Damit den Bremern doch noch die Relegation droht, müsste der FC St. Pauli oder der VfL Wolfsburg die letzten beiden Saisonspiele gewinnen. Und am letzten Spieltag spielen beide Clubs noch gegeneinander. Heute spielt Wolfsburg um 18.30 Uhr gegen den alten und neuen deutschen Meister Bayern München. St. Pauli tritt um 15.30 Uhr beim Tabellendritten RB Leipzig an, der noch Punkte für einen Champions-League-Platz braucht. Genau wie der VfB Stuttgart und Bayer Leverkusen, die am Nachmittag aufeinandertreffen. Außerdem empfängt der FC Augsburg zu Hause Borussia Mönchengladbach.
2: Das waren die Fehlnews mit Laura Knepper.
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1: A1 Osnabrück Richtung Bremen zwischen Brinkum und Hemeling 5 Kilometer stockend. A7 Flensburg Richtung Hannover zwischen Hamburg-Stelling und Heimfeld. Bauarbeiten bis morgen 19 Uhr komplett gesperrt. A28 Bremen Richtung Oldenburg zwischen Oldenburg-Kreinbrück und Harentor 2 Kilometer Stau. Da ist nur eine Spur frei, auch wegen einer Baustelle. Und im Kreis Wesermarsch gibt es gerade eine Sicherheitsübung und zwar zwischen Süderfeld und Brake. Deshalb ist die Straße da gerade in beiden Richtungen gesperrt. Ein Blitzer auf der B75. Wenn ihr aus Delmhorst nach Bremen reinfahrt, in Höhe Grolland steht er.
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1: Tachchen zu dieser Kommt-Rum-Sendung heute am Samstag, wo Rugby gespielt wird. Und Tackeln ist prinzipiell erlaubt. Also Tackeln ist so ein bisschen wie Prügeln, aber im sportlichen Sinne, es bleibt fair. Nur oberhalb der Schultern ist es nicht okay, weil es unter anderem dann mit dem Kopf zu tun hätte und das ist gefährlich.

0: So, jetzt ist es soweit hier in dieser Kommt-Rum-Sendung. Es wird getackelt. Oha.
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0: Und tackeln stelle ich mir so ein bisschen vor, wie jemanden mit voller Kraft irgendwie zu Boden zu bringen. Am Ende ist es eine Verteidigungstechnik. Und Bremen 4-Reporter Leo Steinbeck ist heute in Bremen-Peterswerder bei Union 60. Da ist ein Rugby-Turnier. Leo, wir haben vorhin schon mal gehört, wie das klang. Ich will von dir nämlich wissen, wie viel Angst du hast, wenn du sowas hier hörst.
2: Ja.
0: Achtung.
2: Ja!
0: Hast du Bock, Leo? Weil du wirst jetzt getackelt, also darfst dich ein bisschen sportlich verprügeln.
3: Ja, oh Mann, ich habe Angst, ehrlich gesagt. Ich habe Pauline gerade neben mir stehen, die kommt aus Münster hier extra heute nach Bremen. Und du bist schon gezeichnet von diesem Sport. Du hast es eben so witzig gesagt, du musst, wenn du deinen Körper betrachtest, du stehst in kurzer Hose und Trikot.
4: Hallo.
3: Ist es blauer Fleck oder ist es Dreck? Beides im Moment bei dir da.
4: Immer beides in der Regel, ja.
3: Also du hast dich schon viel getackelt hier heute. Ich möchte von dir lernen, wie gut das Tackeln geht. Worauf achtest du ganz konkret?
4: Also in der Regel achte ich auf Timing und auf Körperposition. Also du musst zur richtigen Zeit in der richtigen Position sein. Und die richtige Position ist in der Regel tief. Tiefe gewinnt. Je tiefer ich jemanden tackle, desto wahrscheinlicher ist es, dass die Person hinfällt, weil man an den Beinen jemanden leichter tackeln kann als am Oberkörper.
3: Ich hoffe, ihr hört auch die Durchsagen hier im Hintergrund. Hier werden schon viele Autos, die hier sind, die sollen hier wegfahren und umgeparkt werden. Ich hoffe, ihr könnt uns trotzdem verstehen. Pauline, kannst du an einem Beispiel mir einmal zeigen, wie gut das Tackeln geht? Wie würdest du mich jetzt umhauen?
4: Also ich würde in der Regel mit der Schulter, mit der ich tackeln will, da möchte ich das Bein so nah an deinen Körper ranbringen, wie geht.
3: Aha, hau mich um.
4: Tief runter,
3: ja?
4: Schulter rein.
3: Ja, und ich liege. Matze, ich höre dich auch nicht mehr. Ich habe meine Kopfhörer verloren, aber ich liege auf dem Boden in der Paulina Marsch. Also, Paulina, Ziel erreicht.
0: Leo, dann können wir das Ganze ja jetzt an der Stelle sein lassen. Ich hoffe, du lebst noch.
3: Ja.
0: Hast du die Kopfhörer
3: sind auch
0: wieder? Okay, Zähne sind auch noch da. Wie fühlst du dich jetzt, wo du liegst? Sag mal ganz kurz.
3: Scheiße, ehrlich gesagt. Paulina, mein Gott, das ist ja ein frustrierender Sport. Macht dir da trotzdem Spaß? Ich meine, man liegt so oft auf dem Boden. Warum machst du das?
4: Weil das der Sport ist, bei dem man eben so fest in Leute reinlaufen kann, wie es geht. Und das macht super viel Spaß, auch wenn man selber einstecken muss.
3: Ja, ich habe eingesteckt. Vielleicht kann ich da irgendwann nochmal austeilen, aber im Moment liege ich auf dem Boden.
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0: So, Achtung, und jetzt meldet sich der Weltraum mal kurz zu Wort. Weil das klingt schon so ein bisschen nach Weltraum und so sphärisch. Lady Gaga in The Dead Dance. Das Ende ist auch das Beste am Song, muss ich sagen. So. Mit diesem Song geht's hier gleich weiter bei Bremen 4 in der Kommt-Rum-Sendung, gemacht von Kelly Clarkson.
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1: Kurz vor 12:30 A1 Osnabrück Richtung Bremen zwischen Brinkum und Himmeling gerade 5 Kilometer stockend. A7 Flensburg Richtung Hannover, die ist zwischen Hamburg-Stelling und Heimfeld gesperrt. Das ganze Wochenende bis morgen Abend 19 Uhr, da gibt es Bauarbeiten. A28 Bremen Richtung Oldenburg zwischen Oldenburg-Kreinbrück und Harentor 2 Kilometer Stau. Auch hier eine Baustelle, nur eine Spur ist frei. Und im Kreis Wesermarsch gibt es eine Sicherheitsübung zwischen Süderfeld und Brake. Deshalb ist die Oldenburger Heerstraße da gerade in beiden Richtungen gesperrt. Blitzer, einer auf der B75, Delmhorst Richtung Bremen, wird mal wieder in Höhe Grolland geblitzt. So. Okay, wow. Habt ihr noch einen Blitzer gesehen? Dann sagt gern Bescheid unter der 0421 246 666. Dann landet ihr hier bei Bremen 4 und Matze Hoppe ist mein Name. Das ist hier die Kommt-Rum-Sendung. Moin.

Hey, hier ist Bremen 4 und warum mischt der sich da jetzt ein? Ich will Miles Smith alleine hören, so wie früher, so wie hier. Take my heart, don't break it. Love me to my bones. Miles Smith, Stargazing, starker Song. Man kann sagen, ja, auch verdammt schnulzig, der rutscht ja fast aus. Aber Emotionen kann man ihm hier definitiv nicht absprechen. Aber jetzt bleibt Miles Smith halt nicht alleine. Es kommt Niall Horan dazu. Einer der größten Künstler auch der letzten Jahre. Mitglied von One Direction. Also definitiv ein großer. Ich sehe nur eine Gefahr dahinter, weil zwei so große Namen müssen erstmal liefern. Miles Smith und Niall Horan jetzt mit Drive Safe hier auf Bremen 4.

0: Ja, gute alte Zeiten bei Revolverheld und Freunde bleiben. Einer der Songs, die ich beim Karaoke singen auf jeden Fall geliebt habe und den ich ausnahmsweise sogar mal halbwegs fehlerfrei hinbekommen habe. So, das war ein All-Time-Favorite hier gerade auf Bremen 4. Wenn so hier folgendermaßen euer Wochenende klingt, ihr würdet sagen, ey, das nehme ich.
1: Kinderkarussell, Bungee-Trampolin, Entenangeln und so weiter. Cocktails, Bier, Wein, Sekt, Crepe, Schmalzkuchen, boah. Süßwaren, boah. Langosch, ja. Handbrot und.
0: Ja, der Mann hat ja gar nicht mehr aufgehört zu zählen. Und das gibt's alles im Fegesack, beim Fegesacker Hafenfest. Und der Mann, der da alles aufgezählt hat mit Langosch, Bier, Cocktails, Kinderkarussell, das war Hendrik Kortekamp, der organisiert den ganzen Spaß. Er hat allerdings vergessen bei seiner Aufzählung die Live-Bühnen mit Bands und DJ-Set. Und ihr freut euch offenbar richtig drauf.
1: Ja, wir haben super, super Feedback bekommen von Fegesack, von der ganzen Region. Alle wollen das Hafenfest, sie freuen sich alle drauf, genauso wie wir auch. Und ich sag, das ist eine Veranstaltung für und mit den Bremen-Nordern.
0: Tja, also Bremen-Nord und alle anderen, auch Hinder. Ich liebe auch einfach über so Feste zu gehen. Du kannst was essen, kannst was trinken, alle haben irgendwie eine gute Zeit. Es ist das erste Fegesacker Hafenfest seit 2019 übrigens. Ihr wisst, was danach war. Also Hinder, Bremen-Nord und drumherum, ab geht's, Fegesacker Hafenfest.

0: Hey Leute, hier ist Bremen 4 mit der Kommt-Rum-Sendung. Heute bei einem Rugby-Turnier, wo sich unter anderem getackelt wird. Schalten wir gleich wieder hin. Tackeln ist, wenn du versuchst, deinen Gegner Richtung Boden zu bringen. Ist eine Verteidigungstechnik. So, jetzt ist eine Warnmeldung gerade eben noch reingekommen und zwar von der A27, Achtung, Richtung Bremen. Da sind Personen auf der Fahrbahn zwischen Bremerhaven Süd und Stotel.
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1: Tja, bewölkt ist es, aber es wird wahrscheinlich gar keinen Regen heute geben. Wir haben 14 Grad in Dreie, 15 in Bremerhaven, leer, also mit dem Pulli könnt ihr es locker draußen aushalten. Morgen eher der schönere Tag vom Wochenende. Es gibt auch immer mal Sonne. Teilweise wird es auch nass, dann bis zu 20 Grad maximal.
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1: Mit Laura Knepper. In Moskau haben tausende Soldaten an der traditionellen Militärparade teilgenommen.
2: Machthaber Putin hat sich dabei siegessicher im Ukraine-Krieg gegeben. Dann streicht die Lufthansa ihre Flüge von Bremen nach Frankfurt. Und Werder Bremen kann heute den Klassenerhalt klarmachen. Auf dem Roten Platz in der russischen Hauptstadt Moskau hat die traditionelle Militärparade zum Jahrestag des Ende des Zweiten Weltkriegs stattgefunden. Kreml-Chef Wladimir Putin hat dabei eine kurze Rede gehalten. Mehr von Björn Blaschke.
3: Unsere Sache ist gerecht. Wir stehen zusammen. Der Sieg war immer und wird immer auf unserer Seite sein. Das sagte Kreml-Chef Wladimir Putin auf dem Roten Platz in Moskau. Zwar haben sich Russland und die Ukraine sozusagen in letzter Minute vor der Siegesparade heute unter Vermittlung von US-Präsident Donald Trump auf eine Waffenruhe bis übermorgen verständigt. Aber aus Angst vor ukrainischen Drohnenangriffen nahm Putin die Parade heute ohne die sonst zur Schau gestellten Panzer und Raketen ab. Gezeigt wurden während des Aufmarsches stattdessen Videoclips von Einsätzen der russischen Streitkräfte in der Ukraine.
2: Die Lufthansa stellt die Flugverbindung zwischen Bremen und Frankfurt zum 1. Juli ein. Das hat ein Flughafensprecher mitgeteilt. Zur Begründung hieß es, diese Verbindung sei, wie auch einige andere in Deutschland, wirtschaftlich nicht mehr tragfähig. Vertreter der Stadt Bremen und des Flughafens seien im engen Austausch mit der Lufthansa. Bislang gibt es jeden Tag 3 bis 5 Flüge von Bremen nach Frankfurt. Am Bremer Hauptbahnhof beginnt gleich eine sogenannte Prüfdemonstration. Die Veranstalter fordern, dass alle Parteien durch das Verfassungsgericht geprüft werden, die als rechtsextremer Verdachtsfall gelten. Das richtet sich vor allem gegen die AfD. Es wird mit rund 1000 Teilnehmerinnen und Teilnehmern gerechnet. Organisiert wird die Demo von einer Bürgerbewegung, die der Satiriker und frühere Europaabgeordnete Nico Semsrott gegründet hat. In 12 Bundesländern gibt es die sogenannten Prüfdemos schon jeden zweiten Samstag im Monat. In Bremen soll es sie künftig einmal im Monat geben. In der Fußball-Bundesliga tritt Werder Bremen am Nachmittag bei Hoffenheim an. Werder reicht ein Unentschieden, um den Klassenerhalt aus eigener Kraft perfekt zu machen. Einfach wird es aber nicht, sagte Werder-Trainer Daniel Thun.
4: Wir fahren nach Hoffenheim, um eine bessere Leistung zu zeigen als vergangenes Wochenende. Und dann werden wir uns vielleicht einen Punkt erarbeiten. Und vielleicht arbeiten wir uns so viele Punkte, dass wir auch vielleicht dann 3 am Ende verdient haben.
2: Anstoß ist um 15.30 Uhr. Das waren die Fehlnews mit Laura Knepper.
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1: A27 Bremerhaven Richtung Bremen zwischen Bremerhaven Süd und Stotel sind Personen auf der Fahrbahn. A1 Osnabrück Richtung Bremen zwischen Brinkum und Hemeling 5 Kilometer stockend. A7 Flensburg Richtung Hannover zwischen Hamburg-Stelling und Heimfeld gesperrt wegen Bauarbeiten bis morgen 19 Uhr. A28 Bremen Richtung Oldenburg zwischen Oldenburg-Rheinbrück und Harentor 2 Kilometer Stau. Auch hier eine Baustelle, nur eine Spur ist frei. Und im Kreis Wesermarsch gibt es eine Sicherheitsübung zwischen Süderfeld und Brake. Geht da gerade in beiden Richtungen gar nix. 2 Blitzer. Einer auf der B75 Delmhorst Richtung Bremen, also stadteinwärts in Höhe Grolland, und in Bremen auf dem Breitenweg Richtung Hauptbahnhof. Unter der Brücke wird da geblitzt. Auch hier stadteinwärts.
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1: Immer samstags, 10 bis 15 Uhr. Ihr sagt Bescheid, wenn ihr irgendwie Geburtstag von der Oma feiert und da mal ein bisschen Begleitung haben wollt. Irgendwie verpeilte Reporter, die beim Aufbau mithelfen sollen. Oder ihr habt irgendein Sportevent. Oder ihr habt, was weiß ich, liegt in eurer Hand. Ihr ladet uns ein, wir kommen samstags vorbei. Heute sind wir bei einem Rugby-Turnier in Bremen in der Paulinermarsch. Nachdem eben getackelt wurde, geht's gleich weiter. Wir schalten knapp 9 Minuten hin.

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0: Schiri! So ist es ein verdammt körperbetonter Sport. Beim Rugby sind wir heute.
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0: Und zwar in der Paulina Marsch in Bremen-Peterswerda. Und ich frage mich schon so ein bisschen, bei so einem körperbetonten Sport, wie kann ein Schiri oder eine Schiedsrichterin da überhaupt den Überblick behalten? Bremen 4 Reporter Leo Steinbeck. Schiri sein beim Rugby. Wie schwer ist das? Was würdest du sagen?
2: Ich glaube tatsächlich geht, weil die Spielerinnen hier, das sind ja hier nur Frauen, so unfassbar viel Respekt vor diesem Schiedsrichter haben. Das finde ich so krass. Am allerwitzigsten finde ich, die sprechen den hier alle nur mit Sir oder Wef an.
0: Echt?
2: Also ordentlich Respekt bei der Sache hier dabei. Ich habe Yahya neben mir stehen. Du kommst aus der FAR hier bei uns in Bremen. Selber früher Rugby-Spieler gewesen, richtig krass. Türkische Nationalmannschaft mal gespielt. Jetzt hier Schiri. Worauf achtest du? Ich meine, dieser Sport, der ist so krass hart. Ich lag hier selber eben schon auf dem Boden und wurde umgetackelt. Und trotzdem ist er ja so respektvoll. Also du hast eine gelbe Karte, eine rote Karte in der Tasche wie beim Fußball. Zeigen musst du dir aber eigentlich gar nicht, oder?
3: Doch, in einigen Situationen muss man die halt schon zeigen. Zum Beispiel bei technischen Fouls. Oder wenn halt ein Tackle zu riskant ist, ne? Oder wenn halt Kopf-an-Kopf-Stoß ist. Ne?
2: Aber die Spielerinnen haben so Respekt vor dir. Das finde ich so krass. Es hat noch keine irgendwie den Mund aufgemacht und dich mal ein bisschen angegangen oder sowas. Irgendwie kann sich da so ein Fußball oder sowas, ist ganz lustig hier zu sehen, denn Paulina Marsch, ich will nicht lästern, aber ein Platz weiter wird Fußball gezockt.
0: Ja.
2: Da ist mehr Diskussion, oder?
0: Ja,
3: das stimmt. So, aber ich finde mittlerweile beim Fußball hat sich das auch geregelt durch die neuen Regelungen, ne? Aber so in der Thematik, bei denen bin ich nicht drin.
2: Ja, alles gut. Wie bist du denn Rugby-Schiedsrichter geworden? Das ist ja schon ganz schön ausgewöhnlich. Wie findet man das?
3: Also ich habe mein Spiel zugeguckt bei Bremen 1860 Rugby und da habe ich eine Bundesliga-Schiedsrichterin kennengelernt. So. Und war ich halt ein bisschen fasziniert, ne? Dachte, okay, probiere ich mir auch mal aus.
2: Sehr gut. Ich kann diese Faszination, Matze, kann ich dir sagen, wirklich absolut nachvollziehen. Ich bin jetzt hier seit 3 Stunden auf dem Platz und dieser Sport hat es mir so angetan, weil du so schnell laufen musst. Dieses Feld ist ja riesig, genauso groß wie ein Fußballfeld. Mhm. Schnell laufen musst und trotzdem ist es richtig körperbetont. Also du brauchst richtig Kraft, um hier die Leute dann auf den Boden zu reißen. Und trotzdem ist er total fair.
0: Ja.
2: Und das finde ich total toll. Also macht richtig Spaß hier.
0: Und das hätte ich vorab nie gedacht, dass es so, ich will nicht sagen harmlos, aber so fair abläuft. Ich finde, da kann sich der Fußball definitiv noch was abgucken. Viel Respekt beim Rugby auch gegenüber dem Schiedsrichter. Das ist doch mal ein gutes Zeichen.
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0: 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Ja, das Ende klingt so ein bisschen drüber. Ich finde, das klingt so ein bisschen gekünstelt. I just wanna dive. Weiß ich ganz. Also sonst ist der Song ja okay, aber das Ende haben sie so ein bisschen verkackt, finde ich. Bei BTS und Swim hier gerade gespielt auf Bremen 4. Als nächstes die Kings of Leon. Mit You Somebody.
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0: Yay, Kings of Leon, use somebody. Kommt jetzt noch so ein... Nee, ich war mir nicht ganz sicher, aber den Song wollten wir ausspielen, Use Somebody, um genau 13:30.
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0: A1 Osnabrück Richtung Bremen zwischen Brinkum und Hemeling wird es auch eher immer voller, mittlerweile 5 Kilometer stockend. A7 Flensburg Richtung Hannover, da wäre schön, wenn überhaupt was ginge, aber da fährt gar nichts. Zwischen Hamburg-Stelling und Heimfeld, die Strecke ist wegen Bauarbeiten bis morgen Abend 19 Uhr gesperrt. A28 Bremen Richtung Oldenburg zwischen Oldenburg-Rheinbrück und Harentor, 2 Kilometer Stau, wegen Bauarbeiten nur eine Spur frei. Und Kreis Wesermarsch zwischen Süderfeld und Brake gibt es eine Sicherheitsübung, hier in beiden Richtungen gesperrt. Drei Blitzer, B75, Delmhorst Richtung Bremen, Höhe Grolland, in Bremen auf dem Breitenweg unter der Brücke, stadteinwärts, und in Stur auf der Heiligenroder Straße Richtung Heiligenrode. So, hier ist die Kommt-Rum-Sendung, immer Samstag 10 bis 15 Uhr. Wir kommen zu euch, wir nehmen teil an euren Events und begleiten das Ganze. Wir sind heute beim Rugby-Turnier, machen jetzt aber erstmal weiter mit dem Song von Alle Farben, der heißt...
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so ein geiler Big Band Song auch. Ich sehe mich da so richtig irgendwie bei so einer Swing Party oder irgendwie bei so einer, wie heißt es, so einer Open Mic Veranstaltung, wenn jeder auch mal mitmachen kann, jeder kann mitspielen, irgendwie im besten Fall Instrument sich schnappen und loslegen. Das war Uptown Funk von Mark Ronson und Bruno Mars hier auf Bremen 4. Es geht deutlich ruhiger weiter. Und zwar mit einem Song, den habe ich tatsächlich auch über Radio kennengelernt. Ich habe den neulich gehört, hatte auch so einen ruhigen Moment, habe gedacht, okay. Gemacht von Harry Styles, aber das ist kein Song von Harry Styles, der euch nerven wird, weil der ist auch sehr, sehr neu. Hier ist American Girls bei Bremen 4.

0: So, zwei Spiele noch, dann haben wir es geschafft. Dann ist das mit diesem Fußball da jedes Wochenende auch vorbei. Und es fehlt nur noch ein Punkt für Werder Bremen. Dann haben sie den Klassenerhalt geschafft. Dann würden sie weiter in der Bundesliga spielen. Ein Punkt fehlt Werder noch und der soll heute auswärts geholt werden.
1: Wir fahren nach Hoffenheim, um eine bessere Leistung zu zeigen als vergangenes Wochenende. Und dann werden wir uns vielleicht einen Punkt erarbeiten. Und vielleicht arbeiten wir uns so viele Punkte, dass wir auch vielleicht dann drei am Ende verdient haben.
0: Ich klang eben aber auch so, als hätte ich gar keine Ahnung von Fußball, wie ich meinte. So, noch zwei Spielern ist das mit diesem Fußball vorbei. Nee, also ein bisschen Bock habe ich ja auch, aber ist dann auch mal gut irgendwann. Werder-Trainer Daniel Thun habt ihr gerade gehört. Was sagen denn die Fans zum Thema Klassenerhalt? Auch ein Begriff, den nutzen nur Fußballfans.
2: Ich glaube, die raffen sich zusammen und irgendwie kriegen wir das noch hin.
3: Ich denke eigentlich mal, dass wir viel Glück haben werden und dass wir das dann doch noch mit dem blauen Auge schaffen werden.
4: Ich glaube auf jeden Fall dran. Keine Ahnung, vielleicht Bauchgefühl.
0: Also wenn Werder jetzt noch absteigen sollte, ne, dann vergesse ich mich aber auch, muss ich sagen. Ab 15.30 Uhr geht's los. Werder spielt auswärts in Hoffenheim. Dieses Fußball ist heute wieder angesagt. Es fehlt noch ein Punkt für den Klassenerhalt.

0: Ich frage mich bei dem Song immer, passiert da noch was? Kommt da noch der Höhepunkt? Kommt da noch irgendwer mit einer Stimme rein? Singt da noch wer? Der Song ist dann so plötzlich vorbei, weil es ein reines Instrumental ist. Von Pascal Etublov, Friendship saw das Lost My Love. So, dieser Mann singt gleich, das ist Jason Mraz gleich mit I'm Yours, noch vor den Finios.
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1: Tja, heute mit vielen Wolken, aber mit wenig oder gar keinem Regen. Dazu ist es aber recht mild, also im Pulli lässt sich's auf jeden Fall ganz gut aushalten draußen. 15 Grad in Telinghausen, 15 Grad auch in Delmhorst, aber morgen ist der schönere Tag vom Wochenende mit Sonne und 20 Grad maximal.
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1: Und die hat Laura Knepper. Von Bremen aus kann man bald nicht mehr nach Frankfurt fliegen.
2: Die Lufthansa stellt die Verbindung zum 1. Juli ein. Dann berät die Bremer SPD in Bremerhaven über aktuelle Themen. Und Werder Bremen kann heute den Klassenerhalt klar machen. Die Lufthansa streicht zum 1. Juli ihre wichtige Verbindung von Bremen zum Drehkreuz nach Frankfurt. Das hat der Sprecher des Bremer Flughafens mitgeteilt. Bisher sind jeden Tag zwischen 3 und 5 Maschinen zwischen Bremen und Frankfurt unterwegs. Mehr von Sven Kuhn.
3: Die Strecke zwischen Bremen und Frankfurt ist nach Angaben der Lufthansa nicht mehr wirtschaftlich zu betreiben. Als Gründe nennt das Unternehmen unter anderem gestiegene Kosten und veränderte Rahmenbedingungen. Auch andere Strecken seien nicht mehr tragfähig. Flüge zu ihren Drehkreuzen in München, Wien und Zürich bietet die Lufthansa ab Bremen aber weiterhin an. Für den Flughafen Bremen ist diese Entscheidung sehr bedauerlich, heißt es in einer Mitteilung. Die Strecke sei eine wichtige Anbindung. Die Hansestadt Bremen und der Flughafen stünden nun in engem Austausch mit der Lufthansa, heißt es. Die Gespräche würden konsequent fortgesetzt.
2: Russlands Machthaber Wladimir Putin hat den Einsatz seiner Truppen in der Ukraine gelobt. Die russischen Truppen stünden einer aggressiven Macht gegenüber, die vom gesamten NATO-Bündnis bewaffnet und unterstützt werde, sagte Putin auf dem Roten Platz in Moskau. Dort hat am Vormittag die Militärparade zum Sieg der Sowjetunion über Nazi-Deutschland stattgefunden. Anlässlich der Parade gilt bis einschließlich Montag eine Waffenruhe zwischen Russland und der Ukraine. In Bremerhaven läuft gerade der Landesparteitag der Bremer SPD. Großes Thema am Vormittag war die Lage der Partei insgesamt angesichts schlechter Wahl- und Umfrageergebnisse. Vom Parteitag in Bremerhaven berichtet Birgit Sagemann.
4: An der Basis gibt es viel Unzufriedenheit mit der Bundespartei und ihrer Rolle in der Bundesregierung. Das wurde in den Redebeiträgen deutlich. Die SPD mache zu viele Kompromisse, setze zu wenig eigene Akzente, kritisierten Delegierte. Bremens Bürgermeister Andreas Bovenschulte warb trotzdem um Vertrauen für die Berliner Genossen. Das ist unsere Bundesregierung und die muss Erfolg haben, weil es keine Alternative gibt, beschwor er seine Parteifreunde.
2: In der Fußball-Bundesliga tritt Werder Bremen gleich bei der TSG Hoffenheim an. Werder reicht ein Unentschieden, um den Klassenerhalt aus eigener Kraft endgültig perfekt zu machen. Aber das wird ein hartes Stück Arbeit, sagt Werder-Trainer Daniel Thune.
5: Dann sind wir bei Hoffenheim eine der intensivsten, wenn nicht die intensivste Mannschaft, zumindest was die Laufstärke betrifft. Ja, wenn man da nicht auf Augenhöhe agiert, dann kann man in Hoffenheim auch relativ schnell als Verlierer vom Platz gehen.
2: Los geht's in Hoffenheim um 15.30 Uhr. Das waren die vier News mit Laura Knepper.
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1: A1 Osnabrück Richtung Bremen zwischen Brinke und Hemeling 5 Kilometer stockend. A7 Flensburg Richtung Hannover zwischen Hamburg-Stelling und Heimfeld gesperrt wegen Bauarbeiten. A28 Bremen Richtung Oldenburg zwischen Kreinbrück und Oldenburg-Harentor 2 Kilometer Stau, nur eine Spur frei, auch hier Bauarbeiten. Kreis Wesermarsch zwischen Süderfeld und Brake in beiden Richtungen gesperrt, da gibt es immer noch eine Sicherheitsübung. Und 2 Blitzer, einer in Bremen auf dem Breitenweg unter der Brücke stadteinwärts, also Richtung Hauptbahnhof, und in Stur Heiligenroder Straße Richtung Heiligenrode.
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1: 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Yo, mit Matze Hoppe, moinsen. Und ich bin hier gerade am Lesen von Spam-Mails nebenbei. Und es ist schrecklich. Nur noch 48 Stunden zu Ostern. Hä? Sag mal, lest ihr eure eigenen Mails? Oder der Family Sale kommt, der Weekend Flash Sale. Und die landen alle im Spam-Ordner. Und es nervt. Also wenn du derjenige bist, der diese Mails schickt, die landen hier eh mal als Spam, da klickt keiner rauf, es klickt auch keiner auf Anhänge, wir lassen uns hier nicht verarschen, aber es nervt, kümmere dich doch gerne um deine eigenen Probleme. Spam mir jetzt wirklich. Oh.

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0: So, wieso Rugby möglicherweise auch schon geiler ist als Fußball, die haben richtig gute Schlachtrufe. Unter anderem wurden sie schon bei Union 60 heute in Bremen-Peterswerda gefragt, ob sie Bock haben.
1: Ja! Habt ihr Bock?
2: Ja!
1: Habt ihr Bock habt?
2: Ja!
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0: Genau, wir sind in der Paulina Marsch. Da ist ein Rugby-Turnier von Union 60 in Bremen. Und Bremen 4-Reporter Leo Steinberg ist auch da. Du hast dich schon tackeln lassen. Du hast schon mit einem Schiri gesprochen, der unter anderem meinte, okay, Rugby ist eigentlich ein recht fairer Sport. Da wird viel mit Respekt gearbeitet. Und jetzt kannst du im besten Fall ja noch sagen, wenn ich Bock habe auf Rugby im Bremen 4-Land, was kann ich tun? Wohin kann ich kommen?
4: Ja, du, das geht gut, denn was ich gelernt habe heute Vormittag ist, dass Rugby hier bei uns in der Region im Bremen-Vierland immer größer wird. Also gefühlt Woche für Woche haben hier eben Leute gesagt, kommen mehr Leute dazu, die hier Rugby spielen wollen. Ich habe Max neben mir spielen, du zockst selber Rugby. Jetzt gerade sind hier vor allem die Frauen am Start. Also was heißt vor allem, hier sind nur Frauen am Start. Du bist ein Mann und du spielst auch in Bremen hier bei uns Rugby. Wo geht das? Ich habe Bock bekommen auf den Sport, wo kann ich mich melden?
5: Also im Prinzip genau da, wo du jetzt stehst, in der Paulina Marsch 1a, kommst du vorbei. Montags und mittwochs 19 Uhr, genau wie die Frauen, kommen wir alle her. Es gibt vorher immer noch ein Jugendtraining, das ist für Leute, für Jungs und Mädchen, die von 7 bis 16 Jahre alt sind, und das ist montags und mittwochs ab 17 Uhr.
4: Kannst du nochmal kurz in 20 Sekunden Werbung für diesen Sport machen? Mich hat diese Begeisterung so gepackt, aber aus deiner Sicht, warum bist du einfach dabei und hast Spaß an diesem Sport?
5: Ah, es ist einfach der ehrlichste Sport der Welt, es ist hart, es ist gut. Ich habe vorher alle anderen Ballsportarten durchgespielt, Basketball ist irgendwie nicht das Richtige für mich, obwohl ich 2 Meter groß bin. Handball ist irgendwie auch nur halb das Richtige für mich, und bei Rugby hast du einfach die richtige Härte, die richtige Fairness, und es ist einfach ein super ehrlicher und korrekter Sport.
4: Und ich will jetzt wirklich nicht lästern, das ist immer total gemein, das irgendwie mit anderen Sportarten zu vergleichen, aber drüben direkt hier ein Platz neben uns wird Fußball gezockt, und das ist so Wahnsinn, wie oft da einer am Boden liegt und dann erstmal eine Minute Pause ist und behandelt wird, das gibt's hier einfach gar nicht, obwohl der Sport so hart ist hier, ne?
5: Genau, also es wird einfach direkt weitergespielt, auch wenn Leute mal am Boden liegen, das Spiel geht weiter, und das ist auch das Wichtige, und dabei hast du auch im Gegensatz zu American Football zum Beispiel eine klare Qualität von Rugby. Du hast einen Spielfluss, es geht immer weiter, und wir hören gerade, es geht auf jeden Fall gut zur Sache hier.
4: Also Matze, dich würde ich auch mal gerne umtackeln. Falls du mal Bock hast hier, stelle ich mir schön vor.
0: Ja, ich habe definitiv keine Chance, so viel können wir schon mal festhalten, und der Sport ist ehrlich, hart und gut, und so wird Rugby zusammengefasst.
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Mats mit Lass die Musik an, hier auf Bremen 4. Und als nächstes Musik, die ist nicht so, sondern viel elektronischer. Never Going Home von Kungs läuft jetzt hier bei Bremen 4 in der Kompromissendung. Moin.

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1: Halb drei haben wir es. A1 Osnabrück Richtung Bremen zwischen Brinkum und Hemeling. 5 Kilometer stockend. A7 Flensburg Richtung Hannover zwischen Hamburg-Stelling und Heimfeld. Wegen Bauarbeiten bis morgen 19 Uhr gesperrt. A28 Bremen Richtung Oldenburg zwischen Oldenburg-Kreinbrück und Harentor. 2 Kilometer Stau. Und Kreis Wesermarsch zwischen Süderfeld und Brake in beiden Richtungen gesperrt. Da gibt es gerade eine Sicherheitsübung. 2 Blitzer, einer in Bremen auf dem Breitenweg unter der Brücke stadteinwärts und der andere in Stur, Heiligenroder Straße Richtung Heiligenrode. So, als nächstes ein Song, der geht so los mit I Said Ooh, aber ein bisschen schöner gesungen. Und zwar von Kedo und John, Turn the Lights Off, einige Jahre schon alt und jetzt wieder groß geworden in den letzten Monaten.

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Wenn du so früher mit ihr auf der Straße gespielt hast und du konntest rüberschreien so, ey, Licke, komm mal rüber, lass mal auf der Straße spielen. Irgendwie eine coole Vorstellung. Dieser Name hat's angetan für dich. Licke Lee, Künstlerin aus Schweden spielen wir jetzt. Lee Licke übrigens mit ganzen Namen. Finde ich auch ganz geil, wenn du so Lee Licke dann gerufen hast. Hier ist der Song Lucky Again jetzt auf Bremen 4.

So, jetzt macht euch bereit für das Outro von der Panflöte hier bei Shakira. Achtung! Das ist so geil. Die Panflöte und Shakira, ein All-Time-Favorite hier. Whenever, wherever. So, das war die Kommt-Rum-Sendung heute bei einem Rugby-Turnier in der Paulina Marsch in Bremen. Wir waren bei Union 60 heute zu Gast. Und das hat Bock gemacht, weil A ist hängen geblieben, dass gegenüber Schiedsrichterinnen und Schiedsrichter beim Rugby wirklich Respekt herrscht. Das ist ja leider heutzutage auch nicht immer der Fall. Und Leo, unser Reporter, wurde getackelt, aber es ist alles gut gegangen. Das hätte ich auch nicht unbedingt erwartet. So, ich bin raus. Matze Hoppe sagt Tschüss. Hier macht Bianca Paloma Master da gleich weiter bei Bremen 4 ab 15 Uhr. Und ich bin Montagnachmittag wieder da. Bis dann.

0: So, ich doch nochmal, weil eine Warnmeldung gerade reingekommen ist von der B440 zwischen Hassel und Kirchwalsede liegen Nägel auf der Fahrbahn. Fahrt da bitte besonders vorsichtig.
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0: Robin, Dancing on My Own.
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0: Ich sag mal so, ich fänd's wärmer auch ein bisschen besser, aber zum Grillen reicht's, oder? 15 Grad haben wir hier in Bremen, Bremerhaven, Oldenburg und Rothenburg. In Diepholz habt ihr sogar 17 Grad, nicht schlecht. Heute Nachmittag ist es bewölkt, die Sonne kommt nicht so richtig durch, aber regnen soll's erstmal nicht. Heute Abend, da gibt's dann vielleicht hier und da mal ein kleines Tröpfchen.
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2: Mit Falco Puppe. Lufthansa stellt Verbindung Bremen-Frankfurt ein. Ungarns Parlament wählt Peter Modior zum neuen Regierungschef. Landesparteitag der Bremer SPD berät über Ausweg aus Umfragetief. Das Wetter am Nachmittag. Viele Wolken, etwas Sonne, maximal 18 Grad. Die Lufthansa streicht ihre wichtige Verbindung zwischen Bremen und dem Drehkreuz Frankfurt am Main, und zwar zum 1. Juli. Das hat der Sprecher des Bremer Flughafens mitgeteilt. Zurzeit gibt es auf dieser Strecke täglich bis zu 5 Flüge. Aus der Nachrichtenredaktion Sven Kuhnen.
3: Die Strecke zwischen Bremen und Frankfurt ist nach Angaben der Lufthansa nicht mehr wirtschaftlich zu betreiben. Als Gründe nennt das Unternehmen unter anderem gestiegene Kosten und veränderte Rahmenbedingungen. Auch andere Strecken seien nicht mehr tragfähig. Flüge zu ihren Drehkreuzen in München, Wien und Zürich bietet die Lufthansa ab Bremen aber weiterhin an. Für den Flughafen Bremen ist diese Entscheidung sehr bedauerlich, heißt es in einer Mitteilung. Die Strecke sei eine wichtige Anbindung. Die Hansestadt Bremen und der Flughafen stünden nun in engem Austausch mit der Lufthansa, heißt es. Die Gespräche würden konsequent fortgesetzt.
2: Ungarn hat einen neuen Regierungschef, Peter Modior. 140 der rund 200 Abgeordneten des neu gewählten Parlaments in Budapest stimmten für den 45-Jährigen. Modior hatte mit seiner bürgerlichen Partei TISZU Mitte April die ungarische Parlamentswahl gewonnen und löst nun den Rechtspopulisten Viktor Orban nach 16 Jahren an der Macht ab. Modior gilt als EU-freundlich, Orban als russlandnah. In Bremerhaven läuft der Landesparteitag der Bremer SPD. Bestimmendes Thema am Vormittag war das schlechte Abschneiden der Sozialdemokraten bei Landtagswahlen und in Umfragen. Vom Parteitag in Bremerhaven berichtet Birgit Sagemann.
4: An der Basis gibt es viel Unzufriedenheit mit der Bundespartei und ihrer Rolle in der Bundesregierung. Die SPD mache zu viele Kompromisse, setze zu wenig eigene Akzente, kritisierten Delegierte. Bremens Bürgermeister Andreas Bovenschulte warb trotzdem um Vertrauen für die Berliner Genossen. Das ist unsere Bundesregierung und die muss Erfolg haben, weil es keine Alternative gibt, beschwor er seine Parteifreunde. Auch der Generalsekretär der Bundes-SPD Tim Klüssendorf erinnerte an die Ausgangslage nach der Bundestagswahl. Das Einzige, was Deutschland von einer rechten Regierung trenne, sei diese Koalition und die Beteiligung der SPD daran.
2: Die Bremer SPD hat auf dem Parteitag ihren Landesvorsitzenden Falk Wagner wiedergewählt. Er hatte dort keinen Gegenkandidaten. Bundesgesundheitsministerin Nina Wagen steht wegen ihrer Aussagen zur Finanzlage der Pflegeversicherung in der Kritik. Der Vorsitzende der Deutschen Stiftung Patientenschutz, Eugen Brüsch, sagte der dpa, die Bundesregierung verschärfe die Probleme selbst. Er kritisiert, dass die Pflegekassen während der Corona-Pandemie hohe Kosten übernommen haben, die eigentlich der Staat tragen müsste. Dieses Geld habe der Bund bis heute nicht zurückgezahlt. Außerdem fordert Brüsch, bestimmte Ausgaben künftig aus Steuermitteln zu finanzieren. Dazu zählen die Rentenbeiträge für pflegende Angehörige sowie die Kosten für die Ausbildung von Pflegekräften. In der Fußball-Bundesliga tritt Werder Bremen in einer halben Stunde in Hoffenheim an. Wenn es optimal läuft, dann sichern sich die Bremer bereits heute ihren Verbleib in der ersten Liga. Julian Bayer, wie stehen denn Werder Chancen dafür?
5: Werder reicht ein Unentschieden, um den Klassenerhalt perfekt zu machen. Diesen Punkt zu holen auswärts in Hoffenheim wird aber nicht leicht. Die TSG ist seit 4 Spielen ungeschlagen und für die TSG geht es auch noch um was, nämlich um die Qualifikation zur Champions League. Werders Trainer Daniel Thun will nichts unversucht lassen und bringt zum ersten Mal in dieser Saison den 20-jährigen Stürmer Salim Musa von Beginn an. Außerdem mit auf dem Feld wird unter anderem Jens Day stehen, der unter der Woche noch an einem Infekt gelitten hat. Am 33. Spieltag in Hoffenheim gegen Werder ist in einer knappen halben Stunde.
2: Und das waren die Nachrichten mit Falco Puppe.
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0: Um 15 Uhr und gleich 4 Minuten habe ich eine Gefahrenmeldung für euch. Vorsicht bitte auf der B440 zwischen Hassel und Kirchwalsede. Da liegen Nägel auf der Fahrbahn. Außerdem auf der A1 ist was los. Osnabrück Richtung Bremen zwischen Bremen-Brinkum und Hemeling. Da gibt es nämlich 5 Kilometer stockenden Verkehr. Dann ist die A7 Flensburg Richtung Hannover zwischen Hamburg-Stellingen und Heimfeld wegen Bauarbeiten bis morgen um 19 Uhr gesperrt. Die weiträumige Umleitung führt ab Neumünster Süd über die B205, die A21 und die A1 zum Maschener Kreuz. Dann auf der A28 Bremen Richtung Oldenburg zwischen Oldenburg-Kreienbrück und Oldenburg-Harentor. Da gibt es auch Stau, nämlich 2 Kilometer. Die A28 Bremen Richtung Oldenburg zwischen Oldenburg-Kreienbrück. Ah, das habe ich gerade vorgelesen. Aber wegen Bauarbeiten ist nur eine Spur frei. So. Und dann zuletzt im Kreis Osterholz. Da ist nämlich die Schwaneweder Straße zwischen Mädchensande und Mainburg nach einem Unfall in beiden Richtungen gesperrt. Boah, ordentlich was los. Und einen Blitzer habt ihr uns auch noch gemeldet. Dankeschön dafür. In Stur auf der Heiligenroder Straße in Richtung Heiligenrode wird geblitzt. Und wenn ihr noch einen gesehen habt, dann dürft ihr uns den gerne durchgeben unter der 0421 246 666. 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So, genug gesabbelt, jetzt wird wieder Musik gehört und dann können wir uns ja auch eigentlich schon mal einstellen auf Werder, die in einer halben Stunde loslegen. Und ich würde sagen, wir hören gleich nochmal rein bei unserem Reporter und lassen uns sagen, was er denkt, wie es heute ausgehen wird. Vielleicht frage ich ihn nach einer Prognose. Jetzt aber erstmal Musik von Two Colors und Safri Duo. Ich bin Bianca Paloma Masterla. Schönen guten Samstag. 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

0: Das Bo. Tschüllich, tschüllich. Hier auf Bremen 4. Und das ist vielleicht auch ein bisschen das Motto für gleich.
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0: Einen einzigen brauchen wir noch. Einen Punkt braucht Werder Bremen, um den Klassenerhalt perfekt zu machen. Das soll ja, also, das ist ja wohl nicht unmöglich. Gleich soll der geholt werden ab 15:30 in Hoffenheim. Und unser Bremen 4-Reporter Julian Bayer guckt sich das Spiel an. Hoffenheim spielt um die Champions League. Ja. Werder spielt gegen den Abstieg. Warum könnte es denn trotzdem mit dem Punkt klappen?
2: Also Werder kann das schon schaffen, wenn sie denken, sie würden gegen Stuttgart spielen. Also das klingt jetzt ein bisschen komisch, ja, ist auch gar nicht ganz so weit entfernt jetzt, aber es ist so, dass Werder ja schon mal geschafft hat, bei einer deutlich stärkeren Mannschaft, die um die Champions League spielt, auswärts einen Punkt zu holen, nämlich beim 1:1 gegen Stuttgart. So, dann kam dieses Augsburg-Spiel vergangenes Wochenende, wo Werder einen ganz schlechten Auftritt gezeigt hat. Aber wenn man es schafft, vom Kopf her wieder in diese Mentalität von dem Stuttgart-Spiel zu kommen, das hat auch Trainer Daniel Thun vorher gesagt, das wollen sie unbedingt erreichen, dann ist das auf jeden Fall möglich, auch wenn, natürlich, du hast es gesagt, für die Hoffenheimer geht es noch um sehr viel. Sie sind sehr heimstark, sie haben auch seit 4 Spielen nicht mehr verloren. Also es ist eine große Aufgabe für Werder, aber es ist überhaupt nicht unmöglich.
0: Nee, okay, alles klar. Ist also alles eine Mindset-Sache.
2: Ja, genau.
0: Wer soll im besten Fall dann für diese Tore sorgen? Also bei wem soll das Mindset besonders stark sein heute?
2: Ja, das wäre Salih Moussa, 20 Jahre alt, 1,98 groß. Viele haben ihn schon im Weserstadion gesehen. Er hat ja auch auswärts in Leipzig sein erstes Bundesliga-Tor gemacht. Mhm. Kommt jetzt immer wieder in der Rückrunde zum Einsatz. Und heute zum allerersten Mal von Anfang an. Also Trainer Daniel Thun, der lässt da nichts unversucht, bringt einen ganz jungen, frischen, vielleicht auch jemanden, der sowieso mit sehr viel Selbstvertrauen rauskommt, weil er sagt, ey, ich darf jetzt hier von Anfang an spielen, dann will ich meinem Trainer auch mal zeigen, dass das eine gute Entscheidung war. Und dementsprechend ist das vielleicht so das Mindset, mit dem er die anderen 10 hochreißen kann, mitziehen kann. Jens Day ist auch dabei, der hatte eine Erkältung, hat gefehlt im Training unter der Woche, steht aber wieder von Beginn an da. Der hat ja immerhin schon 10 Tore gemacht, also mit den beiden könnte es klappen für ein Tor.
0: Das klingt eigentlich, als wäre es alles, als wäre noch alles drin. Okay, also wir hoffen auf frischen Wind und gutes Mindset heute in Hoffenheim. In einer Viertelstunde geht's los und wir drücken natürlich wie immer die Däumchen.
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0: Lavinia und Alvaro Soler mit Adios um 15.25 Uhr und ich habe hier eine Gefahrenmeldung für euch. Vorsicht bitte, auf der A29 Oldenburg Richtung Wilhelmshaven zwischen Vedderwaden und Wilhelmshaven befindet sich eine Ölspur auf der Fahrbahn. So, jetzt gibt's gleich noch einen ganz fantastischen Song aus den 2010ern, den wir direkt im Anschluss an die Werbung hören. Das ist der hier. Von LMFAO, Party Rock Anthem. Gibt's gleich.
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0: LMFAO, Party Rock Anthem. Und die wirklich Coolen konnten wirklich im Club dazu shuffeln. Ich gehörte nicht dazu.
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0: Um 15.31 Uhr, Vorsicht bitte auf der A29 Oldenburg Richtung Wilhelmshaven. Zwischen Fedderwaden und Wilhelmshaven befindet sich eine Ölspur auf der Fahrbahn. Außerdem ist die A7 Flensburg Richtung Hannover zwischen Hamburg-Stellingen und Heimfeld wegen Bauarbeiten bis morgen um 19 Uhr gesperrt. Dann ist auf der A28 Bremen Richtung Oldenburg zwischen Oldenburg-Krallenbrück und Harentor 2 Kilometer Stau. Da ist wegen Bauarbeiten nämlich nur eine Spur frei. Und zuletzt im Kreis Osterholz ist die Schwaneweder Straße zwischen Mädchensande und Mayenburg nach einem Unfall in beide Richtungen gesperrt. So, und dann schauen wir nochmal auf die Blitzer. Einen habt ihr uns durchgegeben, und zwar in Bremen. Auf dem Autobahnzubringer Hemeling, bei der Abfahrt Hemelinger Hafendamm, da wird stadtauswärts geblitzt. Und wenn ihr noch einen Blitzer gesehen habt, dann dürft ihr uns den gerne petzen. Und ich sag's dann euch allen weiter, damit wir uns ein bisschen Geld sparen. 0421 246 666 ist wie immer die Nummer dafür. Und jetzt gibt's Musik von Somber. Homewrecker heißt das Ding. Ich heiße Bianca Paloma Masterla und wünsche euch einen wunderschönen Samstag.

Hozier, das ist Take Me to Church. Und die Giant Rooks haben einfach echt ihre Sachen gepackt und sind umgezogen. Aber keine Sorge, die haben jetzt nicht Deutschland verlassen oder so, um komplett in den USA durchzustarten oder irgendwas. Nein, die sind nur umgezogen in ihr Studio und zwar für Festivalproben. Dieser Sommer wird nämlich verrückt für die Jungs. Knapp 30 Konzerte stehen noch bis Ende des Jahres so an, habe ich mir mal eben angeguckt. Da ist noch eine Festivaltour, eine normale Tour. Es kommt ja auch noch dieses Jahr ein Album. Irgendwann, ein festes Datum gibt es noch nicht. Aber die Jungs bleiben in Bewegung und wir lieben das natürlich. Eine neue Single haben sie auch am Start und die gibt's jetzt hier auf die Ohren bei Bremen 4. Das hier sind The Giant Rooks mit Wanted Back.

Jetzt ein Bremen 4 All-Time-Favorite. 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

0: Wenn ein Song der Inbegriff von Sommer ist, dann auf jeden Fall der hier, Virtual Insanity von Jamiroquai. So, morgen stehen unsere Muttis natürlich im Rampenlicht.
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0: Ja, nicht nur bei uns, sondern auch bei den Stars und Sternchen, ist doch klar, das sind auch Muttis und die haben auch Muttis. Es gibt aber auch einige Promis, die ihre Mama nicht nur am Muttertag abfeiern. Unsere Bremen 4 Promi-Expertin Alex Siem. Als Star hat man ja auch eine große Bühne, um quasi die Mutti abzufeiern, ne?
2: Ja, und viele tun das auch, wie zum Beispiel Taylor Swift. Sie bezeichnet ihre Mutter Andrea als ihre leitende Kraft, widmete ihr Songs wie The Best Day und Soon You'll Get Better. Und bei der Eras Tour ist Andrea regelmäßig im VIP-Zelt zu sehen und wird von den Fans fast wie so ein eigener Star gefeiert, besonders wenn Taylor ihr direkte Botschaften von der Bühne aussendet. Mama Andrea sitzt auch gerne mal neben der Mama von Taylors Liebsten Travis Kelce bei Footballspielen, also immer dabei.
0: Ach, die Schwiegermutti ist mal wieder, ne? Dann können die ganz stolz auf beide sein. Das ist doch richtig schön. Aber gibt's bei den Promis auch einen absoluten Mama-Liebe-Ultra?
2: Naja, also ich meine, seine Mama zu lieben ist ja eigentlich eine tolle Sache. Aber ja. Rapper Drake setzt wirklich allem die Krone auf. Er nimmt seine Mama Sandy zu allen großen Preisverleihungen mit, stimmt ganz oft von der Bühne aus Lobeshymnen auf sie an, teilt private Momente und Texte von ihr auf Instagram und bezeichnet sich selbst als, jetzt kommt's, Mamas Boy. Und er toppt das Ganze noch mit einem Tattoo direkt unter seinem linken Auge. Dort stehen die Initialen seiner Mutter. Also jetzt mal ehrlich, mehr Mama geht wirklich nicht.
0: Nee, glaube ich auch nicht. Also das ist wahrscheinlich so ein Kollege, der gibt nicht nur morgen einen Blumenstrauß, sondern mindestens 30 und ein Haus und eine Reise und ein Auto seiner Mutter. Naja, da kann ich leider nicht mithalten.
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0: The Last Good Night, Pictures of You.
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0: Ja, da hat Hoffenheim es doch gerade noch mal schnell geschafft, das Gegentor einzulochen quasi. Das ist natürlich nicht so schön für uns, aber es ist noch alles drin. Und ey, dafür spielt das Wetter gerade mit 15 Grad in Bremen, in Bremerhaven, in Oldenburg auch und in Rothenburg. In Diepholz habt ihr sogar 17 Grad. Heute Nachmittag ist es ein bisschen bewölkt noch und heute Abend kommen vielleicht ein paar Tröpfchen. Oh nee.
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2: Mit Falco Puppe. Falk Wagner bleibt Landeschef der Bremer SPD. Lufthansa stellt Verbindung Bremen-Frankfurt ein. Werder Bremen kämpft in Hoffenheim um den Klassenhalt. Das Wetter am Nachmittag. Viele Wolken, etwas Sonne, maximal 18 Grad. Falk Wagner bleibt Landesvorsitzender der Bremer SPD. Auf dem Landesparteitag der Sozialdemokraten in Bremerhaven wurde er mit großer Mehrheit wiedergewählt. Der 36-Jährige bekam mehr als 92% der abgegebenen Stimmen. Wagner war der einzige Kandidat für den Posten. Vom Parteitag in Bremerhaven, Birgit Sagemann.
3: Viel Raum nahm auf diesem Parteitag die Diskussion über die generelle Lage der SPD ein. In einem Jahr ist Bürgerschaftswahl in Bremen und bundespolitisch läuft aus Sicht der Basis zurzeit vieles nicht gut. Die SPD zeige in der Regierungskoalition mit der Union zu wenig eigenes Profil, mache zu viele Kompromisse, kritisierten Delegierte. Die Performance der Bundesregierung insgesamt lasse zu wünschen übrig, sagte auch Bremens Bürgermeister Andreas Bovenschulte. Zu dieser Koalition aber gäbe es keine Alternative. Ähnlich argumentierte auch Tim Klüssendorf, der Generalsekretär der Bundes-SPD. Beschlossen hat der Landesparteitag unter anderem einen Antrag, der mehr Schutz vor Mietwucher fordert. Verstöße gegen die Mietpreisbremse sollen nach dem Willen der Bremer SPD mit Bußgeld geahndet werden können.
2: Bundesgesundheitsministerin Nina Wagen steht wegen ihrer Aussagen zur Finanzlage der Pflegeversicherung in der Kritik. Der Vorsitzende der Deutschen Stiftung Patientenschutz, Eugen Brüsch, sagte der dpa, die Bundesregierung verschärfe die Probleme selbst. Er kritisiert, dass die Pflegekassen während der Corona-Pandemie hohe Kosten übernommen haben, die eigentlich der Staat hätte tragen müssen. Dieses Geld habe der Bund bis heute nicht zurückgezahlt. Außerdem fordert Brüsch, bestimmte Ausgaben künftig aus Steuermitteln zu finanzieren. Dazu zählen die Rentenbeiträge für pflegende Angehörige sowie die Kosten für die Ausbildung von Pflegekräften. Die Lufthansa streicht ihre wichtige Verbindung zwischen Bremen und dem Drehkreuz Frankfurt am Main und zwar zum 1. Juli. Das hat der Sprecher des Bremer Flughafens mitgeteilt. Zurzeit gibt es auf dieser Strecke täglich bis zu 5 Flüge. Aus der Nachrichtenredaktion Sven Kuhnen.
4: Die Strecke zwischen Bremen und Frankfurt ist nach Angaben der Lufthansa nicht mehr wirtschaftlich zu betreiben. Als Gründe nennt das Unternehmen unter anderem gestiegene Kosten und veränderte Rahmenbedingungen. Auch andere Strecken seien nicht mehr tragfähig. Flüge zu ihren Drehkreuzen in München, Wien und Zürich bietet die Lufthansa ab Bremen aber weiterhin an. Für den Flughafen Bremen ist diese Entscheidung sehr bedauerlich, heißt es in einer Mitteilung. Die Strecke sei eine wichtige Anbindung. Die Hansestadt Bremen und der Flughafen stünden nun in engem Austausch mit der Lufthansa, heißt es. Die Gespräche würden konsequent fortgesetzt.
2: Ungarn hat einen neuen Regierungschef, Péter Modior. 140 der rund 200 Abgeordneten des neu gewählten Parlaments in Budapest stimmten für den 45-Jährigen. Modior hatte mit seiner bürgerlichen Partei TISZO Mitte April die ungarische Parlamentswahl gewonnen und löst nun den Rechtspopulisten Viktor Orban nach 16 Jahren an der Macht ab. Modior gilt als EU-freundlich, Orban als russlandnah. In der Fußball-Bundesliga spielt Werder Bremen gerade in Hoffenheim. Am Pfiff der Partie war vor gut einer halben Stunde. Wenn es für Werder optimal läuft, dann sichert sich der Verein bereits heute seinen Verbleib in der ersten Liga. Julian Bayer, wie sieht es im Moment aus? Werden die Bremer ihr Ziel heute erreichen?
5: Eventuell, wenn dieser Konter jetzt durchgespielt wird. Ginma in die Mitte, da ist Romano Schmid, wird verfolgt von einem Hoffenheimer, kommt aber jetzt doch ein bisschen aus dem Tritt, weil die Hoffenheimer gut klären. Der Ball ist verloren und es ist ein Horrorstart gewesen für Werder Bremen in dieser Partie. 5. Minute, rote Karte. Nach Einsatz des Video Assistant Referee für Yuki Sugawara nach einem zu harten Einsteigen und dann Werder lange Zeit natürlich zu zehnt und vor wenigen Minuten haben sie sich das Tor dann gefangen, das 0:1 aus Bremer Sicht. Touré hat für die Hoffenheimer getroffen, Werder also zu zehnt mit einem Tor im Rückstand, sieht aktuell nichts danach aus, dass Werder diesen Punkt holen könnte, aber es ist noch einiges zu spielen, wir haben erst 34 Minuten.
2: Und das waren die Nachrichten mit Falco Puppe.
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0: Um 16 Uhr und 4 Minuten habe ich 2 Gefahrenmeldungen für euch. Vorsicht bitte auf der A28 Oldenburg Richtung Bremen zwischen Kreuz Oldenburg Ost und Hatten. Da liegen Fahrzeugteile. Außerdem Vorsicht bitte auf der A29 Oldenburg Richtung Wilhelmshaven. Zwischen Fedderwarden und Wilhelmshaven befindet sich eine Ölspur auf der Fahrbahn. Die A7 Flensburg Richtung Hannover ist zwischen Hamburg-Stellingen und Heimfeld wegen Bauarbeiten bis morgen um 19 Uhr gesperrt. Außerdem die A28 Bremen Richtung Oldenburg zwischen Oldenburg-Krainbrück und Harentor. Da gibt es 2 Kilometer Stau. Wegen Bauarbeiten ist da nämlich nur eine Spur frei. Dann noch im Kreis Osterholz. Die Schwaneweder Straße ist zwischen Mädchensande und Mainburg nach einem Unfall in beiden Richtungen gesperrt. Und zuletzt in Wilhelmshaven die Göker Straße. Fedderwaden Richtung Wilhelmshaven ist zwischen Freiligrad Straße und Friedenstraße nach einem Unfall gesperrt. Ordentlich was los auf den Straßen, also vorsichtig und vor allen Dingen auch euch nicht unnötigerweise blitzen lassen. Da gibt es nämlich einen in Bremen auf dem Autobahnzubringer Hemeling auf der Abfahrt Hemelinger Hafendamm nämlich. Da wird stadtauswärts geblitzt und wenn ihr noch einen Blitzer gesehen habt, dürft ihr uns den gerne durchgeben. 0421 246 666 ist wie immer die Nummer. 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Mit mir Bianca Paloma Masterla und ich habe hier natürlich im Studio auch den Fernseher an mit dem Spiel, was irgendwie bisher noch nicht so richtig Spaß macht zu gucken, der TSG Hoffenheim gegen unsere Jungs hier aus Bremen, unsere Werder-Jungs. Ein Tor liegen sie jetzt hinten, das tut natürlich gar nicht gut, das zu sehen. Aber hey, da ist auf jeden Fall noch was drin, wir sind erst in der ersten Halbzeit. Und in der Halbzeitpause hören wir auch nochmal rein bei unserem Reporter Julian. Jetzt gibt's aber erstmal Musik von Linkin Park, das hier ist Friendly Fire. 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

0: Linkin Park auf Bremen 4. Und ich habe um 16.08 Uhr nochmal eine Gefahrenmeldung für euch. Vorsicht bitte auf der A28 Oldenburg Richtung Leer zwischen Westerstede West und Rastplatz Südgeorgsfehn. Da steht nämlich ein defektes Fahrzeug. Also ganz vorsichtig da bitte.
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Olivia Rodrigo, das ist Drop Dead. Und ich habe eine Gefahrenmeldung für euch. Vorsicht bitte auf der A28 Oldenburg Richtung Bremen in der Einfahrt Delmhorster Dreieck. Von der B75 aus Richtung Bremen kommend ist nämlich eine Entenfamilie unterwegs. Fahrt da ganz vorsichtig.

0: The Fray, How to Save a Life. Wobei jetzt gerade heißt es wahrscheinlich eher How to Save a Klassenerhalt.
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0: Es ist Halbzeit in Hoffenheim beim Spiel Werder gegen die TSG Hoffenheim. Und es steht 1:0, nicht für Werder. Bremen 4 Sportreporter Julian Bayer. Geht das denn in Ordnung? Was sagst du?
2: Ja, also das Ergebnis geht auf jeden Fall soweit in Ordnung, weil Hoffenheim die stärkere Mannschaft ist, auch mehr Torchancen sich erarbeitet. Das ist aber insofern ein bisschen tückisch, das so zu analysieren, weil Werder einen absoluten Horrorstart hingelegt hat und nämlich seit der 5. Minute ein Mann weniger auf dem Feld ist. Yuki Narisugawara, der Außenverteidiger, ist da Touré mit offener Sohle in die Wade gestiegen. Völlig unnötig nach 5 Minuten, der Ball irgendwo im Mittelfeld, da muss man überhaupt nicht so reingehen. Er glaubt nicht, dass er das so wollte, aber er trifft ihn halt. Der Videoassistent-Referee hat sich eingeschaltet und dann hat Schiedsrichter Sören Storks rot, glatt rot gegeben, Werder also in Unterzahl. Und dann ist klar, dass es sehr, sehr schwierig ist, da so 0:0 dann zu halten. Die Hoffenheimer sind immer näher ans Tor reingekommen. Und dann war es eben dieser gefaulte Touré, auch in der 27. Minute schnell ausgeführter Eckball. Auch das ärgerlich aus Werder Sicht. Da pennen sie ein bisschen, als dieser Eckball schnell über 2 Stationen flach in den Strafraum gepasst wird. Und Touré steht da völlig frei und kann den dann mit über 100 km/h übrigens hinter Mio Backhaus ins Tor einbringen. Also Werder 0:1, auch die zweite Halbzeit, ein Mann weniger, sieht echt nicht so gut aus für diesen wichtigen Punkt, den es ja bräuchte, um den Klassenerhalt perfekt zu machen.
0: Uiuiui, diese 100 km/h sind natürlich auch einfach nur frech dann noch gewesen, wenn die eh schon so viel besser sind. Was muss denn in der zweiten Halbzeit noch besser werden für unsere Jungs?
2: Schwierig, weil du hast natürlich jetzt mit einem Mann weniger auch vorne nicht die allergrößten Anspielstationen. Hinten werden ja alle Leute gebraucht, um eben diese offensivstarken Hoffenheimer da vom Tor wegzuhalten. Andererseits ist es auch egal, ob du jetzt 0:1 oder 0:2 verlierst. Also vielleicht traut sich Werder in der zweiten Halbzeit doch noch ein bisschen mal mehr zu, versucht irgendwie den Ball mal nach vorne zu bringen. Sie sind ab und an auch im Strafraum aktiv. Also Werder guckt hier nicht nur zu und verteidigt auch nicht nur, aber die Torchancen, wie auch so oft in Werders Saison, sind eher Mangelware und eben nicht so durchschlagskräftig, wie man sich das vielleicht von dem einen oder anderen Stürmer mal gewünscht hätte aus Fansicht. Also Werder muss wirklich aufpassen, dass es hier eventuell zu Chancen kommt, sodass sie vielleicht wirklich einen Punkt mitnehmen können. Ansonsten, wenn ich das noch sagen darf, du darfst aber auch hier kein 0:5 kriegen, weil wenn du dann auf den Abstiegskampf guckst, Werder hat ja die 6 Punkte Vorsprung noch auf St. Pauli und auf Wolfsburg und das bessere Torverhältnis. Aber wenn jetzt Wolfsburg oder St. Pauli beide Spiele gewinnen würde, und Werder kriegt jetzt hier heute eine Klatsche, dann ist dieses Torverhältnis eben auch eventuell futsch. Also ist eine ganz, ganz schwierige Situation.
0: Ja, die Daumen sind auf jeden Fall gedrückt, dass es nicht noch einfach furchtbarer wird. Das waren jetzt nicht so geile Aussichten, ehrlich gesagt. Naja, gleich zweite Halbzeit.
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0: Dua Lipa Dance the Night um 16 Uhr und 31 Minuten.
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0: Beziehungsweise jetzt 32. Ich habe zwei Gefahrenmeldungen für euch. Vorsicht bitte auf der A28 Oldenburg Richtung Bremen. In der Einfahrt Delmhorster Dreieck von der B75 aus Richtung Bremen kommend. Da ist eine Entenfamilie unterwegs. Außerdem Vorsicht bitte auf der A28 Oldenburg Richtung Leer. Zwischen Westerstede West und Rastplatt Südgeorgsfehn. Da steht ein defektes Fahrzeug. Dann ist die A7 Flensburg Richtung Hannover. Zwischen Hamburg-Stellingen und Heimfeld wegen Bauarbeiten bis morgen um 19 Uhr gesperrt. Die A28 Bremen Richtung Oldenburg zwischen Oldenburg-Marschweg und Harentor. Da gibt es 2 Kilometer Stau. Und im Kreis Osterholz ist die Schwanewederstraße zwischen Mädchensande und Mainburg nach einem Unfall in beiden Richtungen gesperrt. So viel zu den Meldungen. Blitzer gibt's auch, und zwar einen in Bremen auf dem Autobahnzubringer Hemeling. Auf der Abfahrt Hemelinger Hafendamm, da wird stadtauswärts geblitzt. Und wenn ihr auch noch so einen Blitzer gesehen habt, dann könnt ihr uns den gerne petzen. Wir petzen ihn dann im Radio wieder für alle. 0421 246 666 ist wie immer die Nummer dafür. Und hier gibt's jetzt einen Song, auf den ich mich richtig freue, von Omi. Ja, das sagt euch natürlich gar nichts. Eure Omi ist hier nicht im Radio. Aber den Song kennt ihr. Cheerleader heißt er nämlich, im Felix Jehn Remix. Ich bin Bianca Paloma, Masterler, und lerne jetzt Englisch.

Polly Humberstone, das ist To Love Somebody und hier gibt's von mir einen kleinen Musikservice, so ein bisschen à la berühmtes Online-Kaufhaus. Das hier ist ein Vorschlag, wenn Ihnen das hier gefällt. Joe, End of Beginning, dann bin ich mir sicher, dass Ihnen auch jenes hier gefallen könnte. Self-Aware heißt das Ding von Tampa City, eine Band aus Israel. Und mit diesem Song gehen die natürlich auch schon wieder im Internet, besonders auf TikTok, viral. Ich persönlich finde komplett zu Recht, das ist ein ziemlich cooler Song. Deswegen gibt es ihn jetzt hier auch in unserer Playlist bei Bremen 4. Das hier sind Tampa City, Self-Aware.

0: Na, das ist mal ein gebührender All-Time-Favorite. Von mir persönlich auch. Das ist Lumi D mit Never Leave You. Hier auf Bremen 4. Wie oft hat man mir eigentlich schon gesagt, Bianca, das Leben ist kein Wunschkonzert. Du kriegst nicht immer, was du willst. Und ich kann dazu nur sagen, doch, krieg ich. Zumindest was das mit der Musik betrifft. 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Mai, also schon nächsten Donnerstag, spielen wir hier auf Bremen 4 von 10 bis 18 Uhr nur Musik, die ihr euch wünscht. 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Und das Genre ist auch komplett egal. Also ihr dürft ein bisschen crazy sein. Es wurde sich tatsächlich sogar schon was gewünscht. Das ist ein bisschen crazy. Der hier nämlich.
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0: Ja, der Mana-Mana-Song aus der Sesamstraße. Aber natürlich sind auch ein paar vernünftige Sachen dabei, wie sowas hier.
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0: Also wirklich ganz egal, was ihr euch wünscht. Alles dazwischen ist erlaubt. Deutschland spielt verrückt, heißt die Aktion, weil an dem Tag Radiosender aus ganz Deutschland auch mitmachen. Und euren Musikwünschen sind halt wirklich gar keine Grenzen gesetzt. Vielleicht wünsche ich mir auch einfach irgendein Klassikstück aus den 60ern oder so, weil niemand hält mich auf.
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0: Train mit Hey Soul Sister. Und vor den Nachrichten hören wir gleich nochmal in diesen Klassiker schon fast rein. Really 2009 hat angerufen, die wollen ihre Lily Allen zurück. Das hier ist Not Fair, gibt's gleich in ganzer Länge auf die Ohren.
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1: Ja, das geht gerade was so als Grillwetter durch. Irgendwie muss man sich diese Werder-Situation ja ein bisschen schön grillen. 15 Grad haben wir in Bremen, Bremerhaven, Oldenburg und Rothenburg. In Diepholz habt ihr sogar 17 Grad. Heute Nachmittag ist es irgendwas zwischen bewölkt und immer mal wieder ein bisschen sonnig. Es soll nicht regnen, außer vielleicht heute Abend. Da könnten ein paar Tröpfchen runterkommen.
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2: Mit Falco Puppe. Falk Wagner bleibt Landeschef der Bremer SPD. Lufthansa stellt Verbindung Bremen-Frankfurt ein. Peter Modjo ist Ungarns neuer Regierungschef. Das Wetter am Abend, mal mehr, mal weniger Wolken und meist trocken bei Werten um 14 Grad. Falk Wagner bleibt Landesvorsitzender der Bremer SPD. Auf dem Landesparteitag der Sozialdemokraten in Bremerhaven wurde er mit großer Mehrheit wiedergewählt. Der 36-Jährige bekam mehr als 92% der abgegebenen Stimmen. Wagner war der einzige Kandidat für diesen Posten. Vom Parteitag in Bremerhaven berichtet Birgit Sagemann.
3: Viel Raum nahm auf diesem Parteitag die Diskussion über die generelle Lage der SPD ein. In einem Jahr ist Bürgerschaftswahl in Bremen und bundespolitisch läuft aus Sicht der Basis zurzeit vieles nicht gut. Die SPD zeige in der Regierungskoalition mit der Union zu wenig eigenes Profil, mache zu viele Kompromisse, kritisierten Delegierte. Die Performance der Bundesregierung insgesamt lasse zu wünschen übrig, sagte auch Bremens Bürgermeister Andreas Bovenschulte. Zu dieser Koalition aber gäbe es keine Alternative. Ähnlich argumentierte auch Tim Klüssendorf, der Generalsekretär der Bundes-SPD. Beschlossen hat der Landesparteitag unter anderem einen Antrag, der mehr Schutz vor Mietwucher fordert. Verstöße gegen die Mietpreisbremse sollen nach dem Willen der Bremer SPD mit Bußgeld geahndet werden können.
2: Die Lufthansa streicht zum 1. Juli ihre wichtige Verbindung zwischen Bremen und Frankfurt am Main. Das hat der Sprecher des Bremer Flughafens mitgeteilt. Bisher gibt es auf dieser Strecke täglich bis zu 5 Flüge. Die Lufthansa begründet ihre Entscheidung unter anderem mit gestiegenen Kosten. Die Strecke sei nicht mehr wirtschaftlich. Verbindungen von Bremen nach München, Wien und Zürich bleiben bestehen. Der Flughafen Bremen bedauert die Entscheidung. Ungarn hat einen neuen Regierungschef, Peter Modjo. Der 45-Jährige ist am Nachmittag in Budapest für das Amt vereidigt worden. Zuvor hatten rund 3/4 der Abgeordneten des neu gewählten Parlaments für ihn gestimmt. Aus Budapest, Sarah Beham.
4: Nach dem Eid sprach Modjo vor dem Parlament sichtlich berührt und betonte, dass er alles für das Land tun werde. Er habe gesehen, wie Macht Menschen korrumpieren könne. Gegenüber seinem Vorgänger Viktor Orban und dessen Fidesz-Partei fand er klare und scharfe Worte. Modjo machte Orban nicht nur für die katastrophale wirtschaftliche Situation im Land verantwortlich, sondern auch für die Spaltung in der Gesellschaft. Er selbst stehe hingegen für einen Neuanfang und dazu gehöre auch sein Versprechen, gegen die Korruption vorzugehen und das Orban-Umfeld zur Rechenschaft zu ziehen. Umgerechnet mehrere Milliarden Euro seien gestohlen worden und fehlten jetzt in Krankenhäusern, Straßen und in Schulen.
2: Am Bremer Hauptbahnhof haben ab dem Mittag rund 300 Menschen demonstriert. Sie forderten, dass das Verfassungsgericht alle Parteien überprüft, die als rechtsextremer Verdachtsfall gelten. Das richtet sich vor allem gegen die AfD. Die Veranstalter hatten mit rund 1.000 Teilnehmern gerechnet. In 12 weiteren Bundesländern gibt es die sogenannten Prüfdemos bereits jeden zweiten Samstag im Monat. Auch in Bremen soll es sie künftig einmal im Monat geben. In der Fußball-Bundesliga spielt Werder Bremen gerade in Hoffenheim. Wenn es für Werder optimal läuft, dann sichert sich der Verein bereits heute seinen Verbleib in der ersten Liga. Doch danach sieht es gut eine Viertelstunde vor Abpfiff nicht aus. Julian Bayer beobachtet das Spiel für uns. Julian, warum läuft es für die Bremer nicht rund?
5: Werder ist mit einem Mann weniger auf dem Feld seit der 5. Minute und liegt immer noch mit 0:1 hinten und hatte gerade doppelt Pech. Erst war es ein Schuss von Justin Ginmar, schön freigelaufen, frei vom Hoffenheimer Keeper Baumann, aber nicht platziert genug, der nicht reingegangen ist, und dann war es ein schöner langer Ball auf Jens Day. Der war auch durch und wird, während er Richtung Tor sprintet, von Bernardo, dem Hoffenheimer Verteidiger, als letztem Mann zu Fall gebracht. Schiedsrichter Sören Storck zeigt aber nur gelb und nicht rot. So bleibt Werder also weiterhin mit einem Mann weniger hier und läuft so ein bisschen die Zeit davon, um noch hier diesen wichtigen Ausgleich zu erzielen. Sie haben Chancen, aber weiterhin führt Hoffenheim eben mit 1:0.
2: Und das waren die Nachrichten mit Falco Puppe.
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1: Um 17 Uhr und ganz genau 4 Minuten habe ich 2 Meldungen für euch. Die A7 Flensburg Richtung Hannover ist zwischen Hamburg-Stellingen und Heimfeld wegen Bauarbeiten bis morgen um 19 Uhr gesperrt. Und im Kreis Osterholz ist die Schwaneweder Straße zwischen Mädchensande und Mainburg nach einem Unfall in beiden Richtungen gesperrt. So. Dann haben wir noch Blitzer, die ihr uns durchgegeben habt. Dankeschön dafür. Auf der B75 ist nämlich einer, Delmhorst Richtung Bremen, auf der Höhe Grolland und in Bremen auf dem Autobahnzubringer Hemeling auf der Abfahrt Hemelinger Hafendamm. Da wird nämlich stadtauswärts geblitzt. Und wenn ihr noch einen gesehen habt, dann dürft ihr uns den gerne sagen. Und dann sage ich Ihnen genauso wie die letzten Stunden auch immer wieder hier im Radio durch, sodass wir uns das Geld sparen können. 0421 246 666 ist die Nummer. Ja, das sieht nicht so gut aus für Werder Bremen. Knapp eine Viertelstunde wird da noch gespielt in Hoffenheim. Weiß ich jetzt auch nicht, wie es mir damit gehen würde, ehrlich gesagt, wenn dieser Punkt nicht geholt wird. Das, ja gut, ist noch alles drin. Das wird uns Julian Bayer, unser Sportreporter, gleich bestimmt erzählen. Und wir können ja bis dahin einfach noch uns ein bisschen ablenken und gute Musik hören. Zum Beispiel von Post Malone. Das hier ist Enough is Enough. Ich bin Bianca Paloma, Masterlar. Moini! 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

Die Jonas Brothers sind das auf Bremen 4. Und wir schauen gleich nochmal in das Stadion in Hoffenheim rein, beziehungsweise horchen bei unserem Sportreporter Julian Bayer rein. Die offizielle Spielzeit ist jetzt nämlich vorbei und wir sind in der Nachspielzeit. Und was da so los ist, das kann er uns gleich mal erzählen. Bis dahin drücken wir alle Daumen, die es gibt, für welches Wunder auch immer noch helfen könnte jetzt.

0: Uiuiui, was war das denn bloß?
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0: Ja, der Klassenerhalt ist jetzt nicht unbedingt geschafft. Werder Bremen spielt in Hoffenheim 0-1. Bremen 4 Reporter Julian Bayer. Mein Gott, was war da denn schon wieder los? Das Ergebnis geht theoretisch schon in Ordnung, so, ne, würdest du sagen?
2: Ja, das Ergebnis geht in Ordnung, weil du natürlich nur ein Tor kassiert hast mit einem Mann weniger. 95 Minuten fast lang, wenn man die Nachspielzeit, erste und zweite Halbzeit zusammenzählt. Also Werder hat in der 5. Minute die rote Karte kassiert. Yukinari Sugawara hat rot gesehen und dann ist Werder natürlich einfach deutlich geschwächter als der Gegner und deswegen ist dieses eine Tor, was dann nur in der ersten Halbzeit, 27. Minute Touré von Hoffenheim war es, gefallen ist, ja, in Ordnung. Werder hat wirklich auch in der zweiten Halbzeit viel dafür getan. Justin Ginma hatte eine Riesenchance, steht frei vor Baumann, dem Torhüter der Hoffenheimer, und schießt den einfach direkt an, anstelle irgendwie links ins Tor oder rechts vorbei oder oben drüber, auch von mir aus unten drunter, aber nicht direkt auf den Torwart schießen. Ja, und so hat Werder dann diesen Punkt nicht geholt und ist weiter drin im Abstiegskampf.
0: Tja, was bedeutet das jetzt für die nächsten Spiele?
2: Ja, also das bedeutet zum einen, dass heute Abend das Spiel von Wolfsburg gegen die Bayern um 18.30 Uhr entscheidend sein wird. Wenn Wolfsburg da nicht gewinnt, sondern nur einen Punkt holt oder verliert, dann ist Werder heute Abend um 22 Uhr spätestens oder vielleicht ein bisschen früher auf jeden Fall gerettet. Dann kommen sie den Klassenerhalt auf dem Sofa feiern. Wenn Wolfsburg gewinnt, dann muss Werder zittern bis zum Schluss. Und, das muss ich jetzt noch kurz erzählen, es gibt ein Problem insofern, dass sich Justin Ginma und Mio Backhaus nach dem Spiel richtig gefetzt haben. Es war die letzte Minute der Nachspielzeit. Backhaus spielt einen langen Ball nach vorne und Ginma läuft gar nicht. Der winkt nur ab, weil ihm der Ball zu lang war. Das ist natürlich eine schlechte Körpersprache und dann am Ende kriegen die sich richtig in die Haare. Also da ist jetzt nicht nur dieses Spiel, was verloren gegangen ist mit 0-1, sondern da ist auch richtig Zoff jetzt noch zwischen zumindest zwei Spielern in der Mannschaft. Das kannst du auch nicht gebrauchen.
0: Nee, das kann man gar nicht gebrauchen. Mensch, okay, ja, das ist alles ein bisschen tragisch und dramatisch bei Werder Bremen. Die Runde haben sie auf jeden Fall nicht mitgenommen, aber diese Sofa-Aktion heute Abend, das wünsche ich denen.
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0: Stephanie Harris mit Vertigo um 17.32 Uhr.
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0: Mit zwei Gefahrenmeldungen. Vorsicht bitte auf der A27 Walsrode Richtung Bremen. In Höhe Verden-Ost ist eine Gasleitung defekt. Und Vorsicht bitte auf der A28 Leer Richtung Oldenburg zwischen Filsum und Apen-Remels. Da liegt ein Tier. Außerdem ist die A7 Flensburg Richtung Hannover zwischen Hamburg-Stellingen und Heimfeld wegen Bauarbeiten bis morgen um 19 Uhr gesperrt. Und noch was gesperrt ist im Kreis Osterholz, nämlich die Schwaneweder-Straße zwischen Mädchensande und Mainburg, nämlich nach einem Unfall und zwar in beiden Richtungen ist da die Sperrung. Dann habt ihr uns noch Blitzer durchgegeben, danke dafür. Auf der B75 ist einer, Delmhorst Richtung Bremen auf Höhe Grolland und in Bremen auf dem Autobahnzubringer Hemeling. Auf der Abfahrt Hemelinger Hafendamm, da wird stadtauswärts geblitzt. Wenn ihr noch so einen Blitzer gesehen habt, dann dürft ihr uns den gerne sagen und dann sage ich den hier im Radio weiter. 0421 246 666 ist dafür die Nummer. Und der nächste Song kommt von Mika und ist so ein bisschen der Soundtrack für ja, die Jungs von Werder Bremen. Das war leider nicht so ein Happy Ending. 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

Ellie Goulding auf Bremen 4, das ist Burn. Und Moss Kenner hat sein Leben nochmal komplett auf links gekrempelt. In seiner neuen Single Rhythm Unknown geht es nämlich genau darum, dass er eigentlich gar keine Ahnung hat, was die Zukunft so bringt, was er will auch. Aber das, was er weiß, ist, er will sich radikal verändern, hat er zumindest mal in einem Interview gesagt. Und das hat er. Er tanzt laut, auf jeden Fall laut seinem Songtext, zu einem unbekannten Rhythmus. Der Song klingt aber ehrlich gesagt, als wäre der Rhythmus sehr bekannt. Der ist sehr, sehr funky, es ist sehr Disco, es ist sehr irgendwie 70er. Es erinnert mich aber auch ein bisschen an so Sachen, die Dua Lipa heutzutage macht. Also es hat auf jeden Fall krasses Sommerhit-Potenzial. Und für mich klingt es auch, als wäre der Rhythmus sehr, sehr gut gewählt und sehr bewusst. Tja, aber Moss Kenner hat sich ein bisschen verloren gefühlt, hat sich jetzt gefunden. Und wer hätte gedacht, dass sich verloren fühlen so gut tanzbar ist? Das hier ist er jetzt hier auf Bremen 4 mit Rhythm Unknown.

0: Evanescence, unser All-Time-Favorite mit Bring Me To Life. Boah, 23 Jahre hat das Ding jetzt auch schon auf dem Buckel. Wahnsinn. So, ich guck gerade raus, die Sonne scheint. Jetzt ist der Zeitpunkt, um die Kohle raufzuschmeißen auf den Grill. Die Sonne ist am Start. Es ist eigentlich perfektes Grillwetter. Und ihr habt vielleicht auch schon so ein bisschen Fleisch, bisschen vielleicht Veggie-Steaks, auch irgendwelche Würstchen, in Klammern Alternativen besorgt. Aber was ist mit Nachtisch? Tja, das ist nämlich immer die Frage. Alexandra arbeitet in einem Grillfachgeschäft und sie ist natürlich dementsprechend komplett eine Grillexpertin und hat einen abgefahrenen Geheimtipp für euch.
1: Ich würde euch heute eine gegrillte Banane gefüllt mit einem Schokomilchriegel empfehlen.
0: Das klingt komplett crazy. Wie geht das?
1: Ihr nehmt euch eine Banane, die nicht ganz so reif ist, schneidet unten etwa 3 mm von der Schale ab, damit sie aufrecht im Grill stehen kann. Auf der Oberseite zieht ihr etwa 1 cm der Schale ab, drückt das Fruchtfleisch ein bisschen mit dem Finger platt und legt einen Schokoriegel eurer Wahl in diese geöffnete Banane.
0: Okay, und dann?
1: Diese Banane kommt dann auf den Grill, ungefähr eine Viertelstunde bei 200 Grad. Und wenn sie fertig ist, kannst du die perfekt mit Nüssen, Erdbeeren oder Sahne garnieren. Probiert's unbedingt mal aus.
0: Okay, das klingt ja so krass. Und dann lässt man das nochmal so ein bisschen abkühlen, dann wird's wieder ein ganz bisschen fest und zermatscht nicht überall auf dem Teller und auf der Terrasse. Und ja, oh, das, boah, ja. Ja, ich will.

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1: Das sieht richtig schön aus da draußen. Zumindest hier vom Bremen 4 Studio scheint die Sonne. 16 Grad haben wir es hier in Bremen, in Bremerhaven, Oldenburg und Rothenburg auch. In Diepholz habt ihr sogar 17 Grad. Heute Abend ist von wenig bis stark bewölkt, ehrlich gesagt alles mit dabei. Aber es soll weitgehend trocken bleiben und morgen gibt es im Laufe des Tages dann auch einen Mix aus Sonne und Wolken.
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2: Mit Nico Wotrich, guten Abend. Entlastungsprämie sorgt für Streit zwischen Union und SPD. Russland feiert Sieg über Nazi-Deutschland. Werder Bremen verliert 0:1 gegen Hoffenheim. Das Wetter am Abend meist trocken, bis 16 Grad. Nach dem Aus der geplanten Entlastungsprämie suchen Union und SPD nach Alternativen, um die Menschen bei den steigenden Energiepreisen zu unterstützen. Am Dienstag beraten die Koalitionsspitzen darüber. Die Länder hatten die Prämie im Bundesrat abgelehnt. Aus Berlin berichtet Christina Nagel.
3: Einer, der bei den Verhandlungen über die Entlastungsprämie mit am Tisch saß, im Bundesrat aber gegen sie stimmen ließ, ist Bayerns Ministerpräsident und CSU-Chef Markus Söder. Er ruft die Koalition in der Welt am Sonntag zur Zusammenarbeit auf. Man müsse weniger zerreden und mehr Ergebnisse liefern. Union und SPD dürften nicht in eine Spirale gegenseitiger Empfindlichkeiten geraten. Dass die Performance zu wünschen übrig lasse, steht für Bremens sozialdemokratischen Bürgermeister Andreas Bovenschulte außer Frage. Die Regierung müsse erfolgreich sein, mahnte er auf dem Parteitag der Bremer SPD, denn es gäbe keine Alternative.
2: Falk Wagner bleibt Landeschef der Bremer SPD. Auf einem Parteitag in Bremerhaven bekam er 131 Ja-Stimmen, 11 Mitglieder stimmten gegen ihn. Vom Parteitag in Bremerhaven berichtet Birgit Zagemann.
4: Mehr als 92% sind ein gutes Ergebnis für den 36-Jährigen. Einen Gegenkandidaten gab es nicht. Viel Raum nahm auf diesem Parteitag die Diskussion über die generelle Lage der SPD ein. In einem Jahr ist Bürgerschaftswahl in Bremen und bundespolitisch läuft aus Sicht der Basis zurzeit vieles nicht gut. Die SPD zeige in der Regierungskoalition mit der Union zu wenig eigenes Profil, mache zu viele Kompromisse, kritisierten Delegierte. Die Performance der Bundesregierung insgesamt lasse zu wünschen übrig, sagte auch Bremens Bürgermeister Andreas Bovenschulte. Zu dieser Koalition aber gebe es keine Alternative. Auch die SPD sei mitverantwortlich für den Erfolg dieser Regierung, beschwor Bovenschulte die eigenen Parteifreunde.
2: Russland hat seine traditionelle Militärparade zum Gedenken an das Ende des Zweiten Weltkrieges abgehalten. Dieses Mal nicht ganz so pompös wie üblich. Es waren zum Beispiel keine Panzer dabei. Kreml-Chef Wladimir Putin verglich den Krieg gegen die Ukraine in seiner Rede mit dem damaligen Krieg gegen Nazi-Deutschland. Die Lufthansa fliegt künftig nicht mehr zwischen Bremen und Frankfurt. Das teilte ein Sprecher des Bremer Flughafens mit. Ab dem 1. Juli ist damit Schluss. Für die Lufthansa lohnt sich die Verbindung offenbar nicht mehr. Bislang gibt es jeden Tag 3 bis 5 Flüge von Bremen nach Frankfurt. In der Fußball-Bundesliga hat Werder Bremen auswärts gegen Hoffenheim gewonnen, und zwar mit 0:1. Damit ist Werders Klassenerhalt noch nicht sicher. Aus der Sportredaktion berichtet Julian Bayer.
5: Werder musste ab der 5. Minute in Unterzahl spielen, weil Yukinari Sugawara für ein übles Foul mit Rot vom Platz gestellt worden ist. Der gefaulte Spieler, Basumana Traoré, der Hoffenheimer, war es dann, der das einzige Tor erzielt hat. 1:0 für Hoffenheim per Schuss nach einer Ecke in der 27. Minute, als Werder zu unkonzentriert war. Die Hoffenheimer hatten einige Chancen, den Deckel drauf zu machen, aber es war Justin Ginma, der für Werder um ein Haar den Ausgleich erzielt hätte. Doch der Stürmer scheiterte an Nationaltorhüter Oliver Baumann. So bleibt Werder im Abstiegskampf und muss hoffen, dass Wolfsburg im Abend Spiel gegen die Bayern nicht gewinnt. Dann wäre der Klassenerhalt doch noch vorzeitig perfekt.
2: Außerdem spielten Stuttgart-Leverkusen 3:1, Augsburg-Mönchengladbach 3:1 und Leipzig-St. Pauli 2:1. Das waren die Nachrichten mit Nico Wotrich.
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1: Um 18 Uhr und gleich 4 Minuten habe ich eine Gefahrenmeldung für euch. Vorsicht bitte auf der A1 Bremen Richtung Osnabrück zwischen Bremen-Brinkum und Dreieck Stur. Da brennt ein PKW. Außerdem ist die A7 Flensburg Richtung Hannover zwischen Hamburg-Stellingen und Heimfeld wegen Bauarbeiten bis morgen um 19 Uhr gesperrt. Und im Kreis Osterholz ist die Schmarneweder Straße zwischen Mädchensande und Meienburg nach einem Unfall in beiden Richtungen gesperrt. Blitzer habt ihr uns 2 Stück gemeldet. gemeldet. Danke dafür. Auf der B75 Delmhorst Richtung Bremen in Höhe Grolland wird nämlich geblitzt. Und in Bremen auf dem Autobahnzubringer Hemelingen auf der Abfahrt Hemelinger Hafendamm. Da wird stadtauswärts geblitzt. Und ihr habt bestimmt noch einen Blitzer gesehen oder auch nicht. Das wäre natürlich super. Aber falls ja, dann sagt ihn uns doch durch. 0421 246 666 ist dafür wie immer die Nummer. Und dann sagen wir es hier weiter. Auch wie immer. 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Ihr hört genau diesen Sender Bremen 4 mit mir, Bianca Paloma Marstala. Moini. 2 Stunden bin ich noch für euch hier im Studio und mache euch gute Musik an. Und den nächsten Song weiß ich, dass die meisten von euch den lieben, weil das war wirklich einer der größten Hits unserer Zeit, würde ich fast sagen. Also ich glaube, der ist auf jeden Fall in der Top 3 der meist gestreamten Songs ever. Und genau den gibt's jetzt von The Weeknd. Blinding Lights ist das. Moini. Bremen.

Den Song liebe ich einfach für immer so doll. Jennifer Page mit Crush, einer unserer All-Time-Favorites. Ja, Musik, die in einem kleinen Ferienhaus am Meer in Norwegen gemacht wird, stelle ich mir so vor. Akustikgitarre, klar. Die raue Stimme von einem sehr, sehr bärtigen Mann, so ein richtiger Rauschebart. Und Texte über eine schwere Kindheit. Und dann fertig, das war's. Ja, das, was The Bowser gemacht haben, klingt ganz anders. Da denkt man eher, dass es nicht Ferienhaus in Norwegen war, sondern vielleicht eine Finca in Spanien mit schön 3 Aperolis drinne und ein bisschen Sonnenbrand auf den Backen. Sommersonne, Sonnenschein für die Ohren gibt's jetzt auf jeden Fall hier. Das hier ist Magnetic von The Bowser auf Bremen 4.

0: Das ist doch schon wieder ein kompletter Hit, aber wie sollte es auch nicht sein? Das ist natürlich Harry Styles' American Girls.
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0: Die A7 Flensburg Richtung Hannover ist zwischen Hamburg-Stellingen und Heimfeld wegen Bauarbeiten bis morgen um 19 Uhr gesperrt. Und dann im Kreis Osterholz ist die Schwaneweder Straße zwischen Mädchensande und Mainburg nach einem Unfall in beiden Richtungen gesperrt. Blitze habt ihr uns auch welche durchgegeben. Auf der B75 ist nämlich einer in Delmenhorst Richtung Bremen auf Höhe Grolland und in Bremen auf dem Autobahnzubringer Hemeling auf der Abfahrt Hemelinger Hafendamm. Da wird statt auswärts geblitzt. Und wenn ihr noch einen gesehen habt, dann dürft ihr uns den auch sagen. 0421 246 666 ist die Nummer und wir sagen es dann hier durch im Radio und dann wissen wir alle Bescheid. Und jetzt geht's weiter mit Musik, natürlich mit einem Song, der mir jedes Mal, wenn ich den höre, wirklich das Herz rausreißt. Es ist ein total schöner Hit, aber der Text macht mich fertig. Das ist Samba mit Undressed. Ich bin Bianca Paloma, Masterla. Huiuiui, ich muss vielleicht den Song nicht so laut hören jetzt.

Raymond ist das auf Bremen 4 mit Tonight. Und ich habe eine Gefahrenmeldung für euch. Vorsicht bitte auf der A1 Bremen Richtung Hamburg zwischen Heidenau und Hollenstedt. Da stehen mehrere defekte Pkw. So, also Vorsicht bitte auf der A1 Bremen Richtung Hamburg zwischen Heidenau und Hollenstedt. Da stehen mehrere defekte Pkw. Und wenn ihr jetzt gerade auch im Auto sitzt, dann wird es ein bisschen Meta, weil Marshmello und Thomas Rhett haben einen Song rausgebracht. In dem geht es um einen abendlichen Roadtrip. Und das könnte jetzt vielleicht ein bisschen euren Mind blowen, euch ein bisschen durcheinander bringen beim Autofahren, einen Song übers Autofahren zu hören. Nur, dass ihr gewarnt seid, das hier ist Where We Go von Marshmello und Thomas Rhett.

0: Amy MacDonald, Is This What You've Been Waiting For? Und vor den Nachrichten hören wir gleich noch so einen unfassbar guten Song. Ach, Razor Light. Da freue ich mich doch jetzt schon drauf. America gibt's gleich auf die Ohren.
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0: Ja, das ist doch Hammer Samstagabendwetter, da kannst du nichts sagen. 16 Grad in Bremen, Bremerhaven, Oldenburg und Rothenburg. In Diepholz und Verden habt ihr sogar 17 Grad. Und heute Abend ist von aufgelockert bis stark bewölkt alles mit dabei. Aber es bleibt weitgehend trocken. Heute Nacht gibt es dann dollere Wolken und hier und da ein bisschen Regen. Aber morgen im Laufe des Tages gibt es einen Mix aus Sonne und Wolken. Schön.
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2: Mit Nico Wotrich, guten Abend. Entlastungsprämie sorgt für Streit zwischen Union und SPD. Russland feiert Sieg über Nazi-Deutschland. Werder Bremen verliert 0:1 gegen Hoffenheim. Das Wetter am Abend meist trocken bis 16 Grad. Nach dem Aus der geplanten Entlastungsprämie suchen Union und SPD nach Alternativen, um die Menschen bei den steigenden Energiepreisen zu unterstützen. Am Dienstag beraten die Koalitionsspitzen darüber. Die Länder hatten die Prämie im Bundesrat abgelehnt. Aus Berlin berichtet Christina Nagel.
3: Einer, der bei den Verhandlungen über die Entlastungsprämie mit am Tisch saß, im Bundesrat aber gegen sie stimmen ließ, ist Bayerns Ministerpräsident und CSU-Chef Markus Söder. Er ruft die Koalition in der Welt am Sonntag zur Zusammenarbeit auf. Man müsse weniger zerreden und mehr Ergebnisse liefern. Union und SPD dürften nicht in eine Spirale gegenseitiger Empfindlichkeiten geraten. Dass die Performance zu wünschen übrig lasse, steht für Bremens sozialdemokratischen Bürgermeister Andreas Bovenschulte außer Frage. Die Regierung müsse erfolgreich sein, mahnte er auf dem Parteitag der Bremer SPD, denn es gäbe keine Alternative.
2: Falk Wagner bleibt Landeschef der Bremer SPD. Auf einem Parteitag in Bremerhaven bekam er 131 Ja-Stimmen, 11 Mitglieder waren gegen ihn. Vom Parteitag in Bremerhaven berichtet Birgit Sagemann.
4: Mehr als 92% sind ein gutes Ergebnis für den 36-Jährigen. Einen Gegenkandidaten gab es nicht. Viel Raum nahm auf diesem Parteitag die Diskussion über die generelle Lage der SPD ein. In einem Jahr ist Bürgerschaftswahl in Bremen und bundespolitisch läuft aus Sicht der Basis zurzeit vieles nicht gut. Die SPD zeige in der Regierungskoalition mit der Union zu wenig eigenes Profil, mache zu viele Kompromisse, kritisierten Delegierte. Die Performance der Bundesregierung insgesamt lasse zu wünschen übrig, sagte auch Bremens Bürgermeister Andreas Bovenschulte. Zu dieser Koalition aber gäbe es keine Alternative. Auch die SPD sei mitverantwortlich für den Erfolg dieser Regierung, beschwor Bovenschulte die eigenen Parteifreunde.
2: Russland hat seine traditionelle Militärparade zum Gedenken an das Ende des Zweiten Weltkrieges abgehalten. Dieses Mal nicht ganz so pompös wie üblich. Es waren zum Beispiel keine Panzer dabei. Kreml-Chef Wladimir Putin verglich den Krieg gegen die Ukraine in seiner Rede mit dem damaligen Krieg gegen Nazi-Deutschland. Die Lufthansa fliegt künftig nicht mehr zwischen Bremen und Frankfurt. Das teilte ein Sprecher des Flughafens mit. Ab dem 1. Juli ist demnach Schluss. Für die Lufthansa lohnt sich die Verbindung offenbar nicht mehr. Bislang gibt es jeden Tag 3 bis 5 Flüge von Bremen nach Frankfurt. In der Fußball-Bundesliga hat Werder Bremen auswärts gegen Hoffenheim gewonnen, und zwar mit 0:1. Damit ist Werders Klassenerhalt noch nicht sicher. Julian Bayer berichtet.
5: Werder musste ab der 5. Minute in Unterzahl spielen, weil Yukinari Sugawara für ein übles Foul mit Rot vom Platz gestellt worden ist. Der gefaulte Spieler Basumana Touré war es dann auch, der das einzige Tor erzielt hat. 1:0 für Hoffenheim per Schuss nach einer Ecke, als Werder zu unkonzentriert war. Die Hoffenheimer hatten einige Chancen, den Deckel drauf zu machen, aber es war Justin Ginma, der für Werder um ein Haar den Ausgleich erzielt hätte. Doch der Stürmer scheiterte an Nationaltorhüter Oliver Baumann. So bleibt Werder im Abstiegskampf und muss hoffen, dass Wolfsburg im Abendspiel gegen die Bayern nicht gewinnt. Dann wäre der Klassenerhalt doch noch vorzeitig perfekt.
2: Außerdem spielten Stuttgart-Leverkusen 3:1, Augsburg-Mönchengladbach 3:1 und Leipzig-St. Pauli 2:1. Das waren die Nachrichten mit Nico Wotrich.
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0: Um 19 Uhr und gleich 4 Minuten. Die A7 Flensburg Richtung Hannover ist zwischen Hamburg-Stellingen und Heimfeld wegen Bauarbeiten bis morgen um 19 Uhr gesperrt. Und noch eine Sperrung gibt's im Kreis Osterholz. Die Schwaneweder Straße ist zwischen Mädchensande und Mayenburg nämlich nach einem Unfall auch in beiden Richtungen gesperrt. Litze habt ihr uns dafür gerade keine gemeldet. Wenn ihr doch noch einen gesehen habt, dann dürft ihr gerne durchrufen. 0421 246 666 ist wie immer die Nummer, wisst ihr doch schon in und auswendig und im Schlaf.
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0: Mit mir Bianca Paloma Marstaller und ich krieg langsam Hunger. Und jetzt haben wir heute in unserer Sendung so viel über Grillen geredet. dass ich natürlich ultra Bock habe, jetzt mir irgendwie so eine Veggie-Bratwurst und ein bisschen Gemüse auf den Grill zu schmeißen. Aber ey, erstens habe ich gar keinen Grill als solches am Start. Ich müsste erstmal gucken, wo der ist. Vielleicht irgendwo im Keller. Irgendwie so ein Elektrogrill haben wir zu Hause. Ja, ist nicht the real deal, ne? Ist nicht das, nicht der Klassiker mit Holzkohle und so. Und dann habe ich auf dem Balkon, glaube ich, auch gar keinen Platz. Und der ist sowieso schmutzig. Leute, ich bin noch gar nicht bereit zu grillen. Und jetzt gucke ich gerade hier im Fernsehen. Bei uns im Studio ist natürlich auch der Fernseher an. Da grillen die auch. Was ist denn los? Also wenn ihr grillt, bitte genießt das für mich mit. Ich habe so Bock.

Coldplay ist es natürlich mit Clocks. Sorry an meine Nachbarn, diesen Song werde ich die nächste Zeit sehr oft sehr laut spielen. Das sagt nicht ich, sondern das sagt ein YouTube-Kommentar über folgenden Song, der aber auch wirklich sehr gut ist. Looking for Something von Naked und Arden Jones. Also ist natürlich ein Song, den man sehr, sehr, sehr gut laut hören kann und irgendwie durch die ganze Wohnung hüpfen kann. Er klingt nicht so. Er klingt nach Happy Music, Looking for Something irgendwie, ach weiß ich nicht. Es klingt einfach, als hätte man eine gute Zeit, man tanzt. Aber eigentlich ist der Song gar nicht so happy. Es geht nämlich darum, dass man den Sinn im Leben sucht. Also so ein bisschen düster ist der Text fast. Man fühlt sich verloren. Es ist alles irgendwie ein bisschen, ja, ich suche nach was. Was suche ich denn? Keine Ahnung. Ich wünschte, ich wäre woanders. Also krass, ne? Hätte man nicht gedacht. Aber ich liebe das ja auch, wenn man zwei Welten miteinander verbunden kriegt. Und das ist Naked und Arden Jones auf jeden Fall sehr, sehr gut gelungen. Und deswegen gibt es diesen Song hier auch auf eure Ohren jetzt. Looking for Something ist das. Auf Bremen 4. 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

0: egal was ihr macht. Lasst es euch gut gehen. Schönes Wochenende. 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
0: Um genau 19.30 Uhr ist die A7 Flensburg Richtung Hannover zwischen Hamburg-Stellingen und Heimfeld wegen Bauarbeiten bis morgen um 19 Uhr gesperrt. Und im Kreis Osterholz gibt es auch eine Sperrung. Die Schwaneweder Straße ist zwischen Mädchensande und Mayenburg nach einem Unfall nämlich in beiden Richtungen gesperrt. Blitzer könnt ihr uns normalerweise durchgeben unter der 0421 246 666. Dieses Mal habt ihr aber uns keinen gemeldet. Wahrscheinlich, weil es keinen gibt. Das freut uns natürlich. Und dann kann ich euch eigentlich nur noch eine gute Fahrt wünschen und den nächsten Song anmoderieren. Der kommt von Kato und John, nämlich Turn the Lights Off. Das ist so ein bisschen, der stimmt einen so richtig auf den Samstagabend ein. Also, falls ihr heute feiern geht, dann könnt ihr den jetzt aufdrehen. Ich bin Bianca Paloma Masterla und... Geh heute nicht mehr feiern.

ATC mit Around the World, Lala, Lala. Es kann doch nur ein All-Time-Favorite sein, also Entschuldigung. Und wo wir schon in den 90ern rumdümpeln, die 90s-Kids kennen ganz, ganz sicher noch diesen Song hier. Milky mit Just the Way You Are. Gut, ist nicht ganz 90er, 2002 kam der raus. Und der lief halt auch überall rauf und runter, ne? Das war so ein Top of the Pops Klassiker quasi. Das waren echt sehr gute Zeiten. Und das dachte sich auch der Londoner Produzent Mallgrab. Ich dachte erst, es sind zwei, aber es ist nur ein Typ und der hat sich den Song geschnappt, einen flotten Beat drunter gepackt und das Ding nochmal so ein bisschen aufpoliert. Ja, so ein 24 Jahre späteres Update quasi draus gemacht. Was soll ich sagen, Leute? Es funktioniert. Ich finde es persönlich fast besser als das Original. Das habe ich jetzt natürlich nicht laut gesagt, aber ich finde es eine sehr, sehr gute Kombi zwischen Milky und Mallgrab. Das hier ist Just the Way You Are in der 2026-Version.

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1: Mit Nico Wodrich, guten Abend. Ungarn vollzieht Machtwechsel. Bremens Bürgermeister appelliert am Bundes-SPD. Werder Bremen verliert 0:1 gegen Hoffenheim. Das Wetter am Abend meist trocken, bis 16 Grad. Das ungarische Parlament hat Péter Modyar zum neuen Ministerpräsidenten gewählt. Der proeuropäische Politiker löst den Rechtspopulisten Viktor Orbán ab. Der war 16 Jahre an der Macht. Sarah Beham.
2: Der neue Ministerpräsident wandte sich direkt an die Zehntausenden Ungarinnen und Ungarn, die vor dem Parlament die Vereidigung auf Bildschirmen mitverfolgten. Péter Modyar sagte: Willkommen im freien, demokratischen Ungarn. Das Parlament gehöre wieder dem Volk. Es sei ihr Regimewechsel. Die Ungarn hätten ein Wunder geschaffen. Und die ganze Welt sei jetzt etwas neidisch. Die Korruption wolle Modyar mit seiner Tisza-Regierung bekämpfen und das Land vereinen. Dafür forderte er alle Ungarinnen und Ungarn auf, mitzumachen.
1: Falk Wagner bleibt Landeschef der Bremer SPD. Auf einem Parteitag in Bremerhaven bekam er 92% der Stimmen. Wagner hatte keinen Gegenkandidaten. Bremens Bürgermeister Andreas Bovenschulte ging auch auf die Lage der SPD auf Bundesebene ein. Die SPD sei mitverantwortlich für den Erfolg dieser Regierung, so Bovenschulte. Die israelische Armee hat nach eigenen Angaben innerhalb von 24 Stunden 85 Ziele der Hisbollah-Miliz im Libanon angegriffen. Dazu gehörten Waffenlager, Abschussrampen und militärische Infrastruktur. Die israelische Armee wirft der Hisbollah vor, mehrere Raketen auf Soldaten im Südlibanon abgefeuert zu haben. Die Angaben lassen sich derzeit nicht unabhängig überprüfen. In der Fußball-Bundesliga hat Werder Bremen auswärts gegen Hoffenheim verloren, und zwar mit 0:1. Damit hat Werder den Klassenerhalt noch nicht geschafft. Julian Bayer.
3: Es gab Frust nach der Partie. Stürmer Justin Ginmar und Torhüter Mio Backhaus sind noch auf dem Feld aneinander geraten. Und das, obwohl Werder sich in Hoffenheim geschwächt gut verkauft hat. Schon ab der 5. Minute musste Werder zu 10 weiterspielen, weil Yukinari Sugawara für ein übles Foul die rote Karte gesehen hatte. Der gefaulte Spieler Basumana Touré, der Hoffenheimer, war es dann, der das einzige Tor erzielt hat. 1:0 für Hoffenheim per Schuss nach einer Ecke, als Werder zu unkonzentriert war. In der zweiten Halbzeit erspielte sich Werder dann mehrere Chancen. Die größte hatte Justin Ginmar, der frei vor dem Hoffenheimer Schlussmann Oliver Baumann scheiterte.
1: Außerdem spielten Stuttgart-Leverkusen 3:1, Augsburg-Mönchengladbach 3:1 und Leipzig-St. Pauli 2:1. Das waren die Nachrichten mit Nico Wodrich.
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1: Am Abend ist es meist trocken und mild bei Werten zwischen 12 und 16 Grad. In der Nacht sind einige Wolken unterwegs. Stellenweise kann es Regen geben. Die Werte gehen bis auf 6 Grad zurück. Der Sonntag startet mit Wolken. Es gibt immer wieder Regen und etwas Sonne bis 19 Grad maximal.
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1: Achtung Autofahrer, es gibt einen Falschfahrer auf der A28 Oldenburg-Bremen zwischen Delmenhorst-Adelheide und Delmenhorst-Hasport. Kommt Ihnen ein Falschfahrer entgegen, fahren Sie äußerst rechts und überholen Sie nicht. Auf der A28 Oldenburg-Bremen zwischen Delmenhorst-Adelheide und Delmenhorst-Hasport ist ein Falschfahrer unterwegs. Die A7 Flensburg Richtung Hannover ist zwischen Hamburg-Stellingen und Heimfeld wegen Bauarbeiten bis morgen 19 Uhr gesperrt. Und ein Hinweis für den Kreis Rothenburg und den Kreis Stade. Die Landesstraße zwischen Heslingen und Kleten ist in beiden Richtungen bis Montag 6 Uhr gesperrt. Kreis Osterholz, die Schwanerweder Straße, ist zwischen Mädchensande und Meinburg nach einem Unfall in beiden Richtungen gesperrt. Gute Fahrt.
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Achtung Autofahrer, hier kommt die Entwarnung. Auf der A28 Oldenburg-Bremen ist kein Falschfahrer mehr zwischen Delmenhorst-Adelheide und Delmenhorst-Haßbott unterwegs.

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1: Mit Nico Wodrich, guten Abend. Werder Bremen schafft Klassenerhalt. Ungarn vollzieht Machtwechsel. Bremens Bürgermeister appelliert an Bundes-SPD. Das Wetter meist trocken, um 15 Grad. Werder Bremen hat den Klassenerhalt geschafft. Nachdem Wolfsburg gegen Bayern München verloren hat, können die Bremer trotz ihrer Niederlage gegen Hoffenheim nicht mehr absteigen. Aus der Sportredaktion Olaf Rathje.
2: Ein Klassenerhalt wie ein Spiegelbild der Saison, weitestgehend unspektakulär, weil sowohl der FC St. Pauli in Leipzig mit 1:2 und auch der VfL Wolfsburg gegen die Bayern mit 0:1 verloren, können beide Clubs nicht mehr an Werder Bremen in der Tabelle vorbeiziehen. Aus eigener Kraft den Klassenerhalt perfekt zu machen, hatten die Bremer zuvor verpasst, auch wenn die Leistung bei der 0:1 Niederlage gegen Hoffenheim durchaus ansprechend war. Werder musste aufgrund einer frühen roten Karte gegen Sugawara fast das gesamte Spiel in Unterzahl bestreiten. Zum Abschluss der Saison spielen die Bremer nun am kommenden Samstag im Weserstadion gegen Borussia Dortmund.
1: Außerdem spielten Stuttgart-Leverkusen 3:1 und Augsburg-Mönchengladbach 3:1. Das ungarische Parlament hat Péter Modyor zum neuen Ministerpräsidenten gewählt. Der proeuropäische Politiker löst den Rechtspopulisten Viktor Orbán ab. Der war 16 Jahre an der Macht. Sarah Beham berichtet.
3: Der neue Ministerpräsident wandte sich direkt an die Zehntausenden Ungarinnen und Ungarn, die vor dem Parlament die Vereidigung auf Bildschirmen mitverfolgten. Péter Modyor sagte: Willkommen im freien, demokratischen Ungarn. Das Parlament gehöre wieder dem Volk. Es sei ihr Regimewechsel. Die Ungarn hätten ein Wunder geschaffen. Und die ganze Welt sei jetzt etwas neidisch. Die Korruption wolle Modyor mit seiner Tisza-Regierung bekämpfen und das Land vereinen. Dafür forderte er alle Ungarinnen und Ungarn auf, mitzumachen.
1: Die israelische Armee hat nach eigenen Angaben innerhalb von 24 Stunden 85 Ziele der Hisbollah-Miliz im Libanon angegriffen. Dazu gehörten Waffenlager, Abschussrampen und militärische Infrastruktur. Die israelische Armee wirft der Hisbollah vor, mehrere Raketen auf Soldaten im Südlibanon abgefeuert zu haben. Die Angaben lassen sich derzeit nicht unabhängig überprüfen. Falk Wagner bleibt Landeschef der Bremer SPD. Auf einem Parteitag in Bremerhaven bekam er 92% der Stimmen. Wagner hatte keine Gegenkandidaten. Bremens Bürgermeister Andreas Bovenschulte ging auch auf die Lage der SPD auf Bundesebene ein. Die SPD sei mitverantwortlich für den Erfolg dieser Regierung, so Bovenschulte. Das waren die Nachrichten mit Nico Wodrich.
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1: In der Nacht sind einige Wolken unterwegs, stellenweise kann es Regen geben. Die Werte gehen bis auf 6 Grad zurück. Der Sonntag startet bewölkt, es kann immer wieder regnen, bis 19 Grad.
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1: Vorsicht bitte auf der A28 Oldenburg Richtung Leer. Zwischen Apen-Remels und Filsum gibt es eine ungesicherte Unfallstelle. Die A7 Flensburg Richtung Hannover ist zwischen Hamburg-Stellingen und Heimfeld wegen Bauarbeiten bis morgen 19 Uhr gesperrt. Und Kreis Rothenburg und Kreis Stade, die Landesstraße zwischen Heslingen und Kleten, ist in beiden Richtungen bis Montag 6 Uhr gesperrt. Gute Fahrt.
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1: Mit Nico Wodrich, guten Abend. Werder Bremen schafft Klassenerhalt. Russlands Präsident Putin schlägt neue Gespräche über Ukraine-Krieg vor. Behörden sperren A27 bei Pferden. Das Wetter in der Nacht teilweise Regen um 6 Grad. Werder Bremen hat den Klassenerhalt geschafft. Nachdem Wolfsburg gegen Bayern München verloren hat, können die Bremer trotz ihrer Niederlage gegen Hoffenheim nicht mehr absteigen. Aus der Sportredaktion Olaf Ratscher.
2: Ein Klassenerhalt wie ein Spiegelbild der Saison, weitestgehend unspektakulär, weil sowohl der FC St. Pauli in Leipzig mit 1:2 und auch der VfL Wolfsburg gegen die Bayern mit 0:1 verloren, können beide Clubs nicht mehr an Werder Bremen in der Tabelle vorbeiziehen. Aus eigener Kraft den Klassenerhalt perfekt zu machen, hatten die Bremer zuvor verpasst, auch wenn die Leistung bei der 0:1 Niederlage gegen Hoffenheim durchaus ansprechend war. Werder musste aufgrund einer frühen roten Karte gegen Sugawara fast das gesamte Spiel in Unterzahl bestreiten. Zum Abschluss der Saison spielen die Bremer nun am kommenden Samstag im Weserstadion gegen Borussia Dortmund.
1: Außerdem spielten Stuttgart-Leverkusen 3:1, Augsburg-Mönchengladbach 3:1. Russlands Präsident Wladimir Putin ist nach eigenen Angaben dazu bereit, direkt mit dem ungarischen, ukrainischen Präsidenten Volodymyr Zelensky über ein Ende des Ukraine-Kriegs zu verhandeln. Dafür müsse Zelensky aber nach Moskau kommen. Michael Kück.
3: Bedingung für ein Treffen ist laut Putin aber, dass bereits vorher eine langfristige Friedensvereinbarung getroffen wurde. Der ukrainische Präsident Zelensky hatte Moskau oder einen anderen Ort in Russland für mögliche Friedensgespräche bislang ausgeschlossen. Der Kreml-Chef warf Europa vor, den Konflikt zwischen beiden Ländern verschärfen zu wollen und kritisierte erneut die Unterstützung für Kiew. Putin brachte als einen möglichen Vermittler Altbundeskanzler Gerhard Schröder ins Spiel, den er, Zitat, von allen europäischen Politikern für Gespräche bevorzugen würde. Putin und Schröder gelten als enge Freunde.
1: Das ungarische Parlament hat Peter Modyar zum neuen Ministerpräsidenten gewählt. Der proeuropäische Politiker löst den Rechtspopulisten Viktor Orban ab. Modyar versprach, Ungarn zu dienen und nicht zu herrschen. Seine konservative Tisu-Partei hatte vor knapp einem Monat eine Zweidrittelmehrheit geholt. Die A27 wird morgen früh für mehrere Stunden voll gesperrt. Das hat die Autobahn GmbH des Bundes mitgeteilt. Betroffen ist der Bereich zwischen Verden Nord und Langwedel, und zwar von 5.30 Uhr bis 9.30 Uhr. Grund für die Vollsperrung sind Arbeiten an einer Stromleitung. Das waren die Nachrichten mit Nico Wodrich.
0: Das Bremen-Vierlandswetter.
1: In der Nacht sind einige Wolken unterwegs, stellenweise kann es Regen geben. Die Werte gehen bis auf 6 Grad zurück. Der Tag morgen startet bewölkt, es gibt aber auch ein bisschen Sonne, bis maximal 19 Grad.
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1: Vorsicht bitte auf der A1 Bremen Richtung Hamburg. Zwischen Heidenau und Hollenstedt steht ein kaputtes Fahrzeug. Und die A1 Bremen Richtung Osnabrück ist zwischen Bremen-Hemelingen und Asten wegen Bauarbeiten bis Mitternacht gesperrt. Gute Fahrt.
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1: Mit Nico Wodrich, guten Abend. Werder Bremen schafft Klassenerhalt. Russlands Präsident Putin schlägt neue Gespräche über Ukraine-Krieg vor. Behörden sperren A27 bei Pferden. Das Wetter in der Nacht teilweise Regen um 6 Grad. Werder Bremen hat den Klassenerhalt geschafft. Nachdem Wolfsburg gegen Bayern München verloren hat, können die Bremer trotz ihrer Niederlage gegen Hoffenheim nicht mehr absteigen. Aus der Sportredaktion berichtet Olaf Rathje.
2: Ein Klassenerhalt wie ein Spiegelbild der Saison, weitestgehend unspektakulär, weil sowohl der FC St. Pauli in Leipzig mit 1:2 und auch der VfL Wolfsburg gegen die Bayern mit 0:1 verloren, können beide Clubs nicht mehr an Werder Bremen in der Tabelle vorbeiziehen. Aus eigener Kraft den Klassenerhalt perfekt zu machen, hatten die Bremer zuvor verpasst, auch wenn die Leistung bei der 0:1 Niederlage gegen Hoffenheim durchaus ansprechend war. Werder musste aufgrund einer frühen roten Karte gegen Sugawara fast das gesamte Spiel in Unterzahl bestreiten. Zum Abschluss der Saison spielen die Bremer nun am kommenden Samstag im Weserstadion gegen Borussia Dortmund.
1: Russlands Präsident Wladimir Putin ist nach eigenen Angaben dazu bereit, direkt mit dem ukrainischen Präsidenten Volodymyr Selenskyj über ein Ende des Ukraine-Kriegs zu verhandeln. Dafür müsse Selenskyj aber nach Moskau kommen. Michael Kück berichtet.
3: Bedingung für ein Treffen ist laut Putin aber, dass bereits vorher eine langfristige Friedensvereinbarung getroffen wurde. Der ukrainische Präsident Selenskyj hatte Moskau oder einen anderen Ort in Russland für mögliche Friedensgespräche bislang ausgeschlossen. Der Kreml-Chef warf Europa vor, den Konflikt zwischen beiden Ländern verschärfen zu wollen und kritisierte erneut die Unterstützung für Kiew. Putin brachte als einen möglichen Vermittler Altbundeskanzler Gerhard Schröder ins Spiel, den er, Zitat, von allen europäischen Politikern für Gespräche bevorzugen würde. Putin und Schröder gelten als enge Freunde.
1: Das ungarische Parlament hat Peter Modyar zum neuen Präsidenten gewählt. Der proeuropäische Politiker löst den Rechtspopulisten Viktor Orbán ab. Modyar versprach, Ungarn zu dienen und nicht zu herrschen. Seine konservative Tissu-Partei hatte vor knapp einem Monat eine Zweidrittelmehrheit geholt. Die A27 wird morgen früh für mehrere Stunden voll gesperrt. Das hat die Autobahn GmbH des Bundes mitgeteilt. Betroffen ist der Bereich zwischen Verden Nord und Langwedel, und zwar von 5.30 Uhr bis 9.30 Uhr. Grund für die Vollsperrung sind Arbeiten an einer Stromleitung. Das waren die Nachrichten mit Nico Wodrich.
0: Das Bremen-Vierlandswetter.
1: In der Nacht sind einige Wolken unterwegs, stellenweise kann es Regen geben, die Werte gehen bis auf 6 Grad zurück. Der Sonntag startet bewölkt, hier und da kann es etwas regnen, im Laufe des Tages wechseln sich dann Sonne und Wolken ab. Die Tageshöchstwerte liegen zwischen 13 und 19 Grad.
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1: Vorsicht bitte auf der A28 Oldenburg Richtung Leer. In der Ausfahrt Apen-Remels gibt es eine ungesicherte Unfallstelle und es liegt ein Tier auf der Straße. Vorsicht bitte auch in beiden Richtungen auf der B51 Diepholz Osnabrück. Zwischen Lehmden und Lembruch sind Personen auf der Straße. Und die A1 Bremen Richtung Osnabrück ist zwischen Bremen-Hemelingen und Arsten wegen Bauarbeiten noch bis Mitternacht gesperrt.
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Ansbach-Bad Homburg zwischen Langen und Offenbach-Taunusring kommt ein Falschfahrer entgegen. Bitte äußerst rechts fahren, nicht überholen. Auf der A661 Egelsbach-Bad Homburg zwischen Langen und Offenbach-Taunusring ein Falschfahrer. Bitte Vorsicht in beiden Richtungen.

Und eine Entwarnung aus dem Verkehrszentrum auf der A661 Egelsbach-Bad Homburg. Kein Falschfahrer mehr zwischen Langen und Offenbach-Taunusringen.

Eine Eilmeldung aus dem Verkehrszentrum. Achtung, Falschfahrer auf der A81 Würzburg-Stuttgart zwischen Kreuz, Weinsberg und Heilbronn unter Groppenbach kommt ein Falschfahrer entgegen. Bitte fahrt äußerst rechts und überholt nicht. Auf der A81 Würzburg-Stuttgart zwischen Kreuz, Weinsberg und Heilbronn unter Groppenbach ein Falschfahrer. Bitte Vorsicht in beiden Richtungen.

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1: Um Mitternacht mit Stefan Eferts. Nachdem die Entlastungsprämie für Arbeitnehmer erstmal nicht kommen soll, sucht die Bundesregierung nach anderen Möglichkeiten, die Belastungen durch die Energiekrise abzufedern. Man werde darüber diskutieren, sagte Bundeskanzler Merz mit Blick auf den Koalitionsausschuss am Dienstag. Finanzminister Klingbeil sagte, das Ziel müsse sein, die Bürger zu unterstützen, gemeinsam mit den Ländern, den Arbeitgebern und den Gewerkschaften. Der neue ungarische Regierungschef Modja hat seinem Land einen Wiederaufbau versprochen. Unter anderem kündigte er an, eine unabhängige Behörde zu schaffen, die gegen Korruption vorgehen und veruntreutes Geld zurückholen soll. Aus Budapest, Sarah Beham.
2: Peter Modja sagte: Willkommen im freien, demokratischen Ungarn. Das Parlament gehöre wieder dem Volk. Es sei ihr Regimewechsel. Die Ungarn hätten ein Wunder geschaffen. Und die ganze Welt sei jetzt etwas neidisch. Die Korruption wolle Modja mit seiner Tisza-Regierung bekämpfen und das Land vereinen. Dafür forderte er alle Ungarinnen und Ungarn auf, mitzumachen. Zuvor legte der proeuropäische Peter Modja seinen Amtseid ab.
1: Auf dem Flughafen von Denver in den USA hat ein Flugzeug einen Menschen erfasst und getötet. Nach Angaben eines Flughafensprechers sei er über den Zaun geklettert und auf die Startbahn gelaufen. Dort stieß er mit dem Triebwerk einer startenden Maschine zusammen. Der Airbus musste den Start abbrechen, das Triebwerk geriet in Brand. Die 224 Passagiere konnten die Maschine über Notrutschen verlassen. Von ihnen wurde niemand verletzt. In der Fußball-Bundesliga hat der VfB Stuttgart mit 3:1 gegen Leverkusen gewonnen. Damit hat sich der VfB gute Chancen erspielt im Kampf um einen Champions-League-Platz. Sportreporter Daniel Günther.
3: Es hätte nicht spektakulärer losgehen können. Bayer Leverkusen ging schon nach 34 Sekunden in Führung. Der Treffer durch Alex Garcia, nachdem Bayer nach einem Stuttgarter Ballverlust blitzschnell umschaltete. Die Antwort des VfB dann in der 5. Minute. Demirovic traf cool und trocken zum 1:1. In der 2. Halbzeit dann nichts mehr zu sehen von Bayer. Die Stuttgarter deutlich besser. Mit diesem 3:1 schlägt Stuttgart Bayer nach 16 Jahren mal wieder im eigenen Stadion. Hat beste Karten im Kampf um einen Champions-League-Platz.
1: Die weiteren Ergebnisse aus der Bundesliga: München-Wolfsburg 1:0, Hoffenheim-Bremen 1:0, Augsburg-Gladbach 3:1 und Leipzig-St. Pauli 2:1. Das Wetter für Deutschland. In der Nacht im Norden teils dichte Wolken, sonst locker bewölkt oder klar, später Wolkenfelder aus Südwesten. 11 bis 2 Grad. Tagsüber im Osten und Südosten länger sonnig, sonst zunehmend Wolken. Dazu über den Mittelgebirgen und im Norden anfangs einzelne Schauer und Gewitter, später häufiger. Maximal 15 bis 26 Grad. Die Zeit 0:03 Uhr.
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4: Entwarnung auf der A81 Würzburg-Stuttgart. Kein Falschfahrer mehr zwischen Kreuz Weinsberg und Heilbronn unter Gruppenbach. Die A1 Dortmund Richtung Münster ist zwischen Kreuz Dortmund, Unna und Carmenzentrum wegen Bauarbeiten bis Montag früh gesperrt. Die A2 Dortmund Richtung Oberhausen ist zwischen Dreieck Bottrop und Kreuz Oberhausen wegen Bauarbeiten bis Montag früh gesperrt. Die A4 Köln Richtung Aachen ist zwischen Elsdorf und Merzenich wegen einer Fahrbahnerneuerung bis morgen 4 Uhr gesperrt. Die A7 Flensburg Richtung Hannover ist zwischen Hamburg-Stellingen und Heimfeld wegen Bauarbeiten bis morgen 19 Uhr gesperrt. Die weiträumige Umleitung führt ab Neumünster Süd über die B205, A21 und A1 zum Maschener Kreuz. Die A30 Bad Oeynhausen-Osnabrück ist zwischen Bad Oeynhausen-Ost und Dehme wegen Wartungsarbeiten bis morgen 6 Uhr in beiden Richtungen gesperrt. Die A81 Heilbronn Richtung Würzburg ist zwischen Weinsberg-Ellhofen und Kreuz-Weinsberg wegen Fahrbahnerneuerung bis Montag früh gesperrt. Die A671 Wiesbaden Richtung Mainz ist zwischen Wiesbaden am Möhneburg und Mainz-Kastell nach einem Unfall gesperrt.
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0: Was ist das denn schon wieder für ein herzlicher Empfang hier am 10. Mai 2026, Muttertag. Achtung, Muttertag, hier in der Popnacht. Hallo, schön. Hallo Dennis, schön, dass du da bist. Schönes Wochenende, bleib gesund, kommt hier von Alex schon. Wie lieb! Und liebe Menschen wie Tommy, Jörg und Mario erinnern mich auch schon wieder brav ans Ausschließen hier der Popnacht. Hereinspaziert. Und alles, was zwischen Mitternacht und 6 geschah, bleibt unter uns, ist doch klar. So, und dann zu Sascha aus Bonn. Sascha aus Bonn ist schon ganz aufgewühlt und hat direkt die wichtigste Info der Sendung. Hau raus.
1: Ja, genau. Also ich wollte ganz SWR3ler natürlich mitteilen und der ganzen ARD Popnacht und ganz Deutschland.
0: Und der Welt.
1: Und der Welt. Ja, ja, gut. Ich weiß nicht, ob die Welt so wichtig ist, genau. Aber der Menuhin hat Deutschland sucht den Superstar gewonnen.
0: Ach ja.
1: Vor der Konstanze, ne?
0: Und das hat dich jetzt sehr überrascht, aufgewühlt. Deswegen musst du drüber reden mit uns.
1: Ja, aufgewühlt würde ich nicht sagen, aber ich hätte mir gewünscht, dass die Konstanze gewinnt, weil ich fand sie wirklich von der Stimme her und von der Performance her doch besser, aber der Menuhin hat natürlich ein paar Pluspunkte, weil er halt vor, ich glaube, 15 oder 16 Jahren war das jetzt, glaube ich, schon mal im Finale von DSDS stand.
0: Ja, und da nur Zweiter geworden.
1: Und da ist er noch Zweiter geworden, genau.
0: Ja,
1: ja, ich wollte das einfach nur mal kurz im Radio gesagt haben.
0: Okay. Ne? Da sind wir einfach auch up to date jetzt. Das ist ja auch eine wichtige Info für diesen Sonntag, dass wir informiert sind. Vielen Dank, Sascha. Dank dir.
1: Total aktuell, ne?
0: Ja. Wollen wir dich denn ein bisschen gemeinsam jetzt von diesem Schock erholen mit einem wirklich großartigen Song von Harry Styles, American Girls?
1: Oh nein, bitte nicht.
0: Ja, okay.
1: Entschuldigung.
0: Dann wünsche ich mir den, okay?
1: Alles klar, ich danke dir. Ne? Schönen Abend euch allen und schöne Grüße an ganz SWR3-Land.
0: Ne? Ist angekommen und ganz Deutschland. Hab eine schöne Nacht,
1: jo,
0: Sascha.
1: Danke,
0: liebe Grüße nach Bonn.
1: Ciao. Jo, ciao.

Leute, ich fühl's. Heute ist wieder eine Popnacht-Bürgermeisternacht. Bevor wir uns hier drei Wochen wieder nicht hören, und weil ihr euch das ja immer wieder wünscht, spielen wir heute nochmal den Popnacht-Bürgermeister. Das Spiel, bei dem ihr berühmt und wichtig sein könnt für eine Nacht. Das ist der schönste Ruhm, den man überhaupt haben kann. Denn den könnt ihr jetzt einfach aufsammeln hier an der 07221 2011 und direkt danach wieder ablegen. Ja, und dafür brauchen wir wieder jemanden, der genau darauf Bock hat und der den gerade schlafenden, echten Bürgermeister eurer Stadt hier vor Deutschland und der Welt vertreten will und ein bisschen Werbung macht für euren Ort, den Tourismus ankurbelt, uns mal dahin mitnehmt, an den möglicherweise schönsten Fleck in Deutschland. Aber zuerst soll das Spaß machen und das machen wir so. Ihr meldet euch jetzt hier an der 07221 2011 und sagt wie immer erstmal nicht, wie euer Ort heißt, aus dem ihr kommt und für den ihr hier als Nachtbürgermeister antretet. Und dann stellt ihr euch 5 Fragen von Popnachthörern. Gebt also dann mit diesen Antworten auf diese Fragen 5 Hinweise auf euren Ort und danach spielen wir 2 Songs. Und das ist genau die Zeit, in der alle anderen vom Radio die Zeit haben, herauszufinden, aus welchem Ort ihr kommt, anhand der 5 Hinweise. Schafft das irgendjemand vorm Radio, dann gibt es für sie oder ihn das Popnacht-Goodie. Falls es aber niemand schafft, dann bekommt ihr als Popnacht-Bürgermeister nicht nur den Titel Popnacht-Bürgermeister offiziell, sondern auch das Popnacht-Goodie. Wer hat Bock, heute sich hier anzumelden als Popnacht-Bürgermeister 07221 2011?

0: Da sind wir doch schon und begrüßen unseren Popnachtbürgermeister Joachim. Hey, guten Morgen oder hallo.
1: Guten Morgen.
0: So, du bist gerade im Auto unterwegs, hast eine sehr lange Strecke hinter dir. Du kommst gerade aus Polen, ne? Was hast du denn da gemacht?
1: Eine berufliche Schulung für Produkte.
0: An einem Sonntag? Samstag, nein. Entschuldigung.
1: Nein. Da das eine Donnerstag-Freitag-Schulung war und der Weg recht lang ist, haben wir natürlich nach dem Arbeitstag gesagt, wir machen eine Übernachtung.
0: Ah, cool. Nur ein bisschen Polen angeguckt. Und, wo genau wart ihr denn da?
1: In der Nähe von Katowice.
0: Ah ja. Okay. Und war schön? Was hast du mitgenommen so an Eindrücken und Gedanken?
1: Ja, wie immer bei solchen Sachen, technische Produktschulungen, eine Menge Input. Und,
0: ach so, ich meinte eher so von Land und Leute, weißt du?
1: Ja, aber erster Polenaufenthalt war sehr interessant, sehr viele Eindrücke. Sehr schönes Land.
0: Schön. Ich habe damit schon mal deine diplomatischen Fähigkeiten getestet, denn, das muss man drauf haben als Bürgermeister, ja, du bist, das muss ich, weil manchmal wird es von den Leuten, die das zum ersten Mal hören, missverstanden, du bist kein echter Bürgermeister, sondern du bist jetzt der Popnacht-Bürgermeister, vertrittst also den Bürgermeister deiner Heimatstadt, da wo du jetzt gerade hinfährst. So, und jetzt ist quasi der Job von allen vom Radio, von Deutschland und der Welt, so viele Fragen zu schicken an den lieben Joachim, wie möglich, um herauszufinden mit diesen Fragen, aus welchem Ort er denn kommt. Es sind halt so Fragen verboten wie lautet deine Postleitzahl, wie ist deine Telefonvorwahl oder wie heißt dein Ort, ne? Dann ist es natürlich witzlos, dann ist das Spiel sofort vorbei. Die Frage, die muss dich nicht dazu bringen, den Ort selber zu verraten, sondern nur Hinweise zu geben, ja? Und du hast gerade zu Recht gesagt, weil du das auch zum ersten Mal hörst, jetzt bist du mal auf die Qualität der Fragen gespannt. Joachim, das hängt von Nacht zu Nacht ist es unterschiedlich. Es kommt immer drauf an, wer da gerade so zuhört und wer Bock hat mitzumachen. Manchmal sind die Fragen wirklich echt schlau und echt gut. Und manchmal sind sie auch ein bisschen low. Aber wir gucken mal. Ich hab ein gutes Gefühl. Ich habe ja gesagt, ich fühle das. Heute ist eine Popnacht, Bürgermeisternacht. Und ich glaube, heute sind wirklich gute Fragen dabei, Joachim. Bist du bereit, dich diesen Fragen zu stellen?
1: Bin bereit.
0: Sehr gut. Dann Leute, schickt eure Fragen an Joachim jetzt per WhatsApp oder Signal an die 07221 2011, und ich weise nochmal darauf hin, es ist nicht schlau, eine Ja-Nein-Frage zu stellen, sondern fragt konkret. Na? Weil Ja-Neins bringen uns in der Regel hier nicht weiter. Das ist mein nett gemeinter Tipp an euch. Jetzt her mit euren Fragen. 07221 2011. Bis gleich. 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

0: 0.32 Uhr ist es.
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2: Heute scheint mal die Sonne. Mal sind kompakte Wolken am Himmel. Örtlich kann es mal einen Schauer geben oder es regnet geringfügig. Oft bleibt es auch durchweg trocken. Die Höchstwerte liegen zwischen 10 und 19 Grad. Am Montag fällt aus dichten Wolken zeitweise Regen oder es gibt Schauer, zum Teil kommt auch mal die Sonne hervor. Auch der Dienstag wird wechselhaft und recht kühl.
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3: Die A7 Flensburg Richtung Hannover ist zwischen Hamburg-Stellingen und Heimfeld wegen Bauarbeiten bis 19 Uhr gesperrt. Die weiträumige Umleitung führt ab Neumünster Süd über die B205, A21 und A1 zum Maschener Kreuz. A29 Wilhelmshaven Richtung Oldenburg. Die Ausfahrt Oldenburg-Hafen ist wegen Bauarbeiten bis zum 5. Juni gesperrt. A29 Oldenburg Richtung Ahlhorner Heide. Die Einfahrt Oldenburg-Hafen ist wegen Bauarbeiten bis zum 5. Juni gesperrt. A270 Blumenthal Richtung Ilpol. Die Ausfahrt Bremen-Fegesack-Mitte ist wegen Bauarbeiten bis 29. Mai gesperrt.
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0: Hier ist die Popnacht, wie immer mit ganz viel Liebe gemacht von SWR3, mit unseren Brüdern und Schwestern von HR3, MDR Jump, NDR 2, RBB 88.8, Bremen 4, SR1, WDR 2 und Dennis Thienert. Hi.

0: Also ich muss euch direkt mal loben hier. Heute kamen wirklich außergewöhnlich viele Fragen rein und die sind qualitativ auch sehr hochwertig, finde ich. Wir gehen zurück zu unserem Popnacht-Bürgermeister Joachim. Hallo Joachim, du bist noch da?
1: Aber ja.
0: Und siegessicher? Hast du deine...
1: Ja? Ich freue mich auf die Fragen.
0: Du freust dich auf die Fragen? Hast du deine rhetorischen Fähigkeiten noch mal ein bisschen geübt? Weil dein Ziel muss es ja sein, so auf diese Fragen, die ich dir jetzt gleich stelle, zu antworten, dass niemand rausfindet, aus welchem Ort du kommst. Die einzige Vorgabe von mir ist, die Frage muss wahrheitsgemäß beantwortet werden. Du musst aber auch nur so viel auf diese Frage antworten, wie die Frage von dir verlangt. Das ist alles. So, Frage 1 ist von Eileen. Die möchte wissen, hatten wir auch noch nie die Frage, finde ich sehr kreativ. Welche Supermarktketten gibt es in deiner Stadt?
1: Come on, Eileen. Lidl und Edeka.
0: Lidl und Edeka. Es gibt aber natürlich auch noch viele andere Marken, muss ich hier, glaube ich, dazu sagen. Okay, Tipp Nummer 2. Kommt von Verena die Frage. Wie heißt die Hauptstadt des Bundeslandes, in dem dein Ort liegt? Grüß dich. Ach ja, Verena war auch mal Popnacht-Bürgermeisterin. Liebe Grüße zurück, Verena. Wie heißt die Hauptstadt?
1: Grüße an die Ex-Bürgermeisterin Mainz.
0: Mainz? Okay. Dann haben wir den Jonas. Falls deine Stadt keine 100.000 Einwohner hat, was ist dann die nächstgelegene 100.000 Einwohnerstadt?
1: Das ist Bonn.
0: Okay. Pascal aus Bochum noch. Habt ihr einen bekannten Sportverein? Es muss nicht unbedingt Fußball sein.
2: Ah, Pascal.
1: Das ist wohl eher eine Ja-Nein-Frage. Die würde ich definitiv mit Ja beantworten.
0: Okay, und bringt uns leider kein Stück weiter. Das ist das, was ich gemeint habe. Stellt keine Ja-Nein-Fragen, sondern fragt sowas wie, habt ihr einen bekannten Sportverein und wenn ja, wie heißt der oder sowas? Nein, schade, verschossen. Gut, letzte Frage. Vielleicht kreist das noch besser ein. Hier von Christian aus Kehlberg. Was ist der populärste Touristenpunkt in deiner Nähe?
1: Eine spannende Frage zur jüngsten Geschichte. Ja. Ein Bauwerk, das nicht mehr existiert.
0: Ein Bauwerk, was nicht mehr existiert, ist trotzdem heute noch der populärste Touristenpunkt.
1: Ja, Bauwerke hinterlassen Spuren.
0: Aha. Okay, Leute, ich hoffe, ihr könnt was damit anfangen. Das sind eure 5 Hinweise auf den Ort von Popnacht-Bürgermeister Joachim. Ihr habt jetzt wie immer 2 Songs Zeit, eure Tipps rauszuhauen. Wenn ihr also eine Idee habt, aus welchem Ort er kommt, meldet euch jetzt an der 07221 2011. Die 2 Songs laufen ab jetzt.

0: Das ist aber auch immer ein Stress hier. Falls ihr versucht, gerade anzurufen, wie wild auf der 0722211, ich bin alleine hier. Ihr ruft nicht in einem Callcenter an auf dieser Nummer. Und zwei Songs ist doch sehr sportlich, wenn ungefähr 3000 Menschen auf einmal hier anrufen. Aber gut, ich glaube, wir haben eine würdige Finalrunde zusammengebaut. Unser Popnacht-Bürgermeister Joachim ist auch noch da. Joachim, bist du da?
1: Ja.
0: Ja, sehr gut. So, du bist ja hoffentlich jetzt gespannt, was es da so für Tipps gibt, oder?
1: Ich habe schon ein bisschen Grummeln, weil ich habe es selber probiert. Mit KI-Hilfe ging es sehr schnell.
0: Oh, oh, oh, oh. Na, wir werden mal sehen. Wir schauen mal. Wir werden erstmal hier Ladies First die Uta aus Königswinter vorstellen. Hallo, Uta.
2: Hallo.
0: Du bist mit in der Finalrunde. Dann haben wir den Timmy aus Salzgitter.
3: Hi.
0: Und den Boris aus Bad Dürkheim.
4: Guten Morgen.
0: Guten Morgen. Ihr drei habt alle eine unterschiedliche Idee auf den Ort von Joachim und ihr dürft jetzt wie immer in der Finalrunde eine letzte Frage richten an den Popnacht-Bürgermeister. Wir fangen von hinten quasi an. Boris, frag doch mal, was würdest du noch wissen, um deinen Tipp abzusichern?
4: War in deinem Ort mal etwas zur Energiegewinnung gestanden?
0: Joachim?
1: Gibt es dazu irgendwie einen historischen Zusammenhang? Mir ist aktuell dazu nichts bekannt.
0: Was schwebt dir denn da vor, Boris?
4: Ich hätte ihn jetzt gefragt, ob bei ihm mal ein Kraftwerk gestanden hat, was jetzt außer Betrieb ist.
1: Eine Ja-Nein-Frage, die definitiv mit Nein beantwortet werden
0: okay.
1: kann.
0: Finde ich sehr gut. Er antwortet schon wie ein richtiger Bürgermeister, der Joachim. Du gewöhnst dich schnell an diese Rolle, ne? Sehr gut. Dann Timmy aus Salzgitter. Was ist deine letzte Frage?
3: War dein Ort vor ein paar Jahren im Sommer durch eine Naturkatastrophe groß in den Schlagzeilen?
0: Oh.
1: Erneut eine Ja-Nein-Frage, die ich definitiv mit Nein beantworten kann.
0: Auch nicht. Ach.
3: Schade.
0: Uta.
2: Sollte dein Ort an einem Fluss liegen, an welchem?
1: Das war leise, ich habe den Rest nicht verstanden.
0: An welchem Fluss liegt dein Ort?
1: An einem Strom.
0: Nee. Ja, aber da war es schon, also da muss ich schon ein bisschen strenger sein. Da ist schon der Name gefragt.
1: Muss ich einen Namen nennen?
0: Ja. Du musst nur nicht den Ortsnamen verraten, aber du musst sagen.
1: Oder soll ich zwei Namen nennen?
0: Nein. Also es sei denn, er liegt tatsächlich an zwei Flüssen. Direkt.
1: Ich sag mal nur einen und bleib bei dem Strom und sage Rhein.
0: Okay. So, Uta, hat dir das weitergeholfen?
2: Ja.
0: Sehr gut. Dann fangen wir auch wieder von hinten an. Boris, was ist dein Tipp?
4: Ja, mein Tipp war Mülheim-Kärlich, aber das wird nicht mehr so passen.
0: Ja, was sagst du, Joachim?
1: Ja, das war mir klar, dass das in Richtung Mülheim-Kärlich zielte. Der Kühlturm ist nicht mehr.
0: Nein. Timmy, ja. Dein Tipp?
3: Mein Tipp war Bad Neuenahr-Ahrweiler.
0: Joachim?
1: Ist auch eine valide Antwort, aber definitiv ein gutes Stück weit entfernt, solange man zu Fuß unterwegs ist.
0: Und ich habe ein sehr gutes Gefühl bei Uta. Du auch, Joachim? Ja.
1: Leider nein. Ich glaube,
0: Uta weiß
1: ja wohl, wovon
0: sie
1: spricht.
0: Sag es, Uta, sag es.
2: Rehmagen.
0: Und?
1: Ja.
0: Ja.
2: Ah,
0: yeah. Glückwunsch.
2: Danke.
0: Uta, damit bist du die Goodie-Gewinnerin. Und der Joachim darf noch ganz schnell Werbung für seinen Ort machen. Warum müssen wir unseren nächsten Urlaub auf jeden Fall in Rehmagen verbringen?
1: Weil wenn man an der richtigen Stelle sich in Rehmagen bewegt, kann man nach Königswinter rüberschauen. Glückwunsch an Uta. Und ansonsten Mittelrheintal. Und um auch den Tipp Bad Neuenahr-Ahrweiler noch einen kleinen Kick zu geben, das Ahrtal, die Ahr mündet bei Rehmagen in den Rhein. Und das Ahrtal freut sich natürlich auf jeden Touristen, der an der Stelle mit seinem Besuch den Wiederaufbau fördert.
0: Das war wirklich jetzt eine staatsmännische Antwort. Joachim, du solltest dich als echter Bürgermeister bewerben. Wir drücken dir alle Daumen. Ja? Dann liebe Grüße nach Rehmagen, Königswinter, Salzgitter und Bad Dürkheim. Danke, dass ihr mitgemacht habt. Gute Nacht.
2: Danke auch.
4: Gute Nacht.
0: Ciao.
3: Danke ebenso.

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1: Um 1 Uhr mit Stefan Eferts. Die Bundesregierung steht nach dem Scheitern der 1.000 € Entlastungsprämie im Bundesrat in der Kritik. Mahnungen und Warnungen kommen dabei nicht nur aus der Opposition, sondern auch aus den eigenen Reihen. Aus Berlin dazu Christina Nagel.
2: Einer, der bei den Verhandlungen über die Entlastungsprämie mit am Tisch saß, im Bundesrat aber gegen sie stimmen ließ, ist Bayerns Ministerpräsident und CSU-Chef Markus Söder. Er ruft die Koalition in der Welt am Sonntag zur Zusammenarbeit auf. Man müsse weniger zerreden und mehr Ergebnisse liefern. Dass die Performance zu wünschen übrig lasse, steht für Bremens sozialdemokratischen Bürgermeister Andreas Bovenschulte außer Frage. Weder dürfe es zu einer Regierungsbeteiligung der AfD noch zu einer Minderheitsregierung kommen.
1: 2 Monate nach der Landtagswahl in Baden-Württemberg haben Grüne und CDU den neuen Koalitionsvertrag dafür gestimmt. Damit steht die neue grüne-schwarze Landesregierung. Grünenchef Özdemir soll der neue Ministerpräsident werden. Russland hat seine traditionelle Militärparade deutlich bescheidener abgehalten als in den vergangenen Jahren. Im Staatsfernsehen war zu sehen, dass zum ersten Mal seit fast 20 Jahren keine Panzer aufgefahren sind oder anderes schweres militärisches Gerät. Kremlchef Putin rechtfertigte während der Militärparade erneut den Angriffskrieg gegen die Ukraine. Die Parade erinnert jährlich an den Sieg der Sowjetunion 1945 über das Naziregime. RB Leipzig spielt in der kommenden Saison in der Fußball-Champions League. Das steht nach dem 2:1-Sieg gegen St. Pauli in der Bundesliga fest. Sportreporter Thomas Kunze.
3: Das war irgendwie ein komisches Bundesligaspiel, das Leipzig am Ende allerdings verdient mit 2:1 gewinnen konnte. St. Pauli agierte in der ersten Halbzeit defensiv sehr diszipliniert, ließ wenig zu und hatte gegen irgendwie lethargisch wirkende Leipziger durch Martijn Kaars nach 34 Minuten die große Chance zur Führung. Kaars scheiterte freistehend aus 14 Metern an der Latte. Die Quittung gab es dann ziemlich schnell. Kurz vor der Pause erzielte Xaver Schlager nach einer Ecke das 1:0 für RB Leipzig. Nach dem Seitenwechsel war dann RB die klar bessere Mannschaft und so gewinnt Leipzig also mit 2:1 gegen St. Pauli und damit kehrt RB in die Champions League zurück. St. Pauli bleibt Vorletzter und damit in akuter Abstiegsgefahr.
1: Die weiteren Ergebnisse aus der Bundesliga: München-Wolfsburg 1:0, Stuttgart-Leverkusen 3:1, Hoffenheim-Bremen 1:0 und Augsburg-Gladbach 3:1. Das Wetter in Deutschland. In der Nacht im Norden teils dichte Wolken, sonst locker bewölkt oder klar, später Wolkenfelder aus Südwesten. Tiefstwerte 11 bis 2 Grad. Tagsüber im Osten und Südosten länger sonnig, sonst zunehmend Wolken, über den Mittelgebirgen und im Norden auch Schauer oder Gewitter. Maximal 15 bis 26 Grad. Morgen meist stark bewölkt, teils kräftiger Regen, im Osten auch Gewitter möglich. 1:03 Uhr.
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4: Die A7 Flensburg Richtung Hannover ist zwischen Hamburg-Stellingen und Heimfeld wegen Bauarbeiten bis 19 Uhr gesperrt. Die weiträumige Umleitung führt ab Neumünster Süd über die B205, A21 und A1 zum Maschener Kreuz. A29 Oldenburg Richtung Ahlhorner Heide. Die Einfahrt Oldenburg-Hafen ist wegen Bauarbeiten bis zum 5. Juni gesperrt. A270 Blumenthal Richtung Ilpol. Die Ausfahrt Bremen-Fegesack-Mitte ist wegen Bauarbeiten bis 29. Mai gesperrt.
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0: Und jetzt der Schocker der Nacht. Spannender als jeder Thriller. Wir setzen auch heute wieder auf die totale Überraschung.
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0: Und ziehen einen Zufallshit aus den vergangenen 46 Jahren deutscher Chartgeschichte. Das ist eine Menge Musik. Und da war nicht nur Gutes dabei, wie wir hier immer wieder feststellen. Und manchmal tut Erinnerung auch weh. Aber es ist auch ganz oft sehr lustig, was wir hier auskramen. Songs, die lange vergessen waren, manchmal zu Recht, manchmal aber auch traurig. Und da haben wir auch manchmal so einen Aha-Moment, wo wir denken, wow, echt? Eigentlich eine geile Nummer. Gestern zum Beispiel Enigma, Return to Innocence, war doch ein geiler Song. Hat viele Leute glücklich gemacht. Okay, Andreas aus Hamburg, glaube ich, war es. Ne? Der Andreas aus Hamburg, der sich immer meldet hier bei diesem Spiel. Dem war es so unspektakulär. Aber mal gucken, Andreas, vielleicht holen wir dich heute ab. Wir haben es nicht in der Hand. Es ist der Zufall, der entscheidet. Es ist quasi unser Schicksalssong heute für den Tag. Und wir alle sind gemeinsam beteiligt, denn wir machen alle mit. Holt mal euer Handy raus. Ihr wisst ja mittlerweile, wie es geht, ne? Aber für die Neuen sage ich es nochmal. Ich sammle jetzt die nächsten 4 Songs über jeweils eine Zahl von euch ein. Im ersten Song die Zahl für den Tag, im zweiten die Zahl für den Monat, im dritten die Jahreszahl, aus dem der Song sein soll, den wir auswählen. Und im vierten Song brauche ich noch eine Chartplatzierung, weil wir müssen dann in der Datenbank auch schauen, in den Top 10 bewegen wir uns immer, ne? Welchen Platz wir da auswählen. So, und so machen wir das. Ich brauche jetzt also, während Somber hier läuft, Undressed, eine Zahl von 1 bis 31 für den Tag von euch. Schickt da jetzt rüber per WhatsApp oder Signal an die 07 221 2011.

0: Wenn ihr euch noch nie festgelegt habt, was euer Lieblingsmonat ist, ist jetzt die perfekte Gelegenheit dazu, eine Entscheidung zu treffen. Ich brauche nämlich jetzt euren Lieblingsmonat, den ihr bitte rüberschickt an die 0722 1 20 11 für unser Chartroulette.
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Jahren. Jordan, versprich mir, ganz neu in der Popnacht. Wichtigste Zahl jetzt, die ich von euch brauche. Wir losen ja unser Chartroulette gleich aus, ne? Zufallshit. Das Jahr, aus dem der Song sein soll, den ihr hören wollt. Alles von 1980 bis heute, also 2026, ist erlaubt. Schickt euer Lieblingsmusikjahr jetzt rüber per WhatsApp an die 07 221 2011. Signal geht auch.

Da hattet ihr aber jetzt wirklich viel Zeit in euch zu gehen, was euer Lieblingsmusikjahr ist hier. Fast 5 Minuten Madonna, Justify My Love in der Popnacht. Eine einzige Zahl brauche ich jetzt noch für euch, von euch, während David Guetta und Sia laufen mit Let's Love. Und zwar die Zahl für die Chartplatzierung. Eine Zahl von 1 bis 10, also jetzt bitte rüberschicken an die 07221 11.

10 Sekunden könnt ihr noch beeinflussen. Schickt eure Zahl schnell rüber noch an die 07221. 1 bis 10. 4, 3, 2, 1. Fertig. So, alle Zahlen sind da. Hoffentlich. Ich warte nochmal 2 Sekunden, weil wenn ihr jetzt gerade erschrocken seid. Ah, okay, jetzt mache ich Stopp. Also, alle Zahlen sind da, die wir brauchen, um uns jetzt ein Datum zusammenzubauen und eine Chartplatzierung. Und dann schauen wir, was war an diesem Tag Platz so und so der deutschen Singlecharts. Und egal, was es wird, wir spielen diesen Song gleich. Mal gucken, wo es heute, ob es heute eine positive oder eine negative Überraschung gibt. Ich bin selber immer ganz gespannt hier an dieser Stelle. Und wir machen es wie immer. Ich habe die Augen zu, während die Roulette-Kugel sich dreht. Fällt die Kugel, bleibt der Mauszeiger auf irgendeiner Zahl stehen bei euch, hier von euch im Postfach. Und das ist dann die Auswahl. Wir beginnen mit dem Tag. Und landen auf dem Dustin. Tag 13. Aha. Im Monat 11. November kommt von André hier. Wichtigste Entscheidung. In welches Jahr geht's heute Nacht? Das schickt uns Dani ins Jahr 2002. Da habe ich, glaube ich, meinen Führerschein gemacht. Oh, muss ich mal kurz nachgucken. Ich glaube, das war mein Führerscheinjahr, oder? Habe ich hier? Führerscheinjahr 2002, genau. 1.11.2002 habe ich meinen Führerschein gemacht. Hä? Sogar? Krass! Also quasi nur 2 Wochen später nach meinem Führerschein. Müsste ich doch eigentlich wissen, was da so im Radio lief. Ich bin sehr gespannt. Okay, Chartplatzierung noch. Wir landen final auf Katja. Es ist Platz 8. Was war also am 13.11.2002 auf Platz 8 der deutschen Singlecharts? Und wir fragen unsere schlaue Datenbank. Okay. Ah. Heute sind wir wieder in der Abteilung. Gut, dass das schon sehr lange her ist und eigentlich bereits vergessen war. Wir reißen alte Wunden auf. Hier sind Broses mit Hot Temptation. Unser Chartroulette heute Nacht. Moment.

0: Ja. Sowas kann eben auch passieren, wenn man mit dem Feuer spielt. Aber ich bin total überrascht. Keine Schmerzreaktion von euch hier im Studio-Postfach oder an der 07221 2011. Scheint nicht so sehr wehgetan zu haben. Ach doch, mal Andreas aus Hamburg schreibt wieder. Holt mich leider auch nicht ganz ab. Müssen wir wohl bald nochmal spielen. Ja! Bros is Hot Temptation, insgesamt ein kurzes Gastspiel in den deutschen Singlecharts, nur 11 Wochen, aber Höchstposition immerhin Platz 4 für eine Woche. Nächstes Chartroulette, Andreas, kannst du dir den Kalender eintragen, ist erst wieder am 30. Mai. Das ist ein Samstag. Okay.
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0: 1:31 Uhr.
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5: Heute scheint mal die Sonne, mal sind kompakte Wolken am Himmel. Örtlich kann es mal einen Schauer geben oder es regnet geringfügig. Oft bleibt es auch durchweg trocken. Die Höchstwerte liegen zwischen 10 und 19 Grad. Am Montag fällt aus dichten Wolken zeitweise Regen oder es gibt Schauer, zum Teil kommt auch mal die Sonne hervor. Es weht starkböiger Nordwestwind. Auch der Dienstag wird wechselhaft und recht kühl.
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6: Die A7 Flensburg Richtung Hannover ist zwischen Hamburg-Stellingen und Heimfeld wegen Bauarbeiten bis 19 Uhr gesperrt. Die weiträumige Umleitung führt ab Neumünster Süd über die B205, A21 und A1 zum Maschener Kreuz. A29 Wilhelmshaven Richtung Oldenburg. Die Ausfahrt Oldenburg-Hafen ist wegen Bauarbeiten bis zum 5. Juni gesperrt. A29 Oldenburg Richtung Ahlhorner Heide. Die Einfahrt Oldenburg-Hafen ist wegen Bauarbeiten bis zum 5. Juni gesperrt.
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Ja, das denn hier geplant? Black Wonderful Life und danach Hurts mit Wonderful Life. Okay, dazwischen werfen wir. Mein Wurfarm ist für euch aufgewärmt und kann zum Einsatz kommen für eine neue Runde Deutschland Dart. Das Spiel, bei dem ich den schwarz-rot-goldenen Deutschland-Pfeil auf die imaginäre Deutschlandkarte werfe und damit wieder irgendeine besondere Einzigartigkeit aufspieße, von denen dieses Land so viele wunderbare hat, wie wir hier immer wieder feststellen. Wir lernen wirklich in jeder Runde unser Land noch besser kennen und sind überrascht, was es alles Tolles, Einzigartiges gibt. Auch heute wird das wieder passieren. Und euer Job ist es, jetzt gleich wieder, wenn der Pfeil steckt, rauszufinden, euch ranzufragen, wo er denn steckt. Das funktioniert wie immer mit Ja-Nein-Fragen. Also ihr dürft so lange Ja-Nein-Fragen stellen an mich, bis ihr drei Neins euch verdient habt. Dann ist der Nächste dran oder die Nächste. Und irgendwann haben wir es dann hoffentlich gelöst. Wir haben ja eine lange Nacht. Moment, kommt erst eine Eilmeldung aus dem Verkehrszentrum gerade frisch rein. Achtung, Falschfahrer auf der A46 Wuppertal-Heinsberg zwischen Düsseldorf-Wersten und Dreieck Neuss-Süd kommt euch ein Falschfahrer entgegen. Fahrt äußerst rechts, nicht überholen. Auf der A46 Wuppertal-Heinsberg zwischen Düsseldorf-Wersten und Dreieck Neuss-Süd ist ein Falschfahrer unterwegs. Vorsicht hier in beiden Richtungen. So, wir haben die lange Nacht, die geht bis kurz vor sechs. Bis dahin solltet ihr das spätestens hinbekommen haben. Ansonsten freue ich mich natürlich über sehr viele tolle, kreative Anrufe an der 07221211. Aber erstmal müssen wir jetzt entscheiden, wo es hingeht. Achtung, Köpfe runter! Aha. Ihr kriegt natürlich auch wieder einen Hinweis für mich. Der Hinweis heute ist Mogelpackung. Mogelpackung. Da ist unser Dartpfeil gelandet. Wer ist mutig und fängt an, die ersten Fragen zu stellen, sich langsam vorzutasten, mal so nach Bundesland, Region, Autobahn, Flüssen zu fragen, Gewässern. 07221 2011. Wir spielen natürlich für denjenigen, der es löst, um ein Popnacht-Goodie hier in der Popnacht.

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1: Um 2 Uhr mit Stefan Eferts. Der Bundestag soll ein großes Büroneubauprojekt aufgeben, um Geld zu sparen. Dafür setzten sich Bundestagspräsidentin Klöckner und Vizepräsident Nuripur ein. Details aus dem ARD-Hauptstadtstudio von Dietrich Karl Meurer.
2: Auf einem Gelände nahe dem Spreeufer sollte das Projekt Luisenblock Ost 2 zusätzliche Flächen für den Bundestag schaffen. Durch einen Verzicht ließen sich mindestens 600 Millionen Euro an reinen Baukosten sparen. Über den Vorschlag soll Ende Mai die Bau- und Raumkommission des Bundestags entscheiden, der Nuripur vorsitzt. Einsparungen hat das Gremium bereits bei einem anderen Bauprojekt beschlossen. Beim Vorhaben Luisenblock Ost 1 kürzte die Kommission die Kosten im April um rund 135 Millionen Euro, obwohl die Bauarbeiten dort demnächst beginnen sollen.
1: Die Bundesregierung sucht nach Möglichkeiten, die Belastungen durch die Energiekrise abzufedern. Nachdem die Entlastungsprämie für die Arbeitnehmer erstmal nicht kommen soll, werde man weiter diskutieren, sagte Bundeskanzler Merz mit Blick auf den Koalitionsausschuss am Dienstag. Finanzminister Klingbeil sagte, das Ziel müsse sein, die Bürger zu unterstützen, gemeinsam mit den Ländern, den Arbeitgebern und den Gewerkschaften. Russlands Präsident Putin hat sich zu einem möglichen Ende des Ukraine-Kriegs geäußert. Der Konflikt neige sich dem Ende zu, sagte der russische Staatschef. Was er genau damit meint, sagte er nicht. Gleichzeitig werfen sich Russland und die Ukraine gegenseitig Verstöße gegen die derzeit geltende Waffenruhe vor. Putin hatte sie verkündet anlässlich des Gedenktages zum Sieg über Nazi-Deutschland vor 81 Jahren. Die alljährliche Militärparade in Moskau dazu ist diesmal deutlich kleiner ausgefallen, ohne Panzer oder anderes schweres militärisches Gerät. Der FC Bayern hat in der Fußball-Bundesliga mit 1:0 in Wolfsburg gewonnen. Damit muss Wolfsburg weiterhin um den Klassenerhalt kämpfen. Entsprechend enttäuscht ist Stürmer Patrick Wimmer.
3: Natürlich sehr bitter. Ich glaube, wir haben eine sehr, sehr gute Leistung auf den Platz gebracht. Haben vielleicht einfach das Quäntchen Glück dann am Schluss nicht gehabt. Wir müssen ehrlich zu uns sein. Ein Punkt hätte uns dann vielleicht auch nicht recht viel mehr gebracht. Also wir hätten das Spiel schon gewinnen müssen. Aber ich glaube, die Chancen waren heute auf jeden Fall da, dass wir es machen.
1: Die weiteren Ergebnisse aus der Bundesliga: Stuttgart-Leverkusen 3:1, Hoffenheim-Bremen 1:0, Augsburg-Gladbach 3:1, Leipzig-St. Pauli 2:1. Das Wetter für Deutschland. In der Nacht im Norden teils dichte Wolken, sonst locker bewölkt oder klar, später Wolkenfelder aus Südwesten. Tiefstwerte 11 bis 2 Grad. Tagsüber im Osten und Südosten länger sonnig, sonst zunehmend Wolken. Über den Mittelgebirgen und im Norden auch Schauer oder Gewitter. Maximal 15 bis